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0: 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Mainz Gefühl ist für mich das Marktfrühstück, Gemeinsamkeit, schöne Wochenenden am Rhein und einfach zusammen auf dem Marktfrühstück Zeit zu verbringen.
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1: Ich bin Uli Reitinger. In der Diskussion um die Frührente mit 63 hat CSU-Chef Söder vor einem Scheitern der gesamten Rentenreform gewarnt. Er ist dagegen, das Rentenpaket aufzuschnüren, sagte er in der ARD. Im ZDF-Sommerinterview fordert Arbeitsministerin Bärbel Bass die Union auf, ihre Position zur Abschaffung der abschlagsfreien Frührente zu klären.
2: Arbeitsministerin Baas zeigte sich im ZDF offen dafür, das Paket nochmal aufzuschnüren, zumal die Frührente von der SPD eingeführt worden sei, die CDU wolle sie abschaffen. Aber vor neuen Gesprächen wünschte sich eine klare Position dazu vom Koalitionspartner CDU-CSU. Die drei ostdeutschen CDU-Ministerpräsidenten Kretschmer, Schulze und Vogt wollen an der abschlagsfreien Frührente festhalten. Ursula Winkler, Nachrichtenredaktion.
1: Feuerwehren in Südeuropa kämpfen weiter gegen die Waldbrände. Während sich die Lage in Spanien und in der Türkei etwas entspannt, kämpft die griechische Feuerwehr verzweifelt gegen einen großen Brand nahe Athen. Dort stießen zwei Löschhubschrauber in der Luft zusammen. Pilot und Copilot eines Helikopters kamen dabei ums Leben.
3: Das Fernsehen zeigte ein Video, auf dem der Moment des Unglücks zu sehen sein soll. Dabei berührt der eine Hubschrauber den Rotor des anderen. Kurz darauf explodiert der zweite Hubschrauber und stürzt brennend ab. Die Piloten des ersten Hubschraubers überlebten das Unglück. Aus Athen, Takis Zafos.
1: Fahrgäste der Deutschen Bahn haben nach einer Untersuchung von Verbraucherschützern für Fahrten tagsüber nur geringe Chancen auf ein Ticket zum Super-Sparpreis. Das günstigste Angebot, für das die Bahn auf ihrer Internetseite wirbt, war für Fahrten in der zweiten Klasse zwischen 7 und 19 Uhr an rund drei Vierteln der untersuchten Tage nicht verfügbar, berichtet die Frankfurter Allgemeine Zeitung. Stattdessen lagen die Super-Sparpreise an diesen Tagen demnach zwischen 15 und 157% über dem Werbepreis. Die Bahn kritisiert die Untersuchung und spricht von erheblichen methodischen Mängeln. Die Polizei ist in den nächsten Tagen verstärkt Temposündern auf der Spur. Heute beginnt der sogenannte Blitzermarathon. Ziel der Aktion bis zum kommenden Sonntag ist es laut Polizei und Innenministerien, die Zahl der schweren Verkehrsunfälle zu reduzieren. Insbesondere an Unfallschwerpunkten müssten Autofahrer mit Tempokontrollen rechnen.
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4: Einen wunderschönen guten Montagmorgen, ihr Lieben. Wir haben kurz nach 5 Uhr in der Früh. Es ist wirklich noch sehr, sehr früh. Falls ihr noch im Bett liegt, dann dreht euch am besten noch einmal rum und dann streckt ihr euch. Und falls ihr schon raus müsst, na dann auf, los, aus dem Bett hinaus. Wir schaffen das gemeinsam. Ich habe den Supermix am Start, die Greatest Hits und das Beste von heute. Einen wunderschönen guten Morgen.
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1: Widmen wir uns heute mal einem etwas anderen Elfer-Rekord unserer 05er. Er ereignete sich in der Saison 2022-23, ganz genau am Freitag, dem 21. Oktober, beim Flutlicht-Heimspiel gegen den 1. FC Köln um 20.30 Uhr. Und jetzt passt auf, los geht's. Am 11. Spieltag, in der 11. Spielminute, erzielte unsere damalige Nummer 11, Markus Ingwarzen, das 1:0 durch einen Elfmeter. Mehr Elf geht nicht. Das könne halt nur Mainze. Übrigens, unsere Jungs haben das Spiel damals 5:0 gewonnen.
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1: Einen wunderschönen guten Morgen, ihr Lieben. Wir haben kurz nach 5.30 Uhr in der Früh hier bei uns im Antenne Mainzland. Ich habe den Supermix für euch am Start, die Greatest Hits und das Beste von heute. Ich wünsche euch einen wunderschönen guten Montagmorgen.
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1: Bei mir im Studio zu Gast ist Ernst Rudolf. Gude.
2: Einen schönen guten Tag.
1: Natürlich quatschen wir wieder über Finanzthemen. Macht natürlich immer mehr Spaß, wenn man Geld hat. Wenn es weniger Geld wird, ist immer blöd. Zum Beispiel, wenn man, und das kann heutzutage immer wieder passieren natürlich, wenn man arbeitslos wird. Ne? Kriegt man natürlich erstmal sein Arbeitslosengeld, angepasst an das Gehalt, was man vorher verdient hat. Und wenn das Jahr dann vorbei ist, dann kommt man in eine Grundsicherung rein. Aber ich glaube, bevor man da hinkommt, wird erstmal geguckt, was hat man denn für ein Vermögen? Und das muss irgendwie aufgebraucht werden, bis man dann, ist das richtig? Habe ich das korrekt gerade gesagt? So rum ist es doch, gut, oder?
2: Ich möchte gar nicht so stark in die Details reingehen. Ja. Wichtig ist natürlich schon, dass der ganze Altersvorsorgebereich ausgeklammert wird.
1: Okay,
2: das heißt, Altersvorsorgeprodukte wird jetzt nicht drangegangen. Mhm. Wenn jemand irgendwie 30, 50 oder 80.000 in Vermögenswerte, in Kapitallebensversicherungen hat oder Fondspolicen oder Rürup-Rente oder Riester-Rente, dann wird das nicht angerechnet auf diese Grundsicherung. Mhm. Aber was auf jeden Fall angerechnet wird, ist das liquide, das freie Vermögen. Mhm. So, und da gibt es aber auch Möglichkeiten, dass man dieses freie Vermögen, das da ist, vielleicht von 50, 60, 80.000 Euro, dass man das sichert.
1: Okay, weil normalerweise müsste das dann aufgebraucht, in Anführungszeichen, sein, bis man überhaupt dann diese Grundsicherung erhält.
2: Genau, da kann ich schon viele verstehen, die dann sagen, Mensch, Kinder, jetzt habe ich 20, 30 Jahre gearbeitet und werde jetzt arbeitslos. Das ist ja nicht meine Schuld, wenn meine Firma im Endeffekt, gerade Automobilindustrie ist gerade das Thema, die dann irgendwelche strategischen Fehler machen und ich dann blute oder darunter leiden muss.
1: Das ist ja doppelt und dreifach der Leidtragende dann.
2: Genau, dann sollte zumindest nicht das freie, das liquide Vermögen darunter leiden, was ich mir vom Munde abgespart habe und was jetzt bei mir auf dem Konto liegt.
1: Was gibt es denn da für Möglichkeiten?
2: Da gibt es jetzt schon Möglichkeiten, dass ich dieses Vermögen oder zumindest einen großen Teil davon in Produkte reingebe, die unter dem Altersversorgungsgesetz laufen.
1: Mhm.
2: Ich sage es jetzt mal so.
1: Ja, aber ich komme dann trotzdem immer wieder dran, wenn ich sie brauche, oder wie?
2: An Altersversorgungsprodukte kommt man auch dran, aber letztendlich nur schwer, weil letztendlich da hohe Gebühren drin sind.
1: Genau.
2: Also auch hohe Anfangsgebühren.
1: Ja, ja.
2: Aber die Produkte, die ich meine, die fallen unter die gleiche Kategorie. Sie haben aber keine Anfangsgebühren. So, die Problematik ist nur, an diesen Produkten wird zu wenig verdient oder fast nichts verdient. Deshalb werden sie der Masse der Bevölkerung, die es eigentlich brauchen könnte, nicht angeboten.
1: Ach was, okay, weil es da zu geringe Prämien gibt, wenn man das anbietet.
2: Es gibt zu geringe Prämien, das heißt, wer will schon mit jemandem zu tun haben, der im Endeffekt kein Geld mehr verdient, arbeitslos wird und in die Grundsicherung rutscht. Aber gerade die haben eigentlich es nötig, dass sie Vermögenswerte, die sie sich vom Munde abgespart haben, dass die geschützt werden oder zumindest zum großen Teil geschützt werden.
1: Mhm. Gerade mal freche Zwischenfrage, warum gibt es die Produkte, wenn keiner was dran verdient?
2: Also wir haben solche Produkte als Serviceprodukte.
1: Ja,
2: das heißt, wir verdienen ja Geld mit vermögenden Mandanten oder mit unseren normalen Mandanten. Und es gibt immer wieder die Möglichkeit oder Gelegenheiten, dass wir irgendjemand helfen, wo es wichtig ist, dass es solche Produkte gibt. Und wir können die letztendlich dann unter Service abgeben.
1: Ja. Umso wichtiger zu wissen, dass es die wirklich gibt und dass man eben nicht sein ganzes angespartes Vermögen erstmal aufbrauchen muss oder dann im Endeffekt vielleicht auch aufgebraucht hat, bis man einen neuen Job hat und dann wieder ewig braucht, um das anzusparen.
2: Ich sage mal so, es gibt viele Produktanbieter, die haben hervorragend an jemanden verdient, der jetzt das Pech hat, in die Grundsicherung reinzurutschen.
1: Ja, ja.
2: Aber dann gehört schon im Namen der Fairness es dazu, dass man diesen Menschen auch in dieser Notsituation hilft und unterstützt mit Produktangeboten, wo man selber nichts oder so gut wie nichts verdient, aber die diesen Kunden sehr, sehr helfen würden.
1: Da habt ihr es gehört und umso wichtiger, euch eben unabhängig beraten zu lassen.
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1: Ich bin Uli Reitinger. Die Diskussion über die Frührente mit 63 geht weiter. Eigentlich will die Bundesregierung die abschlagsfreie Rente nach 45 Beitragsjahren abschaffen. Aber die drei ostdeutschen CDU-Ministerpräsidenten Vogt, Kretschmer und Schulze sind dagegen. CSU-Chef Söder warnte jetzt im Ersten davor, das Rentenpaket wieder aufzuschnüren. Und SPD-Chefin Bärbel Bass forderte die Union im ZDF-Sommerinterview auf, ihre Position zu klären.
2: Die CDU war immer die Frühverrentung abschaffen wollte. Die SPD hat sie eingeführt. Also ich glaube, die Ostministerpräsidenten der CDU müssen das jetzt mal mit der Fraktion der CDU-CSU klären, ob sie das behalten wollen. Die SPD wird sicherlich nicht dagegen sein.
1: Heißt, die SPD würde sich an den Kompromiss mit der Union halten und die Frührente mit 63 abschaffen. Aber wenn die CDU das Paket an der Stelle aufschnüren wollte, würde die SPD nicht im Wege stehen. Die schweren Waldbrände in Griechenland haben zwei weitere Menschenleben gefordert. Nach Angaben der Behörden kamen gestern der Pilot und der Co-Pilot eines Löschhubschraubers ums Leben. Der Helikopter stieß während eines Einsatzes westlich von Athen mit einem anderen Hubschrauber zusammen und stürzte ab. Der Pilot und der Co-Pilot des anderen Helikopters konnten notlanden und überlebten. Damit stieg die Zahl der Todesopfer der Brände in Griechenland auf 5. In der vergangenen Woche waren 3 Feuerwehrleute im Einsatz ums Leben gekommen. Wegen der stark gestiegenen Spritpreise in Deutschland zweifelt CSU-Chef Söder an der Wirksamkeit der sogenannten 12-Uhr-Regel an den Tankstellen. Sein Gefühl sei, sie funktioniere nicht wirklich und habe auch keine große Wirkung. Das sagte der bayerische Ministerpräsident im ARD-Sommerinterview.
3: Seit dem Beginn des Irankriegs und der Blockade in der Straße von Hormus sind die Spritpreise stark gestiegen. Der Tankrabatt hatte sie vorübergehend etwas gedrückt, aber eine baldige Neuauflage der Steuersenkung kann sich Söder nicht vorstellen. Sollten sich die Preise an den Zapfsäulen aber auch in den kommenden Monaten nicht entspannen, wäre er offen für weitere Maßnahmen wie einen Spritpreisdeckel oder eine Übergewinnsteuer für die Mineralölkonzerne. Er verwies auch auf die Pendlerpauschale, da komme noch mal viel Geld zurück, versprach er. Ursula Winkler, Nachrichtenredaktion.
1: US-Präsident Trump hat eine neue Gesprächsrunde mit Vertretern des Irans angekündigt. Die Verhandlungen sollen heute stattfinden, sagte er. Wo die Gespräche geführt werden sollen, ob sie auf mehrere Tage angelegt sind und wer genau daran beteiligt ist, ließ er offen.
4: Vielen Dank für die Weltnachrichten. Weitere Lokalnachrichten gibt es natürlich bei uns in einer halben Stunde. Wir schauen gemeinsam raus um 6:15 aufs Wetterchen im Antenne-Mainzland. Ja, es ist schon hell da draußen und es ist schon recht, ja, warm könnte man fast sagen. 20 Grad messen wir vorm City-Studio und heute, da gibt die Sonne nochmal richtig Gas. Bis zu 35 Grad erwarten wir heute in der Spitze bei ganz viel Sonnenschein. Also wir starten jetzt gleich rein mit dem Sonnenschein und der begleitet uns bis zum Abend hin. Erst gegen 18 Uhr könnte sich der Himmel ein bisschen mit Wölkchen zuziehen und dann in der Nacht kühlt es nur ab auf 23 Grad. Also es bleibt auch in der Nacht ziemlich warm. Morgen am Dienstag erwarten wir dann nochmal Werte bis zu 35 Grad, allerdings auch mit ein paar Regenschauern. Und dann ab dem Mittwoch wird es dann auch wieder ein bisschen, ja, angenehmer in der Spitze. Es bleibt zwar heiß, aber nicht mehr ganz so heiß wie jetzt heute und morgen, sondern nur noch bis zu 32 Grad in der Spitze.
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4: Ihr lieben Autofahrer im Antenne Mainzland, wir blicken raus auf die aktuelle Verkehrslage 6:04. Die Straßen sehen tipptopp aus, ihr habt eine freie Fahrt. Ich wünsche euch weiterhin eine gute und sichere Autofahrt. Wir schauen uns auch mal die Blitzerchen an. Einen Enforcement-Blitzer findet ihr auf der Peter-Altmaier-Allee. Richtung Weisenau wird hier geblitzt, gegenüber vom Landtag. Hier sind maximal 40 erlaubt. Auf der Geschwister-Scholl-Straße findet ihr stadtauswärts auch noch einen Blitzer. Hier sind maximal 50 erlaubt. Und die Blitzersäule auf der A60 blitzt auch, wenn ihr Mainz Richtung Rüsselsheim unterwegs seid und schneller als 100 fahrt. Und die hat sich kurz hinter der Ausfahrt Weisenau platziert. Wenn ihr jetzt noch einen weiteren Blitzer seht oder seht, dass einer von den eben genannten gar nicht mehr dasteht, dann klingelt gerne durch oder schickt mir einfach eine WhatsApp direkt ins Studio an die Mainz 304-3441.
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4: Und wenn ihr heute mit den Öffis fahrt, generell ob heute, morgen oder übermorgen, immer schön ans gültige Ticket denken. Heute am Montag wird die Buslinie 60 unter anderem verstärkt kontrolliert. Diese fährt von Mainz-Mombach am Polygon nach Ginsheim zur Neckarstraße.
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4: Ich wünsche euch einen wunderschönen Wochenstart und vor allem einen guten Start in den August hinein. Den dritten haben wir heute. Und ja, neuer Monat, neues Glück, neuer Montag, ebenso neues Glück. Ne? Also ich wünsche euch ganz viel Energie, viel Erfolg und ja, dass ihr alles schafft, was ihr euch heute vornimmt. Und wir starten rein mit Katharina and the Waves mit Love Shine a Light. Und danach gibt's Robin Schulz für euch auf die Ohren mit Better Time.
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0: Robin Schulz mit Better Times. Wir haben 6 Uhr und 12 Minuten im Antenne Mainzland. Ich wünsche euch einen wunderschönen guten Start in den neuen Tag und ihr wartet euer Info-Update am Morgen.
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0: Die Landeshauptstadt Mainz baut ihr Radverkehrsnetz weiter aus. Die hintere Bleiche wird künftig als Fahrradstraße ausgewiesen. Heute starten die Markierungsarbeiten. Die neue Verbindung soll den Radverkehr zwischen Hauptbahnhof, Innenstadt und Rhein sicherer und übersichtlicher machen. Die Fahrradstraße ergänzt die Verkehrsmaßnahme rund um den Straßenbahnlückenschluss in der Binger Straße und bietet Radfahrenden eine Alternative zu stärker belasteten Bereichen rund um den Münsterplatz. Die hintere Bleiche bleibt weiterhin für Anwohnerinnen und Anwohner sowie den Liefer- und Handwerksverkehr erreichbar. Dafür gilt die Regelung anliegerfrei.
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0: 6:30 haben wir es im Antenne Mainzland. Hier warten eure Lokalnachrichten mit Robert Schäfer auf euch. Schönen guten Morgen.
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2: Mit Robert Schäfer einen schönen guten Morgen. Die Landeshauptstadt Mainz hat das Haushaltsjahr 2025 mit einem niedrigeren Defizit abgeschlossen als zunächst geplant. Der Fehlbetrag im Ergebnishaushalt liegt bei rund 64 Millionen Euro und damit rund 25 Millionen unter der ursprünglichen Prognose. Grund für die Verbesserung sind vor allem höhere Steuererträge, darunter zusätzliche Einnahmen bei der Gewerbesteuer und der Einkommenssteuer sowie eine Landeszuweisung. Auch der Finanzhaushalt fällt mit einem Fehlbedarf von rund 204 Millionen Euro rund 61 Millionen Euro besser aus als erwartet. Dies sei ein positiver Schritt, so Bürgermeister und Finanzdezernent Daniel Köbler. Weitere Anstrengungen seien aber für einen langfristig ausgeglichenen Haushalt notwendig. Der Arbeitsmarkt in Mainz hat sich im Juli leicht eingetrübt. In der Stadt Mainz ist die Zahl der Arbeitslosen auf rund 7.800 Personen gestiegen. Die Arbeitslosenquote hat sich dadurch auf 6% erhöht. Das meldet die Agentur für Arbeit. Gleichzeitig besteht eine Nachfrage nach Arbeitskräften. Im Juli haben Unternehmen in Mainz über 500 neue Stellen gemeldet. Insgesamt sind fast 2000 offene Stellen registriert. Die Agentur für Arbeit verweist auf die kommende Jobmesse Jobaktiv Ende September in der MEWA Arena, bei der Arbeitssuchende und Beschäftigte mit Unternehmen aus der Region zusammengebracht werden sollen. Die Gewerkschaft Verdi Rheinland-Pfalz-Saarland in Mainz fordert mehr Maßnahmen zum Schutz vor den Folgen extremer Hitze. Auslöser dafür sind neue Schätzungen des Robert-Koch-Instituts. Danach sind dieses Jahr bis Mitte Juli in Rheinland-Pfalz und im Saarland insgesamt fast 1600 Menschen an den Folgen der Hitze gestorben. Die Zahlen seien erschütternd, aber leider nicht überraschend, so wäre die Landesbezirksleiterin Marion Paul. Extreme Hitze dürfe nicht länger wie ein Ausnahmeereignis behandelt werden. Es bräuchte dringend Hitzeaktionspläne sowie mehr Unterstützung für Krankenhäuser, Pflegeeinrichtungen und Rettungsdienste. Beide Bundesländer weisen laut RKI im bundesweiten Vergleich die höchsten hitzebedingten Sterberaten auf. Die Johannes-Gutenberg-Universität Mainz und Landesforsten Rheinland-Pfalz führen das Projekt Wald-Zukunfts-Coaching weiter. Nach einer erfolgreichen Pilotphase wird das Angebot ab Herbst diesen Jahres langfristig weitergeführt. Dabei lernen Studierende verschiedener Fachrichtungen, wie sich der Klimawandel auf die Wälder in Mainz und Rheinhessen auswirkt. In Workshops und Exkursionen entwickeln sie eigene Waldzukunftswanderungen und geben ihr Wissen anschließend an interessierte Menschen weiter. Das Projekt verbindet Forschung, Umweltbildung und praktische Erfahrungen im Wald. Bis zum Ende der Pilotphase im September haben bereits mehr als 40 Studierende daran teilgenommen. Der FSV Mainz hat sein neues Auswärtstrikot für die kommende Saison vorgestellt. Auch auswärts gehen die 05er weiter in Rot und Weiß auf den Platz. Das Trikot ist überwiegend weiß gehalten und bekommt durch rote Elemente sowie ein dezentes Muster aus aufgebrochenen Mainz 05 Logos seinen besonderen Look. Das neue Trikot besteht aus 100% recyceltem Polyester und ist laut Verein atmungsaktiv sowie auf einen guten Feuchtigkeitstransport ausgelegt. Ab sofort ist es im Onlineshop in den verschiedenen Größen für Erwachsene und Kinder erhältlich.
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0: Wir blicken raus auf das Wetter im Antenne Mainzland und ich sehe die Sonne schon hier bei uns am Fischtorplatz durch die Bäume durchschimmern, durch die Blätter, richtig, richtig schön. Allerdings, jetzt ist noch die beste Zeit, um rauszugehen. Es ist noch angenehm draußen, wir messen 20 Grad. Die Werte, die steigen heute aber im Laufe des Tages an, bis zu 35 Grad in der Spitze. Ja, es wird richtig heiß wieder, also bitte denkt jetzt schon mal daran, genug zu trinken, später natürlich eine Kopfbedeckung, vielleicht eine Käppi, einen Hut aufzuhaben, wenn ihr viel in der Sonne unterwegs seid, denn es bleibt auch den ganzen Tag sonnig und vor allem die Sonnencreme nicht zu vergessen und euch immer mal wieder Pausen zu gönnen, ist wichtig und passt auf euch und eure Mitmenschen auf. Auch morgen am Dienstag wird es wieder so heiß, bis zu 35 Grad, aber eventuell verschafft uns ein kurzer Regenschauer zwischendurch, mal ein bisschen Abkühlung. Es bleibt die Woche aber eher heiß, deswegen atmen wir am besten jetzt einmal gemeinsam ein und aus und dann wird das schon.
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0: Ihr lieben Autofahrer im Antenne Mainzland, der Blick geht auf die aktuelle Verkehrslage um 6:34. Die Straßen sehen super aus, ihr habt eine freie Fahrt. Ich wünsche euch weiterhin eine gute und sichere Autofahrt. Kommt gut an euer Ziel. Geblitzt wird auf der Peter-Altmaier-Allee Richtung Weisenau gegenüber vom Landtag. 40 sind maximal erlaubt. Dann schauen wir auf die Geschwister-Scholl-Straße. Richtung Stadtauswärts wird geblitzt auf der Grünfläche. 50 sind hier erlaubt. Und auf der A60 haben wir auch noch einen Blitzer. Mainz Richtung Rüsselsheim wird geblitzt kurz vor der Ausfahrt. Kurz hinter der Ausfahrt Weisenau, hier sind nur 100 erlaubt. Wenn ihr jetzt noch einen weiteren Blitzer seht, dann klingelt gerne durch auf der Mainz 304 3441 oder ihr sendet mir direkt eine WhatsApp ins Studio, geht auch jederzeit. Nummer ist dieselbe.
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0: 6:36 haben wir es im Antenne Mainzland. Einen wunderschönen guten Morgen. Startet gut rein in den neuen Tag, in die neue Woche. Und ja, wie der heutige Tag so ablaufen könnte, das hört ihr gleich, denn das Antenne Mainz Horoskop wartet auf euch.
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0: und gleich 43 Minuten im Antenne Mainzland. Schön, dass ihr mit dabei seid in der Früh. Hier wartet schon euer Antenne Mainz Horoskop.
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0: Am Montag, den 3. August. Löwe, dein inneres Feuer strahlt heute besonders hell. Trau dich, den ersten Schritt zu machen. Jungfrau, heute bringt dir Merkur den Blick für Detail. Zwischen all dem Trubel entdeckst du genau das, was andere übersehen. Vertraue deinem Instinkt. Waage, die Sterne schenken dir heute Harmonie, zumindest wenn du auf dein Bauchgefühl hörst. Skorpion, der Mond weckt deine geheimnisvolle Seite. Nicht alles muss heute erklärt werden, manchmal liegt die größte Kraft im Schweigen. Schütze, Abenteuer liegen in der Luft. Aber auch, wenn es nur ein spontaner Plan ist, folg doch einfach mal deiner Neugier. Steinbock, heute lohnt es sich, einen Gang herunterzuschalten. Zwischen Pflicht und Pause wartet genau die Inspiration, die du gerade brauchst. Wassermann, unerwartete Ideen blitzen heute auf wie Sternschnuppen. Schreib sie auf. Fische, deine Intuition ist heute besonders stark. Höre auf die leisen Töne. Das Universum flüstert dir vielleicht genau die richtige Antwort zu. Widder, Mars liefert dir jede Menge Energie. Nutze sie klug und stürm nicht mit dem Kopf durch die Wand. Mit etwas Geduld kommst du heute weiter. Stier, heute darfst du das Leben genießen. Ein guter Kaffee, ein nettes Kompliment oder ein kleiner Glücksmoment. Die Sterne meinen es gut mit dir. Zwillinge, deine Worte haben heute magische Wirkung. Ob Flirt, Meeting oder Plausch, du triffst genau den richtigen Ton. Und Krebs, der Mond stärkt heute deine Intuition. Vertrau deinem Bauchgefühl.
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0: wünsche euch einen wunderbaren Wochenstart. Und falls ihr noch ein bisschen Inspiration braucht, was ihr so Schönes heute unternehmen könnt, dann bleibt dran, hier warten sie, eure
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0: Lust auf jede Menge Bauspaß in den Sommerferien? Na dann ab ins Zentrum Baukultur in Mainz. In der letzten Sommerferienwoche macht dort die beliebte Lego-Baustelle Station. Mehr als 100.000 Lego-Steine warten darauf, verbaut zu werden. Ob fantasievolle Häuser, Türme oder ganze Städte. Mitmachen können Kinder ab 6 Jahren, aber auch Eltern, Großeltern und alle, die gerne bauen. Der Eintritt ist übrigens kostenlos und geöffnet ist von heute bis Freitag von 10 bis 13 Uhr und von 14 bis 17 Uhr. Weil die Plätze begrenzt sind, lohnt sich eine Anmeldung vorab. Also nichts wie hin ins Zentrum Baukultur in Mainz. Oder ihr schaut auf dem Mainzer Marktplatz vorbei, denn da wartet ein tolles Mitmachkonzert für die ganze Familie. Der Mainzer Musiker Wolfgang Herring spielt heute vor dem Dom viele seiner bekannten Lieder, bei denen die Kids ganz leicht mitsingen und mittanzen können. Neben beliebten Hits wie dem Schubiduba-Tanz und den Löwenkindern bringt er sogar einen ganz neuen Überraschungssong mit. Ja, die ganze Veranstaltung findet im Rahmen der Reihe Mainz lebt auf seinen Plätzen statt und los geht es heute mit dem Mitmachkonzert um 16.30 Uhr und der Eintritt ist frei. Oder ihr schaut heute im Mainzer Schlossbiergarten vorbei, denn da könnt ihr den Feierabend tanzend ausklingen lassen. Latin Heat lädt euch ein zu einem kostenlosen Schnupperworkshop, der speziell für Anfänger gedacht ist. Vorkenntnisse braucht ihr also keine, denn der Spaß, der steht an erster Stelle. Für das leibliche Wohl ist natürlich auch bestens gesorgt. Der Eintritt ist frei, also kommt vorbei in den Mainzer Schlossbiergarten und tanzt euch die Seele frei. Los geht's heute ab 18 Uhr. Egal für was ihr euch entscheidet, ich wünsche euch jetzt erstmal einen Wunder.

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1: Ich bin Lea Matschulat. In der Diskussion um die Frührente mit 63 hat CSU-Chef Söder im ARD-Sommerinterview vor einem Scheitern der gesamten Rentenreform gewarnt. Im ZDF-Sommerinterview forderte Bundesarbeitsministerin Baas die Union auf, ihre Position zur Abschaffung der abschlagsfreien Frührente zu klären.
2: Arbeitsministerin Baas zeigte sich im ZDF offen dafür, das Paket nochmal aufzuschnüren, zumal die Frührente von der SPD eingeführt worden sei. Die CDU wolle sie abschaffen. Aber vor neuen Gesprächen wünschte sich eine klare Position dazu vom Koalitionspartner CDU-CSU. Die drei ostdeutschen CDU-Ministerpräsidenten Kretschmer, Schulze und Vogt wollen an der abschlagsfreien Frührente festhalten. Von der CDU-Spitze hieß es später allerdings nochmal, nein, die Union bleibe bei der Abschaffung. Ursula Winkler, Nachrichtenredaktion.
1: Bahnkunden haben nach einer Untersuchung von Verbraucherschützern für Fahrten tagsüber nur geringe Chancen auf ein Ticket zum Supersparpreis. Das günstigste Angebot, für das die Bahn auf ihrer Internetseite wirbt, war für Fahrten in der zweiten Klasse zwischen 7 und 19 Uhr an rund drei Vierteln der untersuchten Tage nicht verfügbar. Das berichtet die Frankfurter Allgemeine Zeitung.
3: Der Bundesverband der Verbraucherzentralen hat die Ticketpreise fast zwei Jahre lang beobachtet. Nur an knapp jedem vierten Tag gab es zwischen 7 und 19 Uhr tatsächlich so günstige Tickets wie in der Werbung versprochen. An den anderen Tagen gab es zwar auch Fahrscheine zum Supersparpreis, der lag aber zwischen 15 und 157% über dem Werbepreis, heißt es in der Untersuchung. Die Bahn kritisiert die Untersuchung und spricht von erheblichen methodischen Mängeln. Uli Reitinger, Nachrichtenredaktion.
1: Bei der Waldbrandbekämpfung westlich von Athen sind zwei Löschhubschrauber zusammengestoßen. Der Pilot und der Co-Pilot des einen Helikopters kamen ums Leben. Die Rotoren der Hubschrauber hatten sich berührt. Kurz darauf explodierte einer der Hubschrauber. Der andere Helikopter konnte notlanden. US-Präsident Trump hat eine neue Gesprächsrunde mit dem Iran angekündigt. Die Verhandlungen sollen heute stattfinden, sagte er. Wo und zwischen wem genau, ließ Trump offen.
4: Vielen Dank für die Weltnachrichten. Weitere Lokalnachrichten gibt's natürlich bei uns in einer halben Stunde. Rausgeblickt aufs Wetterchen. Ja, um kurz nach sieben, da scheint die Sonne da draußen. Ist richtig schön angenehm. Wir messen 21 Grad vom City-Studio und jetzt in den frühen Morgenstunden wird's auch erstmal noch recht angenehm bleiben. Erst am Mittag und dann vor allem am Nachmittag wird es dann so richtig heiß heute. In der Spitze bis zu 35 Grad. Und da solltet ihr auf jeden Fall dran denken, genug zu trinken, euch einzucremen mit Sonnencreme und ja, auf euch und auf die Mitmenschen zu achten. Und vor allem auch jedes Mal so ein bisschen, wenn ihr nicht mal könnt, eine Pause zu gönnen. Ne? Ein schattiges Plätzchen, einen coolen Ort aufsuchen und einfach mal kurz durchatmen und ein gutes Getränk trinken. Dann geht's euch auch schnell wieder besser. Wir stehen diesen Montag gemeinsam durch und morgen tatsächlich sieht's noch ein Ticken wärmer aus. Bis zu 36 Grad sind drin. In der Spitze bei einem Sonne-Wolken-Mix. Wir schaffen das. Ihr lieben Autofahrer im Antenne Mainzland, der Blick geht auf die aktuelle Verkehrslage um 7:04. Da ist ein bisschen was los auf der A60 Mainz Richtung Rüsselsheim zwischen dem Mainz-Spitzdreieck und Bischofsheim. Dichter Verkehr, ihr braucht hier bis zu 5 Minütchen mehr an Zeit. Und auf der A671 Mainz Richtung Wiesbaden zwischen dem Mainz-Spitzdreieck und Hochheim Süd. Dichter Verkehr, ihr braucht im Minimum 10 Minütchen mehr an Zeit. Sonst sieht's gut aus. Ich wünsche euch weiterhin eine gute und sichere Autofahrt. Blitzermeldungen habe ich zwei neue reinbekommen. Also, ein Mobilblitzer findet ihr auf dem Xaveriusweg. 30 sind hier maximal erlaubt. Die Silke aus der Oberstadt hat uns den gemeldet. Danke dir. Dann findet ihr einen weiteren Blitz auf der Saarstraße Richtung Mewa Arena wird geblitzt. Kurz vor der Bushaltestelle. Hier sind maximal 50 erlaubt. Und danke auch an die Silke aus der Oberstadt fürs Melden. Du fleißige Blitzermelderin. Danke dir. Dann haben wir noch einen Enforcement-Blitz auf der Peter-Altmaier-Allee Richtung Weisenau. Stehen gegenüber vom Landtag. 40 sind hier maximal erlaubt. Dann haben wir einen Enforcement-Blitz auf der Geschwister-Scholl-Straße stehen. Statt auswärts wird geblitzt auf einer grünen Fläche versteckelt. Hier sind maximal 50 erlaubt. Und die Blitzersäule auf der A60, die gibt es auch noch. Hier wird Mainz Richtung Rüsselsheim geblitzt, kurz hinter der Ausfahrt Weisenau. Hier sind 100 erlaubt. Wenn ihr noch einen weiteren Blitzer seht, klingelt gerne durch. Nummer lautet Mainz 304 3441.
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4: Ja, und wenn ihr heute mit den Öffis unterwegs seid, vergesst euch bitte nicht, ein gültiges Ticket zu kaufen. Heute am Montag wird die Buslinie 60 unter anderem verstärkt kontrolliert. Diese fährt von Mainz-Mombach vom Polygon nach Ginsheim zur Neckarstraße.
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4: Schön, dass ihr mit dabei seid. Ich wünsche euch einen guten Start in diesen Montagmorgen und vor allem in die ganze neue Woche hinein. Wir machen hier jetzt gleich weiter mit einem Neuzugang im Mainzer Gutenberg-Museum. Ja, ja, was da genau Neues gibt, das hört ihr gleich. Gibt auf jeden Fall mal wieder einen Grund hinzugehen und sich das Ganze anzuschauen. Das hört ihr direkt nach Prince mit Kiss, aber wir beginnen mit Katy Perry und Watch It Burn.
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0: Kiss.
1: Ja, im Mainzer Gutenberg-Museum gibt es einen besonderen Neuzugang. Ein über 500 Jahre alter Druckstock der sogenannten Armenbibel wurde originalgetreu nachgeschnitzt. Und zwar von George Lagito aus Dänemark. Der Druckstock ist die Platte, mit der damals gedruckt wurde. Auf ihr wurde dann die Farbe aufgetragen und sie wurde auf das Papier gepresst. Letzte Woche wurde das Werk gemeinsam mit dem Holzschneider vorgestellt. Warum sich das Museum für diese aufwendige Nachbildung entschieden hat, das hat uns unser Museumsdirektor Dr. Ulf Sölter erklärt.
2: In uns im Museum ist es immer ein Anliegen, zu verstehen und verständlich zu machen, wie Dinge entstehen. Und deshalb die Zusammenarbeit mit dem dänischen Künstler, mit dem George. Mich hat überrascht, mit welcher Präzision gearbeitet wird und mit welcher Akribie, aber auch mit welcher Leidenschaft. Das darf man ja auch noch mal erwähnen und was da dann für ein Ergebnis bei herausgekommen ist. Da bin ich aber jedes Mal wieder geflasht, wie man neudeutsch sagen würde.
1: Auf George Lagito aufmerksam geworden ist das Gutenberg-Museum übrigens über Instagram. Unter dem Namen Preloprinz zeigt der in Dänemark lebende Portugiese seine Arbeiten rund um historische Drucktechniken. Wie viel Arbeit in dem Nachbau steckt, hat er uns selbst erzählt.
3: The page for the Bibel Pauperum that I made for the Gutenberg Museum took me in total 100 hours to create. And that was 16 hours of preparing the drawing and making the drawing in the block and then 82 hours of carving, cutting the image from the wood with the knives and the gouges.
1: Also insgesamt rund 100 Stunden Arbeit stecken in dem Druckstock. Allein 82 Stunden hat George Lagito in das Schnitzen des Holzblocks investiert. Hauptberuflich arbeitet er übrigens als PR-Berater in einem Museum. Doch seine Leidenschaft gilt immer mehr den historischen Drucktechniken. Warum dieses alte Handwerk bis heute so wichtig ist, das erklärt uns unser Mainzer Museumsdirektor Dr. Ulf Sölter.
2: Also ich glaube, es gibt viele gute Gründe und ehrlich gesagt, Hochdruck haben wir alle schon in der Schule gemacht. Das kann man mit Kartoffeldruck machen, mit Linolschnitt. Ich fand das immer faszinierend und ich glaube, dass das wird auch gar nicht ruhig darum. Handwerkliche Techniken haben ja eine große Beliebtheit. Wir sehen das auch bei Social Media, auf den ganzen Kanälen, wird das frische Blüte eben dieser ganzen handwerklichen Techniken. Und ich glaube, das kann dafür begeistern und vielleicht ja auch animieren, selber noch mal tätig zu werden.
1: Ja, der neue Druckstock ist jetzt im Gutenberg-Museum zu sehen. Direkt neben der rund 1,85 Millionen Euro wertvollen Armenbibel. Wer also ein Stück Druckgeschichte hautnah erleben möchte, der sollte unbedingt vorbeischauen.

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1: Widmen wir uns heute mal einem etwas anderen Elfer-Rekord unserer 05er. Er ereignete sich in der Saison 2022-23, ganz genau am Freitag, dem 21. Oktober, beim Flutlicht-Heimspiel gegen den 1. FC Köln um 20.30 Uhr. Und jetzt passt auf, los geht's. Am 11. Spieltag, in der 11. Spielminute, erzielte unsere damalige Nummer 11, Markus Ingwarzen, das 1:0 durch einen Elfmeter. Mehr Elf geht nicht. Das können halt nur Mainzer. Übrigens, unsere Jungs haben das Spiel damals 5:0 gewonnen.
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0: Sabrina Carpenter mit Tears. Wir haben 7:30 Uhr im Antenne Mainzland und hier wartet Robert Schäfer mit den Lokalnachrichten auf euch.
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2: Mit Robert Schäfer einen schönen guten Morgen. Die Landeshauptstadt Mainz hat das Haushaltsjahr 2025 mit einem niedrigeren Defizit abgeschlossen als zunächst geplant. Der Fehlbetrag im Ergebnishaushalt liegt bei rund 64 Millionen Euro und damit rund 25 Millionen unter der ursprünglichen Prognose. Grund für die Verbesserung sind vor allem höhere Steuererträge, darunter zusätzliche Einnahmen bei der Gewerbesteuer und der Einkommenssteuer sowie eine Landeszuweisung. Auch der Finanzhaushalt fällt mit einem Fehlbedarf von rund 204 Millionen Euro rund 61 Millionen Euro besser aus als erwartet. Dies sei ein positiver Schritt, so Bürgermeister und Finanzdezernent Daniel Köbler. Weitere Anstrengungen seien aber für einen langfristig ausgeglichenen Haushalt notwendig. Die Landeshauptstadt Mainz baut ihr Radverkehrsnetz weiter aus. Die hintere Bleiche wird künftig als Fahrradstraße ausgewiesen. Heute starten die Markierungsarbeiten. Die neue Verbindung soll den Radverkehr zwischen Hauptbahnhof, Innenstadt und Rhein sicherer und übersichtlicher machen. Die Fahrradstraße ergänzt die Verkehrsmaßnahmen rund um den Straßenbahnlückenschluss in der Bingerstraße und bietet Radfahrenden eine Alternative zu stärker belasteten Bereichen rund um den Münsterplatz. Die hintere Bleiche bleibt weiter für Anwohnerinnen und Anwohner sowie den Liefer- und Handwerksverkehr erreichbar. Dafür gilt die Regelung anliegerfrei. Die Johannes-Gutenberg-Universität Mainz und Landesforsten Rheinland-Pfalz führen das Projekt Wald-Zukunfts-Coaching weiter. Nach einer erfolgreichen Pilotphase wird das Angebot ab Herbst diesen Jahres langfristig weitergeführt. Dabei lernen Studierende verschiedener Fachrichtungen, wie sich der Klimawandel auf die Wälder in Mainz und Rheinhessen auswirkt. In Workshops und Exkursionen entwickeln sie eigene Wald-Zukunftswanderungen und geben ihr Wissen anschließend an interessierte Menschen weiter. Das Projekt verbindet Forschung, Umweltbildung und praktische Erfahrungen im Wald. Bis zum Ende der Pilotphase im September haben bereits mehr als 40 Studierende daran teilgenommen. Die Verbraucherzentrale Rheinland-Pfalz in Mainz veranstaltet ein kostenloses Webseminar zum Umgang mit Inkasso-Unternehmen. Hier erfahren Interessierte, wie Inkasso-Forderungen rechtlich einzuordnen sind, welche Kosten zulässig sind und wie man sich gegen überhöhte Gebühren wehren kann. Das Seminar Hilfe, ein Inkasso-Brief, was jetzt? Startet morgen um 15 Uhr und dauert rund 60 Minuten. Eine Anmeldung unter verbraucherzentrale-rlp.de ist erforderlich. Fragen können bereits bei der Anmeldung oder während des Live-Chats gestellt werden. Der FSV Mainz hat sein neues Auswärtstrikot für die kommende Saison vorgestellt. Auch auswärts gehen die 05er weiter in Rot und Weiß auf den Platz. Das Trikot ist überwiegend weiß gehalten und bekommt durch rote Elemente sowie ein dezentes Muster aus aufgebrochenen Mainz 05 Logos seinen besonderen Look. Das neue Trikot besteht aus 100% recyceltem Polyester und ist laut Verein atmungsaktiv sowie auf einen guten Feuchtigkeitstransport ausgelegt. Ab sofort ist es im Onlineshop in den verschiedenen Größen für Erwachsene und Kinder erhältlich.
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0: Wir blicken raus auf das Wetter im Antenne Mainzland. Es ist wunderschön sonnig da draußen und schon um 7 Uhr und gleich 34 Minuten, da messen wir 21 Grad vorm Citystudio. Ja, und das sind noch angenehme Werte. Wenn ihr raus möchtet, dann am besten jetzt, also vor allem, wenn ihr die Hitze nicht so mögt, denn ab dem Mittag und am Nachmittag wird es heute richtig heiß. Bis zu 35 Grad sind drin und die Sonne begleitet uns den ganzen Tag. Erst am Abend und in der Nacht, da kühlt es so einigermaßen ab, aber nicht so wirklich. 23 Grad sind die Tiefstwerte führend von heute und morgen am Dienstag. Da erwarten wir sogar Werte bis zu 36 Grad in der Spitze. Ihr lieben Autofahrer im Antenne Mainzland, der Blick geht raus auf die aktuelle Verkehrslage. Um 7:34 Uhr habe ich eine größere Meldung von der A60 Mainz Richtung Rüsselsheim. Zwischen Ginsheim-Gustersburg und Rüsselsheim-Königstetten 6 Kilometer Stau. Ihr braucht Minimum 20 Minuten mehr an Zeit. Auf der A671 Mainz Richtung Wiesbaden zwischen dem Mainz-Spitz-Dreieck und Hochheim Süd 1 Kilometer Stau. Hier solltet ihr auf jeden Fall 15 Minuten mehr an Zeit einplanen. Sonst sieht's gut aus. Ich wünsche euch weiterhin eine gute und sichere Autofahrt. Kommt gut und sicher an euer Ziel. Geblitzt wird heute fleißig. Wir hatten da einen Enforcement-Blitz auf der Peter-Altmaier-Allee stehen. Hier wird Richtung Weisenau geblitzt. Tempo 40 sind maximal erlaubt. Danke an die Martina aus Brezenheim fürs Melden. Dann schauen wir weiter auf den Xaveriusweg. 30 sind hier maximal erlaubt und hier steht ein mobiler Blitzer. Danke an die Silke aus der Oberstadt fürs Melden. Wir schauen auf die Saarstraße. Hier wird Richtung Mewe-Arena geblitzt. Kurz vor der Bushaltestelle. 50 sind hier erlaubt. Danke an die Silke aus der Oberstadt. Einen Enforcement-Blitzer findet ihr übrigens auch auf der Geschwister-Scholl-Straße. Stadtauswärts wird geblitzt. 50 hier erlaubt und die Blitzersäule auf der A60, die ist auch noch da. Mainz Richtung Rüsselsheim wird geblitzt, kurz hinter der Ausfahrt Weisenau. Hier sind maximal 100 erlaubt. Wenn ihr da draußen noch einen weiteren Blitzer seht, dann klingelt gerne durch. Die Nummer lautet Mainz 304 3441.
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0: Einen wunderschönen guten Start in diese neue Woche wünsche ich euch. Kommt gut rein und vor allem schmelzt mir da draußen nicht weg. Heute wird es wieder richtig heiß. Achtet auf euch und eure Mitmenschen und dann würde ich sagen, wird der Montag auch wirklich richtig schön und perfekt.
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0: widmen wir uns mal der großen Bleiche hier bei uns in Mainz. Dies Jahr seit Mitte letzter Woche für den Durchgangsverkehr dicht. Für viele kam das ein wenig unerwartet. Zwischen der angekündigten Pressemeldung und der Umsetzung lagen gerade mal 2 Tage. Während die Stadt auf einen besseren Verkehrsfluss für die neue Straßenbahnstrecke in der Binger Straße und mehr Aufenthaltsqualität setzt, sorgt die Sperrung bei vielen Autofahrerinnen und Autofahrern für Kritik. Insbesondere der Zeitpunkt ist für viele unverständlich, wie uns der Pressesprecher und Schriftführer der FDP Mainz, Thomas Klann, erklärt hat.
1: Wir haben sehr viele Baustellen. Binger Straße ist in aller Munde. Die ist noch nicht fertig. Warum wartet man nicht diese Baustelle ab? Weil der Stadtratsbeschluss war unabhängig von dieser Baustelle. Und ich bin mir sicher, wenn man den Zeitpunkt der Sperrung jetzt 6 Wochen später gemacht hätte, hätte man den ganz regulären Berufsverkehr, keinen Ferienverkehr. Das heißt, die Überraschung ist nicht da. Und man kann auch vielleicht an der Stelle direkt sagen, mach doch mal eine längere Vorankündigungszeit, damit sich die Autofahrer auch dran gewöhnen können.
0: Die Kritik der FDP richtet sich aber nicht nur gegen den Zeitpunkt der Sperrung. Auch die Frage, wie die Innenstadt künftig erreichbar bleibt, spielt für die Partei eine wichtige Rolle.
1: Die Werbegemeinschaft zum Beispiel, die ja den Handel in Mainz vertritt, die sagt grundsätzlich, die Verkehrssituation in Mainz muss angepasst werden, aber die Parkhäuser müssen vielleicht besser bedient werden. Das heißt, wie kriege ich die Leute in die Stadt rein und dann wollen sie parken. Aber der Verkehr muss auch geleitet werden, also eine proaktive. Wenn eine Straße zu ist, dann muss der Bürger die Möglichkeit haben, zu sehen, wo geht's denn hin. Das nennt man Verkehrskonzept langfristig. Das Schlimmere für den Handel ist, wenn der Handel und die Personen, die in Mainz einkaufen wollen, eigentlich gar nicht mehr nach Mainz fahren wollen. Weil dann hat das ganze Verkehrskonzept mit einer Sperrung eigentlich versagt.
0: Die Sorge um mögliche Folgen für den Einzelhandel ist also ein zentraler Punkt der Kritik. Aber wie sehen das diejenigen, die direkt betroffen sind? Wir haben Jan Sebastian, den Geschäftsführer vom Juwelier Willenberg, gefragt.
2: Jede Baustelle und jede Straße, die nicht erreichbar ist für den Individualverkehr, hat Auswirkungen auf den stationären Handel, der direkt vor Ort ist. Das kann ich auf jeden Fall bestätigen, denn ich habe die letzten 7 Jahre hier am Schillerplatz das Gleiche erlebt. In dem Moment, in dem eine Straße gesperrt wird oder auch nur teilweise gesperrt wird, sind Umsatzeinbußen zwischen 15% und 25% üblich.
0: Das war also die Sicht der Kritiker. Sie sorgen sich vor allem um Erreichbarkeit und mögliche Folgen für den Einzelhandel. Gleich spreche ich mit meinem Kollegen Robert Schäfer darüber, was die Stadt dazu zu sagen hat. Also dranbleiben.

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0: Ja, die große Bleiche in Mainz ist seit vergangener Woche für den Durchgangsverkehr gesperrt. Bei vielen Autofahrerinnen und Autofahrern sorgt diese Maßnahme für Kritik. Vor allem, weil die Umsetzung für einige überraschend kam und die Sorge besteht, dass die Erreichbarkeit der Innenstadt darunter leiden könnte. Das haben wir ja schon von Thomas Klann von der FDP und Jan Sebastian vom Juwelier Willenberg aus Mainz gehört. Die Stadt Mainz sieht das allerdings ein wenig anders. Mehr dazu weiß natürlich Robert Schäfer aus der Nachrichtenredaktion. Schönen guten Morgen.
1: Hallo, meine Liebe. Genau, wir haben nämlich bei der Pressestelle der Stadt Mainz angefragt. Mhm. Und laut der Pressestelle geht es vor allem darum, den Durchgangsverkehr aus der Großen Bleiche herauszunehmen. Damit sollen dann die Voraussetzungen für die neue Straßenbahnverbindung durch die Bingerstraße geschaffen werden. Die neue Strecke soll ab nächsten Montag, also genau in einer Woche, befahren werden. Und dafür soll eben auch die Verkehrsführung im Umfeld angepasst werden. Deshalb sei die Sperrung auch kein kurzfristiger Entschluss, sondern schon seit 2022 Bestandteil der Planung.
0: Okay, aber auch wenn das schon länger feststand, war ja der Zeitpunkt einer der Kritikpunkte. Was war der Grund dafür?
1: Die Stadt sagt, man habe sich ganz bewusst für die Sommerferien entschieden, weil da ist ja auf den Straßen normalerweise weniger los. Mhm. Und so kann sich dieser neue Verkehrsablauf eben erstmal einpendeln. Autofahrerinnen und Autofahrer können so sich erstmal an die Wege gewöhnen, bevor die neue Straßenbahn richtig startet. Die Stadt will jetzt erstmal beobachten, wie das Ganze läuft und ob irgendwo nachgebessert werden muss. Auch der Zeitpunkt sei bewusst gewählt worden, denn man wolle die Menschen dann informieren, wenn die Änderung tatsächlich ansteht und sie auch wirklich direkt damit was anfangen können. Mhm. Wenn man das viele Monate vorher ankündigt, dann würde das laut Stadt oft wieder untergehen.
0: Ja, und ein weiterer Kritikpunkt war ja die Sorge, dass die Sperrung Auswirkungen auf den Einzelhandel haben könnte. Gerade die Erreichbarkeit der Innenstadt ist für viele der Händler ein wichtiges Thema. Was sagt denn die Stadt Mainz dazu?
1: Die Stadt sagt, dass die große Bleiche ja nicht komplett abgeschnitten sei. Es gehe, wie gesagt, vor allem darum, den Verkehr rauszunehmen, der die Straße bisher nur als Durchgangs- oder Abkürzungsstrecke genutzt hat. Geschäfte, Wohnungen und Arbeitsplätze blieben ja weiter erreichbar, genauso wie die Parkhäuser. Zum Parkhaus Deutschhausplatz, also das am Landtag, zudem kommt man zum Beispiel immer noch über die Flachsmarktstraße oder die Kaiser-Friedrich-Straße. Auch Lieferverkehr und Zufahrten für Handwerker und Dienstleister sollen ja weiterhin möglich sein.
0: Vielen Dank, Robert. Jetzt habt ihr auf jeden Fall mal beide Seiten gehört, sowohl die Kritiker als auch die Stadt. In den kommenden Wochen wird sich also zeigen, wie gut sich Autofahrerinnen und Autofahrer an die neuen Wege gewöhnen und welche Auswirkungen das auf den Einzelhandel haben wird. Die Stadt Mainz will die Situation weiter beobachten und bei Bedarf nachjustieren.

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1: Ich bin Lea Matschulat. Die geplante Rentenreform sorgt weiter für Diskussionen. CSU-Chef Söder warnt im ARD-Sommerinterview davor, das Gesamtpaket wieder in Frage zu stellen. Der Präsident des Deutschen Instituts für Wirtschaftsforschung, Fratscher, hält die geplante Abschaffung der abschlagsfreien Rente mit 63 für unverzichtbar. Das sagte er der Rheinischen Post.
2: Der DIW-Chef ist überzeugt, ohne das Aus für die Rente mit 63 ist die Rentenreform tot. Dabei betont er noch einmal, dass von der früheren Rente ohnehin vor allem Besserverdiener und Männer profitieren würden, nicht etwa die Menschen, die von Altersarmut bedroht sind. Auch CSU-Chef Markus Söder fürchtet, dass die Rentenreform scheitert, wenn diese Empfehlung neu diskutiert wird. Arbeitsministerin Bärbel Baas von der SPD dagegen zeigt sich gesprächsbereit, obwohl sie sich bereits für die Reformpläne ausgesprochen hatte. Sie fordert die Union auf, sich auf eine Position zu einigen. Fiona Reinhardt, Nachrichtenredaktion.
1: US-Präsident Trump hat eine neue Gesprächsrunde mit dem Iran angekündigt. Die Verhandlungen sollen heute stattfinden. Wo und zwischen wem genau, das ließ Trump offen. Blitzermarathon. Mitten in der Hauptreisezeit gibt es ab heute verstärkte Radarkontrollen in den meisten Bundesländern.
3: Der Blitzermarathon dauert eine Woche lang und findet immer im April und im August statt. Laut Polizei sind solche sogenannten Speedweeks sehr effektiv, um etwas gegen Raser zu unternehmen. Auch wenn manche nur kurzzeitig vom Gas runtergehen, führen solche Aktionen allgemein zu einem besseren Bewusstsein für die Geschwindigkeit. Zu schnelles Fahren ist nach wie vor die Hauptursache für Verkehrsunfälle, die tödlich enden. Besonders viel wird in der Nähe von Schulen und Kindergärten, Baustellen, Altenheimen und Krankenhäusern geblitzt. Elisa Schuh, Nachrichtenredaktion.
1: In Griechenland versucht die Feuerwehr weiterhin, die schweren Waldbrände einzudämmen. In Spanien hat sich die Lage dagegen deutlich entspannt und auch in Frankreich bleibt die Situation trotz einiger neuer Feuer stabil. Westlich der griechischen Hauptstadt Athen sind bereits mehr als 10.000 Hektar Wald zerstört. Die Flammen bedrohen eine Stadt mit rund 36.000 Einwohnern. Dort in der Region starben zwei Menschen beim Absturz eines Löschhubschraubers.
4: Vielen Dank für die Weltnachrichten. Weitere Lokalnachrichten gibt's bei uns in einer halben Stunde. Wir schauen gemeinsam raus auf das Wetter im Antenne Mainzland. Zum Wochenstart wird es wieder richtig heiß. Ja, die Sonne gibt Gas und begleitet uns tatsächlich auch heute den Tag über bis zum Abend hin. Erst ab 18 Uhr soll sich der Himmel zuziehen. Die Werte, die steigen heute noch an bis zu 35 Grad in der Spitze. Morgen am Dienstag, da wird es tatsächlich noch einen Ticken heißer, bis zu 36 Grad sind drin. Aber bei einem Mix aus Sonne und Wolken und auch ein paar Regenschauern.
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4: Ihr lieben Autofahrer im Antenne Mainzland, der Blick geht auf die aktuelle Verkehrslage um 8 Uhr und 3 Minuten. Wir schauen auf die A643 Mainz Richtung Wiesbaden zwischen dem Dreieck Mainz und dem Schiersteiner Kreuz. 4 Kilometer stockender Verkehr, ihr braucht circa 10 Minütchen mehr an Zeit. Dann schauen wir auf die A60 Mainz Richtung Rüsselsheim zwischen Gensheim-Gustavsburg und Rüsselsheim-Königstetten. 6 Kilometer Stau, Entschuldigung. Hier braucht ihr Minimum 20 Minuten mehr an Zeit. Dann schauen wir auf die A671 Mainz Richtung Wiesbaden zwischen dem Main-Spitz-Dreieck und Hochheim Süd. 1 Kilometer Stau, 15 Minuten Zeitverlust. Sonst sieht es ganz gut aus. Ich wünsche euch weiterhin eine gute und sichere Autofahrt. Kommt sicher an euer Ziel. Ja, ihr habt es eben schon in den Weltnachrichten gehört. Diese Woche beginnt die sogenannte Speed Week. Also viele Blitzer sind unterwegs und ich habe auch schon einige am Morgen. Auf dem Xaveriusweg steht ein mobiler Blitzer. Hier sind maximal 30 erlaubt. Danke an die Silke aus der Oberstadt. Auf der Saarstraße Richtung Mewe Arena wird auch geblitzt. Kurz vor der Bushaltestelle. 50 sind hier maximal erlaubt. Dann schauen wir auf die Peter-Altmaier-Allee Richtung Weisenau wird geblitzt. Gegenüber vom Landtag. Hier sind maximal 40 erlaubt. Danke an die Martina aus Bretzenheim fürs Melden. Auf der Geschwister-Scholl-Straße findet ihr statt auswärts auch einen Blitzer. 50 sind hier erlaubt. Und auf der A60 Mainz Richtung Rüsselsheim wird geblitzt. Kurz hinter der Ausfahrt Weisenau. Hier sind 100 erlaubt. Wenn ihr da draußen noch einen weiteren Blitzer seht, dann klingelt doch gerne durch oder schickt mir ein WhatsApp ins Studio direkt an die Mainz. 304 3441.
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4: Ein Einen wunderschönen guten Morgen. Schön, dass ihr mit dabei seid. Ihr hört Antenne Mainz mit mir, Eva-Maria Lechler, und ich freue mich. Es gab so eine tolle Nachricht am Wochenende. Ihr habt es wahrscheinlich alle mitbekommen, aber wir schauen uns das gleich nochmal genauer an, denn unser, ja, man kann schon fast sagen, Publikumsliebling von Mainz 05, Nadim Amiri, bleibt beim ersten FSV Mainz 05. Ja, und wie sich das Ganze beim Fanabend angehört hat, das hört ihr gleich. Also dranbleiben.
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0: bin Timo, ich bin 41, bin Hartenberg, bin ich geboren in der Uni. Genau, die Altstadt ist sau schön, also ich mag den Dom und die Kirche hinten, Augustinergasse, sowas halt.
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0: Ja, so klingen sie, die Greatest Hits und das Beste von heute auf Antenne Mainz. Wir haben 8 Uhr und 13 Minuten. Schönen guten Morgen. Ja, das ist meine Ansage, die bei den 05er-Fans richtig gut ankommt. Unser Nadim Amiri bleibt beim ersten FSV Mainz 05. Beim Fanabend im Trainingslager in Österreich hat der Nationalspieler am Samstag die Nachricht selbst verkündet. Und ich würde sagen, wir hören einfach mal rein.
1: Die letzten Wochen wurden ja auch um mich und die letzten Tage vor allem immer viel geschrieben und viele Gerüchte. Ich hatte auch wirklich sehr viele Angebote und ja, ich habe mich heute mit der Familie dazu entschieden, auf jeden Fall hier zu bleiben. Yeah!

Gänsehautmoment für die mitgereisten Fans. Nachdem in den vergangenen Wochen immer wieder über einen Wechsel, unter anderem zu RB Leipzig, spekuliert wurde, ist jetzt klar, Amiri bleibt den 05ern treu. Der Publikumsliebling steht bei unseren 05ern noch bis 2028 unter Vertrag und geht nun in seine vierte Saison für den FSV. In bislang 82 Pflichtspielen erzielte der Mittelfeldspieler 26 Tore, 12 davon allein in der vergangenen Spielzeit. Mit dem Trainingslager in Tirol geht jetzt die Vorbereitung auf die neue Saison in die heiße Phase. Das erste Pflichtspiel wartet Ende August im DFB-Pokal beim VfB Grischow. Und wir sagen ganz klar, was für starke Nachrichten für Mainz 05. Nadim Amiri bleibt. Ja, und die Vorfreude auf die Saison ist damit bei uns und den 05er-Fans gleich noch ein Stück.

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1: Bei mir im Studio zu Gast ist Ernst Rudolf. Gude.
2: Einen schönen guten Tag.
1: Natürlich quatschen wir wieder über Finanzthemen. Macht natürlich immer mehr Spaß, wenn man Geld hat. Wenn es weniger Geld wird, ist immer blöd. Zum Beispiel, wenn man, und das kann heutzutage immer wieder passieren natürlich, wenn man arbeitslos wird, ne? Kriegt man natürlich erstmal sein Arbeitslosengeld, angepasst an das Gehalt, was man vorher verdient hat. Und wenn das Jahr dann vorbei ist, dann kommt man in eine Grundsicherung rein. Aber ich glaube, bevor man da hinkommt, wird erstmal geguckt, was hat man denn für ein Vermögen? Und das muss irgendwie aufgebraucht werden, bis man dann, ist das richtig? Habe ich das korrekt gerade gesagt? So rum ist es doch, gut, oder?
2: Ich möchte gar nicht so stark in die Details reingehen. Ja. Wichtig ist natürlich schon, dass der ganze Altersvorsorgebereich ausgeklammert wird.
1: Okay,
2: das heißt, Altersvorsorgeprodukte wird jetzt nicht drangegangen. Mhm. Wenn jemand irgendwie 30, 50 oder 80.000 in Vermögenswerte, in Kapitallebensversicherungen hat oder Fondspolicen oder Rürup-Rente oder Riester-Rente, dann wird das nicht angerechnet auf diese Grundsicherung. Mhm. Aber was auf jeden Fall angerechnet wird, ist das liquide, das freie Vermögen. Mhm. So, und da gibt es aber auch Möglichkeiten, dass man dieses freie Vermögen, das da ist, vielleicht von 50, 60, 80.000 Euro, dass man das sichert.
1: Okay, weil normalerweise müsste das dann aufgebraucht, in Anführungszeichen, sein, bis man überhaupt dann diese Grundsicherung erhält.
2: Genau, da muss ich sagen, da kann ich schon viele verstehen, die dann sagen, Menschenskinder, jetzt habe ich 20, 30 Jahre gearbeitet und werde jetzt arbeitslos. Das ist ja nicht meine Schuld, wenn meine Firma im Endeffekt, gerade Automobilindustrie ist gerade das Thema, die dann irgendwelche strategischen Fehler machen und ich dann blute oder darunter leiden muss.
1: Das ist ja doppelt und dreifach der Leidtragende dann.
2: Genau, dann sollte zumindest nicht das freie, das liquide Vermögen darunter leiden, was ich mir vom Munde abgespart habe und was jetzt bei mir auf dem Konto liegt.
1: Was gibt es denn da für Möglichkeiten?
2: Da gibt es jetzt schon Möglichkeiten, dass ich dieses Vermögen oder zumindest einen großen Teil davon in Produkte reingebe, die unter dem Altersversorgungsgesetz laufen.
1: Mhm.
2: Ich sage es jetzt mal so.
1: Ja, aber ich komme dann trotzdem immer wieder dran, wenn ich sie brauche, oder wie?
2: An Altersversorgungsprodukte kommt man auch dran, aber letztendlich nur schwer, weil letztendlich da hohe Gebühren drin sind.
1: Genau.
2: Also auch hohe Anfangsgebühren. Aber die Produkte, die ich meine, die fallen unter die gleiche Kategorie. Sie haben aber keine Anfangsgebühren. So, die Problematik ist nur, an diesen Produkten wird zu wenig verdient oder fast nichts verdient. Deshalb werden sie der Masse der Bevölkerung, die es eigentlich brauchen könnte, nicht angeboten.
1: Ach was, okay, weil es da zu geringe Prämien gibt, wenn man das anbietet.
2: Es gibt zu geringe Prämien, das heißt, wer will schon mit jemandem zu tun haben, der im Endeffekt kein Geld mehr verdient, arbeitslos wird und in die Grundsicherung rutscht. Aber gerade die haben eigentlich es nötig, dass sie Vermögenswerte, die sie sich vom Munde abgespart haben, dass die geschützt werden oder zumindest zum großen Teil geschützt werden.
1: Mhm. Gerade mal freche Zwischenfrage, warum gibt es die Produkte, wenn keiner was dran verdient?
2: Also wir haben solche Produkte als Serviceprodukte. Das heißt, wir verdienen ja Geld mit vermögenden Mandanten oder mit unseren normalen Mandanten. Und es gibt immer wieder die Möglichkeit oder Gelegenheiten, dass wir irgendjemand helfen, wo es wichtig ist, dass es solche Produkte gibt. Und wir können die letztendlich dann unter Service abgeben.
1: Ja. Umso wichtiger zu wissen, dass es die wirklich gibt und dass man eben nicht sein ganzes angespartes Vermögen erstmal aufbrauchen muss oder dann im Endeffekt vielleicht auch aufgebraucht hat, bis man einen neuen Job hat und dann wieder ewig braucht, um das anzusparen.
2: Ich sag mal so, es gibt viele Produktanbieter, die haben hervorragend an jemanden verdient, der jetzt das Pech hat, in die Grundsicherung reinzurutschen.
1: Ja, ja.
2: Aber dann gehört schon im Namen der Fairness es dazu, dass man diesen Menschen auch in dieser Notsituation hilft und unterstützt mit Produktangeboten, wo man selber nichts oder so gut wie nichts verdient, aber die diesen Kunden sehr, sehr helfen würden.
1: Da habt ihr es gehört und umso wichtiger, euch eben unabhängig beraten zu lassen.
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0: So klingt der Supermix hier von Antenne Mainz. 8:31 haben wir es im Antenne Mainzland. Hier wartet Robert Schäfer mit den Lokalnachrichten.
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2: Mit Robert Schäfer einen schönen guten Morgen. Die Gewerkschaft Verdi Rheinland-Pfalz-Saarland in Mainz fordert mehr Maßnahmen zum Schutz vor den Folgen extremer Hitze. Auslöser dafür sind neue Schätzungen des Robert-Koch-Instituts. Danach sind dieses Jahr bis Mitte Juli in Rheinland-Pfalz und dem Saarland insgesamt fast 1600 Menschen an den Folgen der Hitze gestorben. Die Zahlen seien erschütternd, aber leider nicht überraschend, so Verdi Landesbezirksleiterin Marion Paul. Extreme Hitze dürfe nicht länger wie ein Ausnahmeereignis behandelt werden. Es bräuchte dringend Hitzeaktionspläne sowie mehr Unterstützung für Krankenhäuser, Pflegeeinrichtungen und Rettungsdienste. Beide Bundesländer weisen laut RKI im bundesweiten Vergleich die höchsten hitzebedingten Sterberaten auf. An der Kaiserbrücke zwischen Mainz und Wiesbaden beginnen ab heute in Kastell die vorbereitenden Arbeiten für den Neubau einer spiralförmigen Fahrradrampe. Der eigentliche Spatenstich ist für Ende August geplant, die Bauzeit soll rund 18 Monate betragen. Während der Arbeiten wird der Radverkehr zwischen der Kaiserbrücke und dem Yachthafen Rheinport über die Biebricher Straße umgeleitet. Die Kaiserbrücke bleibt für Fußgängerinnen, Fußgänger und Radfahrende grundsätzlich nutzbar, zeitweise kann es jedoch zu kurzen Einschränkungen kommen. Der Arbeitsmarkt in Mainz hat sich im Juli leicht eingetrübt. In der Stadt Mainz ist die Zahl der Arbeitslosen auf rund 7.800 Personen gestiegen. Die Arbeitslosenquote hat sich dadurch auf 6% erhöht. Das meldet die Agentur für Arbeit. Gleichzeitig besteht eine Nachfrage nach Arbeitskräften. Im Juli haben Unternehmen in Mainz über 500 neue Stellen gemeldet. Insgesamt sind fast 2.000 offene Stellen registriert. Die Agentur für Arbeit verweist auf die kommende Jobmesse Jobaktiv Ende September in der MEWA Arena, bei der Arbeitssuchende und Beschäftigte mit Unternehmen aus der Region zusammengebracht werden sollen. Die Verbraucherzentrale Rheinland-Pfalz in Mainz veranstaltet ein kostenloses Webseminar zum Umgang mit Inkasso-Unternehmen. Hier erfahren Interessierte, wie Inkasso-Forderungen rechtlich einzuordnen sind, welche Kosten zulässig sind und wie man sich gegen überhöhte Gebühren wehren kann. Das Seminar Hilfe, ein Inkassobrief, was jetzt? Startet morgen um 15 Uhr und dauert rund 60 Minuten. Eine Anmeldung unter verbraucherzentrale-rlp.de ist erforderlich. Fragen können bereits bei der Anmeldung oder während des Live-Chats gestellt werden. Der FSV Mainz hat sein neues Auswärtstrikot für die kommende Saison vorgestellt. Auch auswärts gehen die 05er weiter in Rot und Weiß auf den Platz. Das Trikot ist überwiegend weiß gehalten und bekommt durch rote Elemente sowie ein dezentes Muster aus aufgebrochenen Mainz 05 Logos seinen besonderen Look. Das neue Trikot besteht aus 100% recyceltem Polyester und ist laut Verein atmungsaktiv sowie auf einen guten Feuchtigkeitstransport ausgelegt. Ab sofort ist es im Onlineshop in den verschiedenen Größen für Erwachsene und Kinder erhältlich.
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0: Wir schauen gemeinsam raus auf das Wetter im Antenne Mainzland. Ja, zum Wochenstart, da startet die Sonne richtig durch. Es wird heute richtig, richtig heiß in der Spitze. Bis zu 35 Grad. Aktuell messen wir noch angenehme 23 Grad vom City-Studio. Die Sonne ist auch mit dabei und sie begleitet uns den ganzen Tag. Erst am Abend und in der Nacht zieht sich dann der Himmel zu mit einer Wolkendecke. Und dann, ja, morgen am Dienstag wird es tatsächlich noch mal einen Ticken wärmer. Bis zu 36 Grad sind drin bei einem Sonne-Wolken-Mix.
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0: Ihr lieben Autofahrer im Antenne Mainzland, der Blick geht auf die aktuelle Verkehrslage um 8:35. Ich habe eine Meldung von der A60 für euch. Mainz Richtung Rüsselsheim zwischen Ginsheim-Gustersburg und Rüsselsheim-Königstetten. 6 Kilometer Stau. Ihr braucht Minimum 16 Minuten mehr an Zeit. Auf der A671 Mainz Richtung Wiesbaden zwischen dem Mainz-Spitz-Dreieck und Hochheim-Süd 1 Kilometer Stau. Ihr braucht Minimum 15 Minuten mehr an Zeit. Wir schauen noch auf die A643 Mainz Richtung Wiesbaden zwischen dem Dreieck Mainz und der Schiersteiner Straße. 3 Kilometer Stau, ihr braucht circa 10 Minütchen mehr an Zeit. Ich wünsche euch weiterhin eine gute und sichere Autofahrt. Kommt alle gut und sicher an euer Ziel. Blitzermeldungen haben wir heute en masse. Seid auch generell vorsichtig, denn heute startet die sogenannte Speed Week. Also da wird verstärkt geblitzt und kontrolliert auf den Straßen. Ich habe auch schon einige Blitzer. Einen mobilen Blitzer findet ihr zum Beispiel auf dem Xaveriusweg. 30 sind hier maximal erlaubt. Dann haben wir noch einen mobilen Blitzer auf der Saarstraße Richtung MEWA Arena stehen. kurz vor der Bushaltestelle wird geblitzt. 50 sind hier maximal erlaubt. Danke an die Silke aus der Oberstadt fürs Melden. Dann haben wir einen Enforcement-Blitz auf der Peter-Altmaier-Allee stehen, Richtung Weisenau gegenüber vom Landtag. 40 sind maximal erlaubt. Danke an die Martina aus Brezenheim. Und auf der Geschwister-Scholl-Straße stadtauswärts wird auch geblitzt. 50 hier erlaubt. Und auf der A60 findet ihr die Blitzersäule Mainz Richtung Rüsselsheim. Die steht kurz hinter der Ausfahrt Weisenau. Hier sind maximal 100 erlaubt. Wenn ihr da draußen jetzt noch einen weiteren Blitzer seht, gerne durchklingeln. Die Nummer lautet Mainz 304 3441.
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0: Einen guten Start in diesen Montag wünsche ich euch. 8 Uhr und 36 Minuten haben wir es. Gleich warten die Backstreet Boys auf euch mit Get Down, Get Down. Und danach kommt schon euer Antenne Mainz Polizeireport.
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0: Wir haben 8:40 Uhr im Antenne Mainzland und hier wartet euer
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0: mit Luisa Roth von der Mainzer Polizei. Wunderschönen guten Morgen.
2: Guten Morgen, hallo.
0: Ja, bei unserem heutigen Fall brauchen wir euch da draußen. Es werden nämlich vor allem noch Zeugen gesucht. Was ist denn passiert?
2: Genau, wir blicken ein bisschen zurück. Anfang des Wochenendes, und zwar am Freitagnachmittag gegen 15.30 Uhr. Und machen einen Ausflug in die Mainzer Oberstadt, in die Drususstraße. Mhm. Und da in einem Supermarkt, da hat eine Mitarbeiterin beobachtet, wie ein Mann durch die Gänge gegangen ist, sage ich jetzt mal, und an einer aus dem Kühlregal eine Packung Fleisch dann entnommen hat.
0: Ja.
2: Und hat sie dann in den Rucksack reingesteckt, den er mit sich geführt hat, und ist dann Richtung Kassenbereich gegangen und hat dann am Kassenbereich selbst nur einen Artikel bezahlt, und das war nicht diese Packung Fleisch, sondern was anderes.
0: Mhm.
2: Und ist dann anschließend einfach weitergegangen, ohne den Rest zu zahlen.
0: Ui.
2: Und die Mitarbeiterin hat ihn dann daraufhin angesprochen, hat gesagt, hier, der Rucksack sieht auch relativ voll aus, und hat ihn dann gebeten, den Rucksack zu öffnen für die Kontrolle, um halt mal reinzuschauen, ob nicht vielleicht noch mehr Sachen da reingesteckt wurden vorher. Und da hat er sich dann gegen gewehrt und hat gesagt, nee, macht er nicht auf, das geht sie auch nichts an, was in diesem Rucksack drin ist. Und dann hat sie sich ihm in den Weg gestellt, weil sie halt auch gesagt hat, hier, ich habe gesehen, dass du zumindest eine Packung Fleisch da reingemacht hast, und zumindest die händige uns bitte wieder aus. Und er hat sie dann weggestoßen und ist dann anschließend aus dem Supermarkt rausgeflüchtet mit der Ware.
0: Oh weh. Und den Täter habt ihr jetzt noch nicht gefunden?
2: Genau, also wir suchen den Täter aktuell noch. Wir haben eine Beschreibung, das heißt, wenn vielleicht jemand was mitbekommen hat am Freitagnachmittag gegen 15.30 Uhr in der Mainzer Oberstadt, dann gerne bei uns melden. Und zwar suchen wir einen etwa 20 Jahre alten Mann, der ca. 1,70 Meter groß ist, hatte dunkle Haare, schwarze Kleidung und einen auffällig roten Rucksack dabei, der wirklich bis zum oberen Rand voll war. Und vielleicht wart ihr ja auch irgendwie am Freitagnachmittag da in der Oberstadt unterwegs und habt jemanden festgestellt, der einen roten Rucksack dabei hatte, der auf die Beschreibung passt. Und dann sind wir auf jeden Fall um jeden Hinweis sehr, sehr dankbar, weil nur durch eure Möglichkeit und

0: durch eure Hinweise, besser gesagt, haben wir die Möglichkeit, ihn dann vielleicht auch zu finden.
1: Natürlich. Also ihr habt's gehört. Wenn ihr am Freitagnachmittag in der Mainzer Oberstadt unterwegs wart und vielleicht wart ihr auch gerade einkaufen oder seid vorbeigegangen und habt jemanden flüchten sehen und vielleicht kennt ihr den ja sogar oder habt weitere Hinweise, dann meldet euch doch bitte bei der Mainzer Polizei. Die sind wirklich über jeden Hinweis sehr dankbar. Dann, liebe Luisa, vielen, vielen Dank für den Polizeireport. Wir hoffen, dass sich der Fall schnell aufklärt und wir wünschen euch eine ruhige Woche.
0: Das wünschen wir auch. Dankeschön.
1: Bis morgen.
0: Ciao.
1: Weiter geht's hier mit Tom Gregory mit How It Was Before. Wir haben 8:43 Uhr.

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1: Die europäischen Börsen dürften vorsichtig in die neue Handelswoche starten. Nach dem freundlichen Wochenschluss richten Anleger den Blick vor allem auf neue Unternehmenszahlen und die weitere Entwicklung der Geldpolitik. Im Fokus stehen weiter die Signale aus den USA. Der jüngste Arbeitsmarktbericht hat neue Hinweise auf die Stärke der US-Wirtschaft geliefert und könnte die Erwartungen an den weiteren Kurs der US-Notenbank beeinflussen. Auch die Berichtssaison bleibt ein wichtiges Thema. Anleger achten darauf, ob die hohen Bewertungen, vor allem bei Technologiewerten, durch die Geschäftsentwicklung bestätigt werden können. Nach den Gewinnen der vergangenen Woche dürfte der Handel zum Wochenstart damit zunächst etwas ruhiger verlaufen. Die Märkte warten auf neue Impulse durch Unternehmenszahlen und Konjunkturdaten.
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1: Ich bin Lea Matschullat. US-Präsident Trump hat für heute neue Gespräche für ein Ende des Iran-Krieges angekündigt. Die Gespräche würden am Nachmittag stattfinden, kündigte er an. Wo und wer daran teilnehmen wird, dazu sagte Trump nichts. Aus dem Iran gibt es bislang keine Bestätigung für die geplanten Gespräche. In der Diskussion um die Frührente mit 63 Jahren hat CSU-Chef Söder im ARD-Sommerinterview vor einem Scheitern der gesamten Rentenreform gewarnt. Im ZDF-Sommerinterview forderte Bundesarbeitsministerin Baas die Union auf, ihre Position zur Abschaffung der abschlagsfreien Frührente zu klären.
2: Arbeitsministerin Baas zeigte sich im ZDF offen dafür, das Paket nochmal aufzuschnüren. Zumal die Frührente von der SPD eingeführt worden sei, die CDU wolle sie abschaffen. Aber vor neuen Gesprächen wünschte sich eine klare Position dazu vom Koalitionspartner CDU-CSU. Die drei ostdeutschen CDU-Ministerpräsidenten Kretschmer, Schulze und Vogt wollen an der abschlagsfreien Frührente festhalten. Von der CDU-Spitze hieß es später allerdings nochmal, nein, die Union bleibe bei der Abschaffung. Ursula Winkler, Nachrichtenredaktion.
1: Bahnkunden haben nach einer Untersuchung von Verbraucherschützern für Fahrten tagsüber nur geringe Chancen auf ein Ticket zum Supersparpreis. Das günstigste Angebot, für das die Bahn auf ihrer Internetseite wirbt, war für Fahrten in der zweiten Klasse zwischen 7 und 19 Uhr an rund drei Vierteln der untersuchten Tage nicht verfügbar. Das berichtet die Frankfurter Allgemeine Zeitung.
3: Der Bundesverband der Verbraucherzentralen hat die Ticketpreise fast zwei Jahre lang beobachtet. Nur an knapp jedem vierten Tag gab es zwischen 7 und 19 Uhr tatsächlich so günstige Tickets wie in der Werbung versprochen. An den anderen Tagen gab es zwar auch Fahrscheine zum Supersparpreis, der lag aber zwischen 15 und 157% über dem Werbepreis, heißt es in der Untersuchung. Die Bahn kritisiert die Untersuchung und spricht von erheblichen methodischen Mängeln. Uli Reitinger, Nachrichtenredaktion.
1: In Griechenland versucht die Feuerwehr weiterhin, die schweren Waldbrände einzudämmen. In Spanien hat sich die Lage dagegen deutlich entspannt. Und auch in Frankreich bleibt die Situation trotz einiger neuer Feuer stabil. Westlich der griechischen Hauptstadt Athen sind bereits mehr als 10.000 Hektar Wald zerstört. Die Flammen bedrohen eine Stadt mit rund 36.000 Einwohnern.
4: Vielen Dank für die Weltnachrichten. Weitere Lokalnachrichten gibt es bei uns in einer halben Stunde. Das ist jetzt gerade hier gesprungen im System. Das sollte so eigentlich nicht sein. Wir schauen dann jetzt aber gemeinsam raus aufs Wetterchen im Antenne Mainzland. Heute wird es wieder richtig sommerlich heiß da draußen. Aktuell um kurz nach neun messen wir 24 Grad in der Spitze. Erreichen wir heute im Laufe des Nachmittags Höchstwerte von bis zu 35 Grad. Die Sonne begleitet uns heute auch den ganzen Tag über. Erst am Abend ab 18 Uhr zieht sich dann der Himmel stellenweise zu und in der Nacht kühlt es ab, nicht so wirklich, bis zu 23 Grad. Morgen am Dienstag, da wird es sogar noch mal ein Ticken heißer, bis zu 36 Grad sind drin, bei einem Mix aus Sonne und Wolken. Ihr lieben Autofahrer im Antenne Mainzland, der Blick geht auf die aktuelle Verkehrslage um 9 Uhr und 4 Minuten auf der A60 Mainz Richtung Rüsselsheim zwischen dem Mainspitzdreieck und dem Rüsselsheimer Dreieck. 6 Kilometer stockender Verkehr, ihr braucht Minimum 12 Minütchen mehr an Zeit. Auf der A671 Mainz Richtung Wiesbaden zwischen dem Mainspitzdreieck und Hochheim Süd dichter Verkehr, hier braucht ihr circa 9 Minuten mehr an Zeit. Und dann schauen wir noch auf die A643 Wiesbaden Richtung Mainz zwischen Mainz-Gonsenheim und dem Dreieck Mainz dichter Verkehr. Ihr solltet hier auf jeden Fall mal 6 Minuten mehr an Zeit einplanen. Ich wünsche euch weiterhin eine gute und sichere Autofahrt. Blitzermeldungen habe ich auch am Montagmorgen einige. Mobilen Blitzer findet ihr auf dem Xaveriusweg. 30 km/h sind hier maximal erlaubt. Danke an die Silke aus der Oberstadt. Sie hat auch gleich noch einen zweiten Blitzer mitgemeldet, den auf der Saarstraße. Hier wird Richtung Mewe Arena geblitzt. Kurz vor der Bushaltestelle hat er sich platziert. 50 sind hier erlaubt. Ich danke dir fürs Melden. Dann haben wir auf der Peter-Altmaier-Allee Richtung Weisenau auch noch einen Enforcement-Blitzer stehen gegenüber vom Landtag. 40 sind maximal erlaubt. Die Martina aus Bretzenheim hat durchgeklingelt und uns Bescheid gegeben. Dankeschön. Dann haben wir auf der Geschwister-Scholl-Straße statt auswärts auf der Grünfläche auch einen Enforcement-Blitzer stehen. Hier sind maximal 50 km pro Stunde erlaubt. Und dann schauen wir noch auf die A60 Mainz Richtung Rüsselsheim. Kurz hinter der Ausfahrt Weisenau, hier sind 100 erlaubt. Wenn ihr da draußen noch einen weiteren Blitzer seht, dann klingelt doch gerne durch. Die Nummer lautet Mainz 304 3441.
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4: 9:06 haben wir es im Antenne Mainzland und gleich warten die Veranstaltungstipps auf euch. Also dranbleiben.
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0: wünsche euch einen wunderbaren Wochenstart und falls ihr noch ein bisschen Inspiration braucht, was ihr so Schönes heute unternehmen könnt, dann bleibt dran, hier warten Sie, eure
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0: Lust auf jede Menge Bauspaß in den Sommerferien? Na dann ab ins Zentrum Baukultur in Mainz. In der letzten Sommerferienwoche macht dort die beliebte Lego-Baustelle Station. Mehr als 100.000 Lego-Steine warten darauf, verbaut zu werden. Ob fantasievolle Häuser, Türme oder ganze Städte. Mitmachen können Kinder ab 6 Jahren, aber auch Eltern, Großeltern und alle, die gerne bauen. Der Eintritt ist übrigens kostenlos und geöffnet ist von heute bis Freitag von 10 bis 13 Uhr und von 14 bis 17 Uhr. Weil die Plätze begrenzt sind, lohnt sich eine Anmeldung vorab. Also nichts wie hin ins Zentrum Baukultur in Mainz. Oder ihr schaut auf dem Mainzer Marktplatz vorbei, denn da wartet ein tolles Mitmachkonzert für die ganze Familie. Der Mainzer Musiker Wolfgang Herring spielt heute vor dem Dom viele seiner bekannten Lieder, bei denen die Kids ganz leicht mitsingen und mittanzen können. Neben beliebten Hits wie dem Schubiduba-Tanz und den Löwenkindern bringt er sogar einen ganz neuen Überraschungssong mit. Ja, die ganze Veranstaltung findet im Rahmen der Reihe Mainz lebt auf seinen Plätzen statt und los geht es heute mit dem Mitmachkonzert um 16.30 Uhr und der Eintritt ist frei. Oder ihr schaut heute im Mainzer Schlossbiergarten vorbei, denn da könnt ihr den Feierabend tanzend ausklingen lassen. Latin Heat lädt euch ein zu einem kostenlosen Schnupperworkshop, der speziell für Anfänger gedacht ist. Vorkenntnisse braucht ihr also keine, denn der Spaß, der steht an erster Stelle. Für das leibliche Wohl ist natürlich auch bestens gesorgt, der Eintritt ist frei, also kommt vorbei in den Mainzer Schlossbiergarten und tanzt euch die Seele frei. Los geht's heute ab 18 Uhr. Egal für was ihr euch entscheidet, ich wünsche euch jetzt erstmal ein wunderbares

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0: 9:30 Uhr haben wir es im Antenne Mainzland. Ich wünsche euch einen wunderschönen Start in die neue Woche. Hier wartet Robert Schäfer mit den Lokalnachrichten.
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2: Mit Robert Schäfer einen schönen guten Morgen. Ein Kellerbrand in einem Mehrfamilienhaus hat am Samstagnachmittag in der Herderstraße in Wiesbaden einen größeren Feuerwehreinsatz ausgelöst. Beim Eintreffen der Einsatzkräfte sind bereits Flammen und dichter Rauch aus mehreren Kellerfenstern gedrungen. Verletzt wurde niemand, 5 Bewohnerinnen und Bewohner konnten während des Einsatzes in ihren Wohnungen bleiben, da der Treppenraum rauchfrei geblieben ist. 2 Erdgeschosswohnungen sind wegen Rauch- und Rußschäden vorerst nicht bewohnbar. Die Brandursache ist noch unklar und wird von der Polizei ermittelt. Die Landeshauptstadt Mainz baut ihr Radverkehrsnetz weiter aus. Die hintere Bleiche wird künftig als Fahrradstraße ausgewiesen. Heute starten die Markierungsarbeiten. Die neue Verbindung soll den Radverkehr zwischen Hauptbahnhof, Innenstadt und Rhein sicherer und übersichtlicher machen. Die Fahrradstraße ergänzt die Verkehrsmaßnahmen rund um den Straßenbahnlückenschluss in der Bingerstraße und bietet Radfahrenden eine Alternative zu stärker belasteten Bereichen rund um den Münsterplatz. Die hintere Bleiche bleibt weiter für Anwohnerinnen und Anwohner sowie den Liefer- und Handwerksverkehr erreichbar. Dafür gilt die Regelung anliegerfrei. Die Landeshauptstadt Mainz hat das Haushaltsjahr 2025 mit einem niedrigeren Defizit abgeschlossen als zunächst geplant. Der Fehlbetrag im Ergebnishaushalt liegt bei rund 64 Millionen Euro und damit rund 25 Millionen unter der ursprünglichen Prognose. Grund für die Verbesserung sind vor allem höhere Steuererträge, darunter zusätzliche Einnahmen bei der Gewerbesteuer und der Einkommenssteuer sowie eine Landeszuweisung. Auch der Finanzhaushalt fällt mit einem Fehlbedarf von rund 204 Millionen Euro rund 61 Millionen Euro besser aus als erwartet. Dies sei ein positiver Schritt, so Bürgermeister und Finanzdezernent Daniel Köbler. Weitere Anstrengungen seien aber für einen langfristig ausgeglichenen Haushalt notwendig. Die Wiesbadener Musterausstellung Bellevue startet nach der Sommerpause wieder mit zusätzlichen kostenlosen Beratungsangeboten. Im August können sich Interessierte unter anderem zu Sehverlust und zum Umgang mit digitalen Geräten informieren. Ab morgen berät Blickpunkt Auge Wiesbaden zu Hilfsmitteln, Alltagshilfen und Fragen rund um nachlassende Sehkraft. Die Ausstellung in der Föhrerstraße 74 zeigt Lösungen für eine barrierefreie und komfortable Wohnraumgestaltung. Eine Anmeldung für die Beratungen ist nicht erforderlich. Neu in der Musterausstellung ist außerdem die Beratung durch Digitallotsen. Das Angebot richtet sich vor allem an Seniorinnen und Senioren, die Fragen zum Smartphone, Tablet oder Internet haben. Nadim Amiri bleibt bei Mainz 05. Das hat der Publikumsliebling und Nationalspieler beim Fanabend im Trainingslager der 05er im österreichischen Hopfgarten bekannt gegeben. Unter tosendem Applaus der Fans.
3: Die letzten Wochen wurden ja auch um mich und die letzten Tage vor allem immer viel geschrieben und viele Gerüchte. Ich hatte auch wirklich sehr viele Angebote und ja, ich habe mich heute mit der Familie dazu entschieden, auf jeden Fall hier zu bleiben. Yeah!
2: Zuletzt hatte es immer wieder Spekulationen über einen Wechsel gegeben, unter anderem zu RB Leipzig. Der Mittelfeldspieler geht damit in seine 4. Saison bei den 05ern. Sein Vertrag läuft noch bis 2028.
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0: Wir schauen gemeinsam raus aufs Wetter im Antenne Mainzland. Und wenn man da raus geht in die Natur oder auch einfach nur durch unsere wunderschöne City, dann merkt man, jetzt aktuell ist es richtig schön, angenehm in der Sonne. 25 Grad messen wir hier vorm City-Studio, aber ab dem Mittag, da wird es dann richtig heiß. Die Sonne gibt richtig Gas heute in der Spitze, bis zu 35 Grad sind drin. Also bitte denkt an genug Wasser, dass ihr gut und viel trinkt, dass ihr euch auch immer mal wieder eine Pause gönnt, vor allem wenn es dann so heiß ist. Und ja, dass ihr auf euch und eure Mitmenschen achtet. Morgen wird es nämlich auch nochmal richtig, richtig heiß in der Spitze, bis zu 36 Grad. Ab dem Mittwoch wird es dann etwas ja, kühler oder angenehmer im Vergleich zu heute und morgen. Da messen wir dann Werte wahrscheinlich in der Spitze bis zu 32 Grad. Ihr lieben Autofahrer im Antenne Mainzland, der Blick geht auf die aktuelle Verkehrslage um 9:35 Uhr. Sieht relativ gut aus. Ich wünsche euch weiterhin eine gute und sichere Autofahrt. Kommt gut an euer Ziel. Geblitzt wird heute en masse. Auf dem Xaveriusweg findet ihr einen mobilen Blitzer. Hier sind maximal 30 erlaubt. Danke an die Silke aus der Oberstadt. Dann haben wir noch einen mobilen Blitz auf der Saarstraße Richtung Mewa Arena stehen. Kurz vor der Bushaltestelle. Hier sind 50 erlaubt. Nochmal lieben Dank an die Silke. Dann haben wir auf der Peter-Altmaier-Allee einen Enforcement-Blitzer stehen. Gegenüber vom Landtag. Hier wird Richtung Weisenau geblitzt. Es sind 40 maximal erlaubt. Danke an die Martina aus Bretzenheim. Dann haben wir einen Enforcement-Blitzer auf der Geschwister-Scholl-Straße stehen, statt auswärts. Auf einer grünen Fläche wird geblitzt, wenn ihr schneller als 50 fahrt. Und dann haben wir noch die Blitzersäule auf der A60 Mainz Richtung Rüsselsheim, kurz hinter der Ausfahrt Weisenau wird geblitzt. Hier sind maximal 100 erlaubt. So, jetzt seid ihr gefragt. Habt ihr noch einen weiteren Blitzer gesehen? Na, dann klingelt doch gerne durch. Die Nummer lautet Mainz 304 3441.
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0: Einen wunderschönen guten Start in die neue Woche, in den neuen Montag hinein. Den 3. August haben wir heute und falls ihr wissen wollt, ja, wie der Tag heute wird, dann bleibt dran, das Antenne Mainz Horoskop wartet auf euch.
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1: Am Montag, den 3. August. Löwe, dein inneres Feuer strahlt heute besonders hell. Trau dich, den ersten Schritt zu machen. Jungfrau, heute bringt dir Merkur den Blick für Detail. Zwischen all dem Trubel entdeckst du genau das, was andere übersehen. Vertraue deinem Instinkt. Waage, die Sterne schenken dir heute Harmonie, zumindest wenn du auf dein Bauchgefühl hörst. Skorpion, der Mond weckt deine geheimnisvolle Seite. Nicht alles muss heute erklärt werden, manchmal liegt die größte Kraft im Schweigen. Schütze, Abenteuer liegen in der Luft. Aber auch, wenn es nur ein spontaner Plan ist, folg doch einfach mal deiner Neugier. Steinbock. Heute lohnt es sich, einen Gang herunterzuschalten. Zwischen Pflicht und Pause wartet genau die Inspiration, die du gerade brauchst. Wassermann. Unerwartete Ideen blitzen heute auf wie Sternschnuppen. Schreib sie auf. Fische. Deine Intuition ist heute besonders stark. Höre auf die leisen Töne. Das Universum flüstert dir vielleicht genau die richtige Antwort zu. Widder. Mars liefert dir jede Menge Energie. Nutze sie klug und stürm nicht mit dem Kopf durch die Wand. Mit etwas Geduld kommst du heute weiter. Stier. Heute darfst du das Leben genießen. Ein guter Kaffee, ein nettes Kompliment oder ein kleiner Glücksmoment. Die Sterne meinen es gut mit dir. Zwillinge, deine Worte haben heute magische Wirkung. Ob Flirt, Meeting oder Plausch, du triffst genau den richtigen Ton. Und Krebs, der Mond stärkt heute deine Intuition. Vertrau deinem Bauchgefühl.
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Es ist unglaublich, wie schnell die Zeit manchmal vergeht. Wir haben schon wieder kurz vor 10. Der Montagmorgen ist vorbei und wir steuern jetzt zu auf unseren Mittag. Und hier geht's gleich weiter um kurz nach 10 mit Volker Pietsch und 100 Pro Rheinhessisch. Da könnt ihr schon sehr drauf freuen. Da geht es vor allem um Rheinhessen, unsere Verbandsgemeinden und alles Wichtige, was so ansteht. Also bleibt dran und wir hören uns morgen wieder. Ich freue mich auf euch, eure Eva-Maria Lechler.

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1: Ich bin Lea Matschulat. Angesichts des Niedrigwassers am Rhein wünscht sich Nordrhein-Westfalens Verkehrsminister Krischer eine nationale Taskforce. Sie könne rasch konkrete Maßnahmen abstimmen, wie etwa zusätzliche Lagerkapazitäten in Häfen für Gefahrgüter oder auch, wie notwendige Güter auf die Bahn umgeladen werden können. Und die Taskforce könne klären, welche Güter Vorrang haben für den Transport mit dem Schiff, sagte Krischer im ZDF-Morgenmagazin. Die geplante Rentenreform sorgt weiterhin für Diskussionen. CSU-Chef Söder warnt im ARD-Sommerinterview davor, das Gesamtpaket wieder in Frage zu stellen. Der Präsident des Deutschen Instituts für Wirtschaftsforschung, Fratscher, hält die geplante Abschaffung der abschlagsfreien Rente mit 63 für unverzichtbar. Das sagt er der Rheinischen Post.
2: Der DIW-Chef ist überzeugt, ohne das Aus für die Rente mit 63 ist die Rentenreform tot. Dabei betont er noch einmal, dass von der früheren Rente ohnehin vor allem Besserverdiener und Männer profitieren würden, nicht etwa die Menschen, die von Altersarmut bedroht sind. Auch CSU-Chef Markus Söder fürchtet, dass die Rentenreform scheitert, wenn diese Empfehlung neu diskutiert wird. Arbeitsministerin Bärbel Baas von der SPD dagegen zeigt sich gesprächsbereit, obwohl sie sich bereits für die Reformpläne ausgesprochen hatte. Sie fordert die Union auf, sich auf eine Position zu einigen. Fiona Reinhardt, Nachrichtenredaktion.
1: Blitzermarathon. Mitten in der Hauptreisezeit gibt es von heute an verstärkte Radarkontrollen in den meisten Bundesländern.
3: Der Blitzermarathon dauert eine Woche lang und findet immer im April und im August statt. Laut Polizei sind solche sogenannten Speedweeks sehr effektiv, um etwas gegen Raser zu unternehmen. Auch wenn manche nur kurzzeitig vom Gas runtergehen, führen solche Aktionen allgemein zu einem besseren Bewusstsein für die Geschwindigkeit. Zu schnelles Fahren ist nach wie vor die Hauptursache für Verkehrsunfälle, die tödlich enden. Besonders viel wird in der Nähe von Schulen und Kindergärten, Baustellen, Altenheimen und Krankenhäusern geblitzt. Elisa Schuh, Nachrichtenredaktion.
1: US-Präsident Trump hat für heute neue Gespräche für ein Ende des Iran-Krieges angekündigt. Die Gespräche würden am Nachmittag stattfinden, sagte er. Wo und wer daran teilnehmen wird, dazu sagte Trump nichts. Aus dem Iran gibt es bislang keine Bestätigung für die Gespräche.
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4: Der Blick in die Verbandsgemeinden Bodenheim, Niederolm und Rhein-Selz hier bei Antenne Mainz. Ich bin Volker Pietsch.

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Hier ist 100 Pro Roy Hesse, bei Antenne Mainz, der Angelsportverein Nackenheim, der lädt jetzt am Freitag und Samstag zum Backfischfest an den Angelweiher ein. Es erwartet euch leckeres Essen, kühle Getränke und ein gemütlicher Sommerabend am Wasser. Der ASV Nackenheim, der freut sich natürlich auf viele Gäste. Wenn ihr euch genau informieren wollt, schaut doch mal bei asv-nackenheim.de vorbei. Und vor dem Backfischfest in Nackenheim habt ihr noch die Möglichkeit, den Dämmershoppen der Albansbrüder in Bodenheim zu besuchen. Einfach den Donnerstagabend gemütlich ausklingen lassen. Die Albansbrüder laden zum Dämmershoppen an ihre Vereinshalle am Kümmerling 14a ein. Auch hier heißt es einfach mal vorbeischauen und sich treffen und ebenfalls einen schönen Sommerabend verbringen. Natürlich ist bei den Albansbrüdern für Essen und Trinken ausreichend gesorgt und der Verein, der freut sich auf euren Besuch. 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

Hier ist 100 Pro Roy Hessisch bei Antenne Mainz. In Bodenheim habt ihr die Möglichkeit, am Samstag zu einer Schlenderweinprobe mit historischem Ortsrundgang. Bei diesem geführten Rundgang lernt ihr Bodenheim mit seinen Sehenswürdigkeiten kennen. Und außerdem gibt es natürlich die örtlichen Weine. Treffpunkt ist die Touristinfo in der Obergasse 22. Die Tour dauert rund 2 Stunden und der Preis ist 14 Euro inklusive Weinprobe. Und ihr solltet euch vorher entweder über bodenheim.de oder bei der Touristinfo entsprechend anmelden. Jetzt am Wochenende hat es wieder stattgefunden, das Repair Café in Nackenheim. Und das ist natürlich eine tolle Geschichte. Vor Entsorgung oder Neukauf lohnt sich oft ein Reparaturversuch. Das Repair Café Nackenheim hilft genau bei diesen Fällen jeden ersten Samstag im Monat. Und der nächste Termin, den ihr euch jetzt vormerken solltet, ist dann logischerweise im September. Und das ist dann der 5. September. Und dann heißt es wieder, in den Räumen des DRK wird repariert. Elektrokleingeräte, Audio-Videogeräte, alte Röhrenradios. Eine Fahrradstation für mechanische Reparaturen ist auch da. Batteriewechsel bei Uhren und vieles mehr.

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1: Mit Robert Schäfer einen schönen guten Morgen. Die Landeshauptstadt Mainz hat das Haushaltsjahr 2025 mit einem niedrigeren Defizit abgeschlossen als zunächst geplant. Der Fehlbetrag im Ergebnishaushalt liegt bei rund 64 Millionen Euro und damit rund 25 Millionen unter der ursprünglichen Prognose. Grund für die Verbesserung sind vor allem höhere Steuererträge, darunter zusätzliche Einnahmen bei der Gewerbesteuer und der Einkommenssteuer sowie eine Landeszuweisung. Auch der Finanzhaushalt fällt mit einem Fehlbedarf von rund 204 Millionen Euro rund 61 Millionen Euro besser aus als erwartet. Dies sei ein positiver Schritt, so Bürgermeister und Finanzdezernent Daniel Köbler. Weitere Anstrengungen seien aber für einen langfristig ausgeglichenen Haushalt notwendig. Der Arbeitsmarkt in Mainz hat sich im Juli leicht eingetrübt. In der Stadt Mainz ist die Zahl der Arbeitslosen auf rund 7.800 Personen gestiegen. Die Arbeitslosenquote hat sich dadurch auf 6% erhöht. Das meldet die Agentur für Arbeit. Gleichzeitig besteht eine Nachfrage nach Arbeitskräften. Im Juli haben Unternehmen in Mainz über 500 neue Stellen gemeldet. Insgesamt sind fast 2.000 offene Stellen registriert. Die Agentur für Arbeit verweist auf die kommende Jobmesse Jobaktiv Ende September in der MEWA Arena, bei der Arbeitssuchende und Beschäftigte mit Unternehmen aus der Region zusammengebracht werden sollen. Die Gewerkschaft Verdi Rheinland-Pfalz-Saarland in Mainz fordert mehr Maßnahmen zum Schutz vor den Folgen extremer Hitze. Auslöser dafür sind neue Schätzungen des Robert-Koch-Instituts. Danach sind dieses Jahr bis Mitte Juli in Rheinland-Pfalz und im Saarland insgesamt fast 1.600 Menschen an den Folgen der Hitze gestorben. Die Zahlen seien erschütternd, aber leider nicht überraschend, so wäre die Landesbezirksleiterin Marion Paul. Extreme Hitze dürfe nicht länger wie ein Ausnahmeereignis behandelt werden. Es bräuchte dringend Hitzeaktionspläne sowie mehr Unterstützung für Krankenhäuser, Pflegeeinrichtungen und Rettungsdienste. Beide Bundesländer weisen laut RKI im bundesweiten Vergleich die höchsten hitzebedingten Sterberaten auf. Die Johannes-Gutenberg-Universität Mainz und Landesforsten Rheinland-Pfalz führen das Projekt Wald-Zukunfts-Coaching weiter. Nach einer erfolgreichen Pilotphase wird das Angebot ab Herbst diesen Jahres langfristig weitergeführt. Dabei lernen Studierende verschiedener Fachrichtungen, wie sich der Klimawandel auf die Wälder in Mainz und Rheinhessen auswirkt. In Workshops und Exkursionen entwickeln sie eigene Wald-Zukunftswanderungen und geben ihr Wissen anschließend an interessierte Menschen weiter. Das Projekt verbindet Forschung, Umweltbildung und praktische Erfahrungen im Wald. Bis zum Ende der Pilotphase im September haben bereits mehr als 40 Studierende daran teilgenommen. Der FSV Mainz hat sein neues Auswärtstrikot für die kommende Saison vorgestellt. Auch auswärts gehen die 05er weiter in Rot und Weiß auf den Platz. Das Trikot ist überwiegend weiß gehalten und bekommt durch rote Elemente sowie ein dezentes Muster aus aufgebrochenen Mainz 05 Logos seinen besonderen Look. Das neue Trikot besteht aus 100% recyceltem Polyester und ist laut Verein atmungsaktiv sowie auf einen guten Feuchtigkeitstransport ausgelegt. Ab sofort ist es im Onlineshop in den verschiedenen Größen für Erwachsene und Kinder erhältlich.
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2: Der Blick in die Verbandsgemeinden Bodenheim, Niederolm und Rhein-Selz hier bei Antenne Mainz.

den Ort vielleicht neu zu erkennen. Und noch ein Hinweis für Familien in Nackenheim. Der Spielplatz in der Weinbergstraße, der ist wegen Sanierungsarbeiten bis Ende August gesperrt. Im Rahmen der Arbeiten werden die Oberfläche und die Fallschutzbereiche erneuert, um Sicherheit und Qualität langfristig gewährleisten zu können. Und während der Bauzeit ist eine Nutzung leider nicht möglich. Nach Abschluss steht der Spielplatz aber dann wieder uneingeschränkt und in neuem Zustand zur Verfügung. 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

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Im Ernstfall wissen, was zu tun ist. Das ist Ziel der nächsten Veranstaltung. Das Generationennetzwerk Bodenheim und die Freiwillige Feuerwehr laden am 21. August von 9 bis 12 Uhr zu einem Brandschutzworkshop für Erwachsene und Menschen über 60 ins Gerätehaus der Feuerwehr Bodenheim-Nackenheim ein. Vermittelt wird dann Basiswissen zur Brandvorsorge im Alltag mit einem theoretischen und aber auch einem umfangreichen praktischen Teil. Zum Beispiel Einweisung in den Feuerlöscher, eine Brandsimulation und ein Löschversuch unter Anleitung. So lässt sich Sicherheit im Umgang mit Notfallsituationen üben. Die Teilnahme, die ist kostenfrei, aber die Gruppe ist begrenzt. Es können nur 12 Personen teilnehmen. Anmelden könnt ihr euch telefonisch unter 926023 in Bodenheim. 926023 für die Brandschutzaufklärung in Bodenheim am 21. August. 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
1: Ich wünsche euch einen wunderbaren Wochenstart und falls ihr noch ein bisschen Inspiration braucht, was ihr so Schönes heute unternehmen könnt, dann bleibt dran, hier warten sie, eure
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1: Lust auf jede Menge Bauspaß in den Sommerferien? Na dann ab ins Zentrum Baukultur in Mainz. In der letzten Sommerferienwoche macht dort die beliebte Lego-Baustelle Station. Mehr als 100.000 Lego-Steine warten darauf, verbaut zu werden. Ob fantasievolle Häuser, Türme oder ganze Städte. Mitmachen können Kinder ab 6 Jahren, aber auch Eltern, Großeltern und alle, die gerne bauen. Der Eintritt ist übrigens kostenlos und geöffnet ist von heute bis Freitag von 10 bis 13 Uhr und von 14 bis 17 Uhr. Weil die Plätze begrenzt sind, lohnt sich eine Anmeldung vorab. Also nichts wie hin ins Zentrum Baukultur in Mainz. Oder ihr schaut auf dem Mainzer Marktplatz vorbei, denn da wartet ein tolles Mitmachkonzert für die ganze Familie. Der Mainzer Musiker Wolfgang Herring spielt heute vor dem Dom viele seiner bekannten Lieder, bei denen die Kids ganz leicht mitsingen und mittanzen können. Neben beliebten Hits wie dem Schubiduba-Tanz und den Löwenkindern bringt er sogar einen ganz neuen Überraschungssong mit. Ja, die ganze Veranstaltung findet im Rahmen der Reihe Mainz lebt auf seinen Plätzen statt und los geht es heute mit dem Mitmachkonzert um 16.30 Uhr und der Eintritt ist frei. Oder ihr schaut heute im Mainzer Schlossbiergarten vorbei, denn da könnt ihr den Feierabend tanzend ausklingen lassen. Latin Heat lädt euch ein zu einem kostenlosen Schnupperworkshop, der speziell für Anfänger gedacht ist. Vorkenntnisse braucht ihr also keine, denn der Spaß, der steht an erster Stelle. Für das leibliche Wohl ist natürlich auch bestens gesorgt, der Eintritt ist frei, also kommt vorbei in den Mainzer Schlossbiergarten und tanzt euch die Seele frei. Los geht's heute ab 18 Uhr. Egal für was ihr euch entscheidet, ich wünsche euch jetzt erstmal einen wunderbaren Montag.

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1: Ich bin Lea Matschulat. Immer leistungsfähigere KI-Modelle machen den deutschen Sicherheitsbehörden Sorgen. Der Verfassungsschutz warnt im Handelsblatt, dass dadurch deutlich mehr Cyberangriffe im großen Stil möglich werden. Auch das Bundesamt für Sicherheit in der Informationstechnik sieht dadurch eine wachsende Bedrohung im Cyberraum.
2: Die KI-Modelle führender Entwickler hätten im vergangenen Jahr schon gezeigt, dass sie großes Potenzial darin haben, Schwachstellen zu finden und dass sie diese Lücken dann auch selbst ausnutzen können, so ein Sprecher des Bundesamts für Sicherheit in der Informationstechnik. Bisher würden Kriminelle nur davon abgehalten, diese Technik zu nutzen, weil der Rechenaufwand und die Kosten so hoch sind. Mit günstigerer Hardware dürfte diese Hürde aber sinken. Gleichzeitig betonen das Bundesamt und der Verfassungsschutz aber auch, dass künstliche Intelligenz unverzichtbar ist, zum Beispiel auch für moderne Verteidigung. Strategien. Fiona Reinhardt, Nachrichtenredaktion.
1: Angesichts des Niedrigwassers am Rhein wünscht sich Nordrhein-Westfalens Verkehrsminister Krischer eine nationale Taskforce. Sie könne rasch konkrete Maßnahmen abstimmen, wie etwa zusätzliche Lagerkapazitäten in Häfen für Gefahrgüter oder auch wie notwendige Güter auf die Bahn umgeladen werden können. Das sagte Krischer im ZDF-Morgenmagazin. Im Konflikt zwischen den USA und dem Iran gibt es vorsichtige Hoffnung auf Entspannung. US-Präsident Trump hat ein groß angelegtes Militärmanöver vorerst gestoppt, um neuen Verhandlungen eine Chance zu geben. Die Gespräche sollen heute Nachmittag stattfinden, sagte Trump.
3: An den Ölmärkten sorgt Trumps Entscheidung direkt für Erleichterung. Der Ölpreis ist um mehr als $4 pro Barrel gefallen. Gleichzeitig macht der US-Präsident klar, die Angriffspläne liegen weiter bereit und könnten jederzeit umgesetzt werden. Ob es wirklich zu einer Einigung kommt, ist völlig offen. Der Iran hat die angekündigten Gespräche bisher nicht bestätigt. Im Kern geht es weiter um zwei große Streitpunkte: das iranische Atomprogramm und die wichtige Schifffahrtsroute durch die Straße von Hormuz. Zoe Tassovali, Nachrichtenredaktion.
1: In Griechenland versucht die Feuerwehr weiterhin, die schweren Waldbrände einzudämmen. In Spanien hat sich die Lage dagegen deutlich entspannt und auch in Frankreich bleibt die Situation trotz einiger neuer Feuer stabil. Westlich der griechischen Hauptstadt Athen sind bereits mehr als 10.000 Hektar Wald zerstört.
4: Vielen Dank für die Weltnachrichten. Weitere Lokalnachrichten gibt's natürlich bei uns in einer halben Stunde. Wir schauen raus auf das Wetter im Antenne Mainzland. Heute wieder richtig sommerlich heiß. Jetzt messen wir schon 28 Grad und das ist ja schon richtig warm. Aber die Werte, die steigen noch an in der Spitze bis zu 35 Grad. Die Sonne begleitet uns heute am Montag den ganzen Tag. Erst am Abend gegen 18 Uhr soll sich der Himmel dann mit Wölkchen zuziehen. In der Nacht kühlt es dann aber auch nicht so wirklich ab. Bis zu 23 Grad und am Dienstag, da gibt die Sonne sogar noch mehr Gas. In der Spitze bis zu 36 Grad bei einem Sonne-Wolken-Mix.
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4: Ihr lieben Autofahrer im Antenne Mainzland, der Blick geht auf die aktuelle Verkehrslage. Die sieht soweit so gut aus. Ich wünsche euch weiterhin eine gute und sichere Autofahrt. Blitzermeldungen haben wir dafür heute en masse. Wir haben einen mobilen Blitzer, das ist der blaue Caddy. Der steht auf dem Xaveriusweg, blitzt bergab. 30 sind hier maximal erlaubt, dank an den Ivo aus Finten. Dann haben wir einen mobilen Blitzer auf der Saarstraße. Hier wird Richtung Mewe Arena geblitzt, kurz vor der Bushaltestelle. Hier sind maximal 50 erlaubt, danke an die Silke aus der Oberstadt. Einen Enforcement-Blitzer findet ihr hier ganz in der Nähe von unserem City-Studio und zwar auf der Peter-Altmaier-Allee. Richtung Weisenau wird geblitzt, gegenüber vom Landtag. 40 sind maximal erlaubt. Danke an die Martina aus Bretzenheim fürs Melden. Dann haben wir einen Enforcement-Blitz auf der Geschwister-Scholl-Straße. Stadtauswärts wird geblitzt. 50 sind hier maximal erlaubt. Und auf der A60 Mainz Richtung Rüsselsheim wird auch geblitzt. Kurz hinter der Ausfahrt der Weisenau. Hier sind 100 erlaubt. Wenn ihr noch einen weiteren Blitzer seht, dann klingelt gerne durch. Die Nummer lautet Mainz 304 3441.
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1: 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Ja, im Mainzer Gutenberg-Museum gibt es einen besonderen Neuzugang. Ein über 500 Jahre alter Druckstock der sogenannten Armenbibel wurde originalgetreu nachgeschnitzt. Und zwar von George Lagito aus Dänemark. Der Druckstock ist die Platte, mit der damals gedruckt wurde. Auf ihr wurde dann die Farbe aufgetragen und sie wurde auf das Papier gepresst. Letzte Woche wurde das Werk gemeinsam mit dem Holzschneider vorgestellt. Warum sich das Museum für diese aufwendige Nachbildung entschieden hat, das hat uns unser Museumsdirektor Dr. Ulf Sölter erklärt.
2: In uns im Museum ist es immer ein Anliegen, zu verstehen und verständlich zu machen, wie Dinge entstehen. Und deshalb die Zusammenarbeit mit dem dänischen Künstler, mit dem George. Mich hat überrascht, mit welcher Präzision gearbeitet wird und mit welcher Akribie, aber auch mit welcher Leidenschaft. Das darf man ja auch noch mal erwähnen und was da dann für ein Ergebnis bei herausgekommen ist. Da bin ich aber jedes Mal wieder geflasht, wie man neudeutsch sagen würde.
1: Auf George Lagito aufmerksam geworden ist das Gutenberg Museum übrigens über Instagram. Unter dem Namen Prelo Prinz zeigt der in Dänemark lebende Portugiese seine Arbeiten rund um historische Drucktechniken. Wie viel Arbeit in dem Nachbau steckt, hat er uns selbst erzählt.
3: The page for the Biblia Pauperum that I made for the Gutenberg Museum took me in total 100 hours to create, and that was 16 hours of preparing the drawing and making the drawing in the block, and then 82 hours of carving, cutting the image from the wood with the knives and the gouges.
1: Also insgesamt rund 100 Stunden Arbeit stecken in dem Druckstock. Allein 82 Stunden hat George Lagito in das Schnitzen des Holzblocks investiert. Hauptberuflich arbeitet er übrigens als PR-Berater in einem Museum. Doch seine Leidenschaft gilt immer mehr den historischen Drucktechniken. Warum dieses alte Handwerk bis heute so wichtig ist, das erklärt uns unser Mainzer Museumsdirektor Dr. Ulf Sölter.
2: Also ich glaube, es gibt viele gute Gründe und ehrlich gesagt, Hochdruck haben wir alle schon in der Schule gemacht. Das kann man mit Kartoffeldruck machen, mit Linolschnitt. Ich fand das immer faszinierend und ich glaube, dass das wird auch gar nicht ruhig darum. Handwerkliche Techniken haben ja eine große Beliebtheit. Wir sehen das auch bei Social Media, auf den ganzen Kanälen, wird das frische Blüte eben dieser ganzen handwerklichen Techniken. Und ich glaube, das kann dafür begeistern und vielleicht ja auch animieren, selber noch mal tätig zu werden.
1: Ja, der neue Druckstock ist jetzt im Gutenberg Museum zu sehen. Direkt neben der rund 1,85 Millionen Euro wertvollen Armenbibel. Wer also ein Stück Druckgeschichte hautnah erleben möchte, der sollte unbedingt vorbeischauen.

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1: Mit Robert Schäfer, einen schönen guten Tag. Die Landeshauptstadt Mainz hat das Haushaltsjahr 2025 mit einem niedrigeren Defizit abgeschlossen als zunächst geplant. Der Fehlbetrag im Ergebnishaushalt liegt bei rund 64 Millionen Euro und damit rund 25 Millionen unter der ursprünglichen Prognose. Grund für die Verbesserung sind vor allem höhere Steuererträge, darunter zusätzliche Einnahmen bei der Gewerbesteuer und der Einkommenssteuer sowie eine Landeszuweisung. Auch der Finanzhaushalt fällt mit einem Fehlbedarf von rund 204 Millionen Euro rund 61 Millionen Euro besser aus als erwartet. Dies sei ein positiver Schritt, so Bürgermeister und Finanzdezernent Daniel Köbler. Weitere Anstrengungen seien aber für einen langfristig ausgeglichenen Haushalt notwendig. Die Johannes-Gutenberg-Universität Mainz und Landesforsten Rheinland-Pfalz führen das Projekt Wald-Zukunfts-Coaching weiter. Nach einer erfolgreichen Pilotphase wird das Angebot ab Herbst diesen Jahres langfristig weitergeführt. Dabei lernen Studierende verschiedener Fachrichtungen, wie sich der Klimawandel auf die Wälder in Mainz und Rheinhessen auswirkt. In Workshops und Exkursionen entwickeln sie eigene Waldzukunftswanderungen und geben ihr Wissen anschließend an interessierte Menschen weiter. Das Projekt verbindet Forschung, Umweltbildung und praktische Erfahrungen im Wald. Bis zum Ende der Pilotphase im September haben bereits mehr als 40 Studierende daran teilgenommen. Der Arbeitsmarkt in Mainz hat sich im Juli leicht eingetrübt. In der Stadt Mainz ist die Zahl der Arbeitslosen auf rund 7.800 Personen gestiegen. Die Arbeitslosenquote hat sich dadurch auf 6% erhöht. Das meldet die Agentur für Arbeit. Gleichzeitig besteht eine Nachfrage nach Arbeitskräften. Im Juli haben Unternehmen in Mainz über 500 neue Stellen gemeldet. Insgesamt sind fast 2.000 offene Stellen registriert. Die Agentur für Arbeit verweist auf die kommende Jobmesse Jobaktiv Ende September in der MEWA Arena, bei der Arbeitssuchende und Beschäftigte mit Unternehmen aus der Region zusammengebracht werden sollen. Die Gewerkschaft Verdi Rheinland-Pfalz-Saarland in Mainz fordert mehr Maßnahmen zum Schutz vor den Folgen extremer Hitze. Auslöser dafür sind neue Schätzungen des Robert-Koch-Instituts. Danach sind dieses Jahr bis Mitte Juli in Rheinland-Pfalz und dem Saarland insgesamt fast 1.600 Menschen an den Folgen der Hitze gestorben. Die Zahlen seien erschütternd, aber leider nicht überraschend, so wäre die Landesbezirksleiterin Marion Paul. Extreme Hitze dürfe nicht länger wie ein Ausnahmeereignis behandelt werden. Es bräuchte dringend Hitzeaktionspläne sowie mehr Unterstützung für Krankenhäuser, Pflegeeinrichtungen und Rettungsdienste. Beide Bundesländer weisen laut RKI im bundesweiten Vergleich die höchsten hitzebedingten Sterberaten auf. Nadim Amiri bleibt bei Mainz 05. Das hat der Publikumsliebling und Nationalspieler beim Fanabend im Trainingslager der 05er im österreichischen Hopfgarten bekannt gegeben. Unter tosendem Applaus der Fans. Zuletzt hatte es immer wieder Spekulationen über einen Wechsel gegeben, unter anderem zu RB Leipzig. Der Mittelfeldspieler geht damit in seine vierte Saison bei den 05ern. Sein Vertrag läuft noch bis 2028.
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2: Wir schauen raus auf das Wetter im Antenne Mainzland. Heute wieder richtig sommerlich heiß. Jetzt messen wir schon 28 Grad und das ist ja schon richtig warm. Aber die Werte, die steigen noch an in der Spitze bis zu 35 Grad. Die Sonne begleitet uns heute am Montag den ganzen Tag. Erst am Abend gegen 18 Uhr soll sich der Himmel dann mit Wölkchen zuziehen. In der Nacht kühlt es dann aber auch nicht so wirklich ab. Bis zu 23 Grad und am Dienstag, da gibt die Sonne sogar noch mehr Gas. In der Spitze bis zu 36 Grad bei einem Sonne-Wolken-Mix.
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2: Ihr lieben Autofahrer im Antenne Mainzland, der Blick geht auf die aktuelle Verkehrslage. Die sieht soweit so gut aus. Ich wünsche euch weiterhin eine gute und sichere Autofahrt. Blitzermeldungen haben wir dafür heute en masse. Wir haben einen mobilen Blitzer, der steht auf der Saarstraße. Hier wird Richtung MEWA Arena geblitzt, kurz vor der Bushaltestelle. Hier sind maximal 50 erlaubt. Danke an die Silke aus der Oberstadt. Einen Enforcement-Blitzer findet ihr hier ganz in der Nähe von unserem City-Studio und zwar auf der Peter-Altmaier-Allee. Richtung Weisenau wird geblitzt, gegenüber vom Landtag. 40 sind maximal erlaubt. Danke an die Martina aus Bretzenheim fürs Melden. Dann haben wir einen Enforcement-Blitz auf der Geschwister-Scholl-Straße. Stadtauswärts wird geblitzt. 50 sind hier maximal erlaubt. Und auf der A60 Mainz Richtung Rüsselsheim wird auch geblitzt, kurz hinter der Ausfahrt Weisenau. Hier sind 100 erlaubt. Wenn ihr noch einen weiteren Blitzer seht, dann klingelt gerne durch. Die Nummer lautet Mainz 304 3441.
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1: 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Ja, das ist meine Ansage, die bei den 05er-Fans richtig gut ankommt. Unser Nadim Amiri bleibt beim ersten FSV Mainz 05. Beim Fanabend im Trainingslager in Österreich hat der Nationalspieler am Samstag die Nachricht selbst verkündet. Und ich würde sagen, wir hören einfach mal rein.
2: Die letzten Wochen wurden ja auch um mich und die letzten Tage vor allem immer viel geschrieben und viele Gerüchte. Ich hatte auch wirklich sehr viele Angebote. Und ja, ich habe mich heute mit der Familie dazu entschieden, auf jeden Fall hier zu bleiben. Yeah!

Moment für die mitgereisten Fans. Nachdem in den vergangenen Wochen immer wieder über einen Wechsel, unter anderem zu RB Leipzig, spekuliert wurde, ist jetzt klar, Amiri bleibt den 05ern treu. Der Publikumsliebling steht bei unseren 05ern noch bis 2028 unter Vertrag und geht nun in seine vierte Saison für den FSV. In bislang 82 Pflichtspielen erzielte der Mittelfeldspieler 26 Tore, 12 davon allein in der vergangenen Spielzeit. Mit dem Trainingslager in Tirol geht jetzt die Vorbereitung auf die neue Saison in die heiße Phase. Das erste Pflichtspiel wartet Ende August im DFB-Pokal beim VfB Grischow. Und wir sagen ganz klar, was für starke Nachrichten für Mainz 05. Nadim Amiri bleibt. Ja, und die Vorfreude auf die Saison ist damit bei uns und den 05er-Fans gleich noch ein Stück.

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1: Ich bin Lea Matschullat. Angesichts des Niedrigwassers am Rhein wünscht sich Nordrhein-Westfalens Verkehrsminister Krischer eine nationale Taskforce. Sie könne rasch konkrete Maßnahmen abstimmen, wie etwa zusätzliche Lagerkapazitäten in Häfen für Gefahrgüter oder auch, wie notwendige Güter auf die Bahn umgeladen werden können. Und die Taskforce könne klären, welche Güter Vorrang haben für den Transport mit dem Schiff, sagte Krischer im ZDF-Morgenmagazin. Die geplante Rentenreform sorgt weiterhin für Diskussionen. CSU-Chef Söder warnt im ARD-Sommerinterview davor, das Gesamtpaket wieder in Frage zu stellen. Der Präsident des Deutschen Instituts für Wirtschaftsforschung, Fratscher, hält die geplante Abschaffung der abschlagsfreien Rente mit 63 für unverzichtbar. Das sagt er der Rheinischen Post.
2: Der DIW-Chef ist überzeugt, ohne das Aus für die Rente mit 63 ist die Rentenreform tot. Dabei betont er noch einmal, dass von der früheren Rente ohnehin vor allem Besserverdiener und Männer profitieren würden, nicht etwa die Menschen, die von Altersarmut bedroht sind. Auch CSU-Chef Markus Söder fürchtet, dass die Rentenreform scheitert, wenn diese Empfehlung neu diskutiert wird. Arbeitsministerin Bärbel Baas von der SPD dagegen zeigt sich gesprächsbereit, obwohl sie sich bereits für die Reformpläne ausgesprochen hatte. Sie fordert die Union auf, sich auf eine Position zu einigen. Fiona Reinhardt, Nachrichtenredaktion.
1: Blitzermarathon. Mitten in der Hauptreisezeit gibt es von heute an verstärkte Radarkontrollen in den meisten Bundesländern.
3: Der Blitzermarathon dauert eine Woche lang und findet immer im April und im August statt. Laut Polizei sind solche sogenannten Speedweeks sehr effektiv, um etwas gegen Raser zu unternehmen. Auch wenn manche nur kurzzeitig vom Gas runtergehen, führen solche Aktionen allgemein zu einem besseren Bewusstsein für die Geschwindigkeit. Zu schnelles Fahren ist nach wie vor die Hauptursache für Verkehrsunfälle, die tödlich enden. Besonders viel wird in der Nähe von Schulen und Kindergärten, Baustellen, Altenheimen und Krankenhäusern geblitzt. Elisa Schuh, Nachrichtenredaktion.
1: US-Präsident Trump hat für heute neue Gespräche für ein Ende des Iran-Krieges angekündigt. Die Gespräche würden am Nachmittag stattfinden, sagte er. Wo und wer daran teilnehmen wird, dazu sagte Trump nichts. Aus dem Iran gibt es bislang keine Bestätigung für die Gespräche.
4: Vielen Dank für die Weltnachrichten. Weitere Lokalnachrichten gibt es natürlich bei uns in einer halben Stunde. Wir schauen gemeinsam raus auf das Wetter im Antenne Mainzland. Ja, zum Wochenstart, da gibt die Sonne richtig Gas. Wir messen jetzt schon fast 30 Grad vom City-Studio und die Werte, die steigen heute noch an, bis zu 35 Grad in der Spitze. Es wird also sehr heiß. Bitte passt auf euch auf, trinkt genug, packt Sonnencreme aufs Gesicht, wenn ihr lange draußen unterwegs seid und vor allem achtet auf eure Mitmenschen. Morgen am Dienstag wird es tatsächlich noch mal einen Ticken heißer, bis zu 36 Grad sind drin.
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4: Ihr lieben Autofahrer im Antenne Mainzland, der Blick auf die aktuelle Verkehrslage. Da habe ich eine Meldung von der A60 Mainz Richtung Rüsselsheim. Zwischen Ginsheim-Gustersburg und Rüsselsheim-Mitte 3 Kilometer Stau. Aktuell braucht ihr Minimum 15 Minuten mehr. Das liegt an einem Unfall, der zwischen dem Mainz-Spitz-Dreieck und Bischofsheim passiert ist. Gefahr durch eine ungesicherte Unfallstelle. Hier ist ein Motorradunfall passiert. Bitte fahrt vorsichtig, bildet eine Rettungsgasse. Und ja, kommt gut an euer Ziel. Ich wünsche euch weiterhin eine gute und sichere Autofahrt und dann kommt gut und sicher an euer Ziel.
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4: Wir haben einen neuen Blitzer. Der steht auf der Hohlstraße Höhe Hermann-Dexheimer Weg Richtung Kreuzung Göttelmannstraße wird geblitzt. 30 sind maximal erlaubt. Danke an den Michael aus Weisenau. Dann schauen wir auf die Saarstraße. Hier wird Richtung Mewa Arena geblitzt. Kurz vor der Bushaltestelle. Hier sind 50 erlaubt. Danke an die Silke aus der Oberstadt. Auf der Peter-Altmaier-Allee findet ihr auch einen Enforcement-Blitzer gegenüber vom Landtag. Blitzt der Richtung Weisenau. Hier sind maximal 40 km/h erlaubt. Danke an die Martina aus Bretzenheim fürs Melden. Dann schauen wir auf die Geschwister-Scholl-Straße. Stadtauswärts wird geblitzt. 50 erlaubt und die Blitzersäule auf der A60 steht auch noch. Mainz Richtung Rüsselsheim wird geblitzt, kurz hinter der Ausfahrt Weisenau. Hier sind maximal 100 erlaubt. Wenn ihr da draußen noch einen weiteren Blitzer seht, dann klingelt gerne durch. Die Nummer lautet Mainz 304 3441.
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4: Und Und wenn ihr heute mit Bus oder Bahn fahrt, also mit den Öffis, bitte das gültige Fahrticket dabei haben und auch entwerten. Sonst wird's teuer. Heute am Montag wird die Buslinie 60 unter anderem verstärkt kontrolliert. Diese fährt von Mainz-Mombach am Polygon nach Ginsheim zur Neckarstraße.
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1: Widmen wir uns heute mal einem etwas anderen Elfer-Rekord unserer 05er. Er ereignete sich in der Saison 2022-23, ganz genau am Freitag, dem 21. Oktober, beim Flutlicht-Heimspiel gegen den 1. FC Köln um 20.30 Uhr. Und jetzt passt auf, los geht's. Am 11. Spieltag, in der 11. Spielminute, erzielte unsere damalige Nummer 11, Markus Ingvardsen, das 1:0 durch einen Elfmeter. Mehr Elf geht nicht. Das könne halt nur Mainzer. Übrigens, unsere Jungs haben das Spiel damals 5:0 gewonnen.
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1: Mit Robert Schäfer. Einen schönen guten Tag. Der Arbeitsmarkt in Mainz hat sich im Juli leicht eingetrübt. In der Stadt Mainz ist die Zahl der Arbeitslosen auf rund 7.800 Personen gestiegen. Die Arbeitslosenquote hat sich dadurch auf 6% erhöht. Das meldet die Agentur für Arbeit. Gleichzeitig besteht eine Nachfrage nach Arbeitskräften. Im Juli haben Unternehmen in Mainz über 500 neue Stellen gemeldet. Insgesamt sind fast 2000 offene Stellen registriert. Die Agentur für Arbeit verweist auf die kommende Jobmesse Jobaktiv Ende September in der MEWA Arena, bei der Arbeitssuchende und Beschäftigte mit Unternehmen aus der Region zusammengebracht werden sollen. Die Landeshauptstadt Mainz baut ihr Radverkehrsnetz weiter aus. Die hintere Bleiche wird künftig als Fahrradstraße ausgewiesen. Heute starten die Markierungsarbeiten. Die neue Verbindung soll den Radverkehr zwischen Hauptbahnhof, Innenstadt und Rhein sicherer und übersichtlicher machen. Die Fahrradstraße ergänzt die Verkehrsmaßnahmen rund um den Straßenbahnlückenschluss in der Bingerstraße und bietet Radfahrenden eine Alternative zu stärker belasteten Bereichen rund um den Münsterplatz. Die hintere Bleiche bleibt weiter für Anwohnerinnen und Anwohner sowie den Liefer- und Handwerksverkehr erreichbar. Dafür gilt die Regelung anliegerfrei. An der Kaiserbrücke zwischen Mainz und Wiesbaden beginnen ab heute in Kastell die vorbereitenden Arbeiten für den Neubau einer spiralförmigen Fahrradrampe. Der eigentliche Spatenstich ist für Ende August geplant, die Bauzeit soll rund 18 Monate betragen. Während der Arbeiten wird der Radverkehr zwischen der Kaiserbrücke und dem Yachthafen Rheinport über die Biebricher Straße umgeleitet. Die Kaiserbrücke bleibt für Fußgängerinnen, Fußgänger und Radfahrende grundsätzlich nutzbar, zeitweise kann es jedoch zu kurzen Einschränkungen kommen. Die Gewerkschaft Verdi Rheinland-Pfalz-Saarland in Mainz fordert mehr Maßnahmen zum Schutz vor den Folgen extremer Hitze. Auslöser dafür sind neue Schätzungen des Robert-Koch-Instituts. Danach sind dieses Jahr bis Mitte Juli in Rheinland-Pfalz und im Saarland insgesamt fast 1.600 Menschen an den Folgen der Hitze gestorben. Die Zahlen seien erschütternd, aber leider nicht überraschend, so wäre die Landesbezirksleiterin Marion Paul. Extreme Hitze dürfe nicht länger wie ein Ausnahmeereignis behandelt werden. Es bräuchte dringend Hitzeaktionspläne sowie mehr Unterstützung für Krankenhäuser, Pflegeeinrichtungen und Rettungsdienste. Beide Bundesländer weisen laut RKI im bundesweiten Vergleich die höchsten hitzebedingten Sterberaten auf. Die Mainz Athletics haben am Wochenende in der Interleague eins von zwei Spielen gegen die Hamburg Steelers gewonnen. Die Interleague der Deutschen Baseballliga ist die Phase nach der regulären Saison, in der die bestplatzierten Teams der Nord- und Süddivisionen gegeneinander spielen, um die Playoff-Platzierungen zu bestimmen. Sowohl Mainz als auch Hamburg haben die reguläre Saison auf Platz 3 beendet, Mainz im Süden, Hamburg im Norden. Das Samstagsspiel hat Hamburg knapp mit 3:5 gewonnen. Am Sonntag konnten sich die Mainzer mit 7:0 deutlich revanchieren. Es war der letzte Spieltag der Interleague, bevor nächsten Samstag die Playoffs starten. In der ersten Runde treffen die Athletics wieder auf die Hamburg Steelers.
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2: Wir schauen gemeinsam raus auf das Wetter im Antenne Mainzland. Ja, zum Wochenstart, da gibt die Sonne richtig Gas. Wir messen jetzt schon fast 30 Grad vom City-Studio und die Werte, die steigen heute noch an, bis zu 35 Grad in der Spitze. Es wird also sehr heiß. Bitte passt auf euch auf, trinkt genug, packt Sonnencreme aufs Gesicht, wenn ihr lange draußen unterwegs seid und vor allem achtet auf eure Mitmenschen. Morgen am Dienstag wird es tatsächlich noch mal einen Ticken heißer, bis zu 36 Grad sind drin.
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2: Ihr lieben Autofahrer im Antenne Mainzland, der Blick auf die aktuelle Verkehrslage. Da habe ich eine Meldung von der A60 Mainz Richtung Rüsselsheim. Zwischen Ginsheim-Gustersburg und Rüsselsheim-Mitte 3 Kilometer Stau. Aktuell braucht ihr Minimum 15 Minuten mehr. Das liegt an einem Unfall, der zwischen dem Mainz-Spitzdreieck und Bischofsheim passiert ist. Gefahr durch eine ungesicherte Unfallstelle. Hier ist ein Motorradunfall passiert. Bitte fahrt vorsichtig, bildet eine Rettungsgasse und kommt gut und sicher an euer Ziel.
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2: Wir haben einen neuen Blitzer. Der steht auf der Hohlstraße Höhe Hermann-Dexheimer Weg Richtung Kreuzung Göttelmannstraße. Wird geblitzt. 30 sind maximal erlaubt. Danke an den Michael aus Weisenau. Dann schauen wir auf die Saarstraße. Hier wird Richtung MEWA Arena geblitzt. Kurz vor der Bushaltestelle. Hier sind 50 erlaubt. Danke an die Silke aus der Oberstadt. Auf der Peter-Altmaier Allee findet ihr auch einen Enforcement-Blitzer gegenüber vom Landtag. Blitzt der Richtung Weisenau. Hier sind maximal 40 km/h erlaubt. Danke an die Martina aus Bad Retzenheim fürs Melden. Dann Dann schauen wir auf die Geschwister-Scholl-Straße. Statt auswärts wird geblitzt, 50 hier erlaubt und die Blitzersäule auf der A60 steht auch noch. Mainz Richtung Rüsselsheim wird geblitzt, kurz hinter der Ausfahrt Weisenau. Hier sind maximal 100 erlaubt. Wenn ihr da draußen noch einen weiteren Blitzer seht, dann klingelt gerne durch. Die Nummer lautet Mainz 304 3441.
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0: Wunderbaren Wochenstart, und falls ihr noch ein bisschen Inspiration braucht, was ihr so Schönes heute unternehmen könnt, dann bleibt dran, hier warten sie, eure
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0: Lust auf jede Menge Bauspaß in den Sommerferien? Na dann ab ins Zentrum Baukultur in Mainz. In der letzten Sommerferienwoche macht dort die beliebte Lego-Baustelle Station. Mehr als 100.000 Lego-Steine warten darauf, verbaut zu werden. Ob fantasievolle Häuser, Türme oder ganze Städte. Mitmachen können Kinder ab 6 Jahren, aber auch Eltern, Großeltern und alle, die gerne bauen. Der Eintritt ist übrigens kostenlos und geöffnet ist von heute bis Freitag von 10 bis 13 Uhr und von 14 bis 17 Uhr. Weil die Plätze begrenzt sind, lohnt sich eine Anmeldung vorab. Also nichts wie hin ins Zentrum Baukultur in Mainz. Oder ihr schaut auf dem Mainzer Marktplatz vorbei, denn da wartet ein tolles Mitmachkonzert für die ganze Familie. Der Mainzer Musiker Wolfgang Herring spielt heute vor dem Dom viele seiner bekannten Lieder, bei denen die Kids ganz leicht mitsingen und mittanzen können. Neben beliebten Hits wie dem Schubiduba-Tanz und den Löwenkindern bringt er sogar einen ganz neuen Überraschungssong mit. Ja, die ganze Veranstaltung findet im Rahmen der Reihe Mainz lebt auf seinen Plätzen statt, und los geht es heute mit dem Mitmachkonzert um 16.30 Uhr und der Eintritt ist frei. Oder ihr schaut heute im Mainzer Schlossbiergarten vorbei, denn da könnt ihr den Feierabend tanzend ausklingen lassen. Latin Heat lädt euch ein zu einem kostenlosen Schnupperworkshop, der speziell für Anfänger gedacht ist. Vorkenntnisse braucht ihr also keine, denn der Spaß, der steht an erster Stelle. Für das leibliche Wohl ist natürlich auch bestens gesorgt. Der Eintritt ist frei, also kommt vorbei in den Mainzer Schlossbiergarten und tanzt euch die Seele frei. Los geht's heute ab 18 Uhr. Egal für was ihr euch entscheidet, ich wünsche euch jetzt erstmal einen wunderbaren

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1: Die europäischen Börsen legen zur Mittagszeit deutlich zu. Der DAX gewinnt aktuell rund 1,5%, der Eurostox liegt gut 1% im Plus. Für Rückenwind sorgen die freundlichen Vorgaben aus den USA sowie die Hoffnung auf eine stabile Weltwirtschaft. Gleichzeitig stützen solide Unternehmenszahlen aus der laufenden Berichtssaison die Stimmung an den Märkten. Anleger greifen vor allem bei konjunktursensiblen Werten wieder zu. Die Sorge vor einer schwächeren Wirtschaft ist zuletzt etwas in den Hintergrund gerückt. Insgesamt starten die europäischen Börsen damit schwungvoll in die neue Handelswoche. Nun richtet sich der Blick auf weitere Unternehmenszahlen und Konjunkturdaten, die den Märkten im weiteren Wochenverlauf neue Impulse geben könnten.
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1: Ich bin Lea Matschulat. Nach dem krachend gescheiterten Investorendeal droht die Europäische Fußballunion, FIFA-Boss Infantino, mit rechtlichen Schritten. Wie der Telegraph und die Financial Times berichten, hat die UEFA den Weltverbandspräsidenten aufgefordert, sämtliches Material im Zusammenhang mit dem Vorhaben nicht zu vernichten. Eine offizielle Bestätigung liegt noch nicht vor. Immer leistungsfähigere KI-Modelle machen den deutschen Sicherheitsbehörden Sorgen. Der Verfassungsschutz warnt im Handelsblatt, dass dadurch deutlich mehr Cyberangriffe im großen Stil möglich werden. Auch das Bundesamt für Sicherheit in der Informationstechnik sieht dadurch eine wachsende Bedrohung im Cyberraum.
2: Die KI-Modelle führender Entwickler hätten im vergangenen Jahr schon gezeigt, dass sie großes Potenzial darin haben, Schwachstellen zu finden und dass sie diese Lücken dann auch selbst ausnutzen können, so ein Sprecher des Bundesamts für Sicherheit in der Informationstechnik. Bisher würden Kriminelle nur davon abgehalten, diese Technik zu nutzen, weil der Rechenaufwand und die Kosten so hoch sind. Mit günstigerer Hardware dürfte diese Hürde aber sinken. Gleichzeitig betonen das Bundesamt und der Verfassungsschutz aber auch, dass künstliche Intelligenz unverzichtbar ist, zum Beispiel auch für moderne Verteidigung. Strategien. Fiona Reinhardt, Nachrichtenredaktion.
1: Im Konflikt zwischen den USA und dem Iran gibt es vorsichtige Hoffnung auf Entspannung. US-Präsident Trump hat einen groß angelegten Militärschlag gestoppt, um neuen Verhandlungen eine Chance zu geben. Die Gespräche sollen heute Nachmittag stattfinden.
3: An den Ölmärkten sorgt Trumps Entscheidung direkt für Erleichterung. Der Ölpreis ist um mehr als $4 pro Barrel gefallen. Gleichzeitig macht der US-Präsident klar, die Angriffspläne liegen weiter bereit und könnten jederzeit umgesetzt werden. Ob es wirklich zu einer Einigung kommt, ist völlig offen. Der Iran hat die angekündigten Gespräche bisher nicht bestätigt. Im Kern geht es weiter um zwei große Streitpunkte: das iranische Atomprogramm und die wichtige Schifffahrtsroute durch die Straße von Hormuz. Zoe Tassovali, Nachrichtenredaktion.
1: Die Wald- und Buschbrände westlich der griechischen Hauptstadt Athen sind noch nicht unter Kontrolle. Die Feuerwehren konzentrieren sich auf zwei Gebiete, berichten griechische Medien. Unter anderem geht es um Feuer nahe der Stadt Megara mit gut 36.000 Einwohnern.
4: Soweit die Nachrichten. Entschuldigung, ihr Lieben. Soweit die Nachrichten aus Deutschland und der Welt. Und noch mehr Nachrichten für Mainz und Wiesbaden, die hören wir dann in exakt einer halben Stunde. Es wird heiß heute hier bei uns. 37 Grad erwarten uns im Antenne Mainzland. Dazu gibt's viel Sonne und erst zum Abend hin dann etwas mehr Wolken. Morgen dann bleibt's mit bis zu 37 Grad auch so hochsommerlich zur zweiten. In der zweiten Wochenhälfte dann, aber wird es voraussichtlich auch wieder etwas kühler.
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4: So, schauen wir doch mal auf die Straßen im Antenne Mainzland. In der Mittagspause die A60 Mainz Richtung Bingen, am Dreieck Mainz in der Abfahrt zur A643 Richtung Wiesbaden. Da gab es einen Unfall mit zwei Fahrzeugen. Hier bitte dementsprechend vorsichtig fahren. Dann die A60 Richtung Rüsselsheim zwischen Mainz-Spitzdreieck und Bischofsheim. 4 Kilometer Stop and Go. Verkehr wegen einer ungesicherten Unfallstelle auf den beiden rechten Spuren im Baustellenbereich. Bitte ordnet euch vor der Baustelle auf der linken Spur ein. Dann machen wir weiter mit einer Meldung von der A643 Mainz Richtung Wiesbaden zwischen Dreieck Mainz und Gonsenheim. Eine ungesicherte Unfallstelle, hier bitte vorsichtig fahren. Und noch eine Meldung aus dem Stadtgebiet Wiesbaden. Da gibt es eine Vollsperrung in der Glarusstraße zwischen Salzstraße und dem Kreisverkehr wegen einer Baustelle. Eine Umleitung hier ist aber eingerichtet. Wir wünschen euch eine gute und vor allem sichere Fahrt, wenn ihr unterwegs seid. Lasst euch auch nicht blitzen. Zum Beispiel steht ein mobiler Blitzer auf der Hohlstraße, Höhe Hermann-Dexheimer Weg in Richtung Göttelmannstraße in Mainz. Da sind 30 erlaubt. Michael aus Weisenau, vielen Dank fürs Bescheid geben. Dann ein mobiler Blitzer steht auf der Saarstraße Richtung Mewa Arena, kurz vor der Bushaltestelle. Hier dürft ihr 50 fahren. Silke aus der Oberstadt, vielen Dank fürs Melden. Dann ein Enforcement-Blitzer auf der Peter-Altmaier-Allee Richtung Weisenau, gegenüber vom Landtag. Da sind 40 erlaubt. Martina aus Bretzenheim, vielen Dank an dich fürs Melden. Enforcement-Blitzer haben wir auch einen auf der Geschwister-Scholl-Straße, stadtauswärts auf einer Grünfläche. Da sind 50 erlaubt, bitte nicht zu schnell fahren. Und noch eine graue Blitzer. Säule macht Bilder auf der A60 Richtung Rüsselsheim, kurz hinter der Ausfahrt Weisenau. Hier sind 100 in der Spitze erlaubt. Habt ihr was entdeckt? Staus oder Blitzer gesehen? Dann lasst es uns gern wissen. Ruft mal durch oder schickt uns eine WhatsApp rüber. Ganz einfach unter Mainz 304 3441 und wir sagen es weiter.
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4: Und wenn ihr mit den Öffis unterwegs unterwegs seid, also mit dem ÖPNV, denkt bitte unbedingt ans gültige Ticket. Es wird verstärkt kontrolliert, zum Beispiel in der Buslinie 56 zwischen Bahnhof Ingelheim und dem Friedrich-Ebert-Platz in Ginsheim.
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1: 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Widmen wir uns mal der großen Bleiche hier bei uns in Mainz. Dies Jahr seit Mitte letzter Woche für den Durchgangsverkehr dicht. Für viele kam das ein wenig unerwartet. Zwischen der angekündigten Pressemeldung und der Umsetzung lagen gerade mal 2 Tage. Während die Stadt auf einen besseren Verkehrsfluss für die neue Straßenbahnstrecke in der Binger Straße und mehr Aufenthaltsqualität setzt, sorgt die Sperrung bei vielen Autofahrerinnen und Autofahrern für Kritik. Insbesondere der Zeitpunkt ist für viele unverständlich, wie uns der Pressesprecher und Schriftführer der FDP Mainz, Thomas Klann, erklärt hat.
2: Wir haben sehr viele Baustellen. Binger Straße ist in aller Munde. Die ist noch nicht fertig. Warum wartet man nicht diese Baustelle ab? Weil der Stadtratsbeschluss war unabhängig von dieser Baustelle. Und ich bin mir sicher, wenn man den Zeitpunkt der Sperrung jetzt 6 Wochen später gemacht hätte, hätte man den ganz regulären Berufsverkehr, keinen Ferienverkehr. Das heißt, die Überraschung ist nicht da. Und man kann auch vielleicht an der Stelle direkt sagen, mach doch mal eine längere Vorankündigungszeit, damit sich die Autofahrer auch dran gewöhnen können.
1: Die Kritik der FDP richtet sich aber nicht nur gegen den Zeitpunkt der Sperrung. Auch die Frage, wie die Innenstadt künftig erreichbar bleibt, spielt für die Partei eine wichtige Rolle.
2: Die Werbegemeinschaft zum Beispiel, die ja den Handel in Mainz vertritt, die sagt grundsätzlich, die Verkehrssituation in Mainz muss angepasst werden, aber die Parkhäuser müssen vielleicht besser bedient werden. Das heißt, wie kriege ich die Leute in die Stadt rein und dann wollen sie parken. Aber der Verkehr muss auch geleitet werden, also eine proaktive. Wenn eine Straße zu ist, dann muss der Bürger die Möglichkeit haben, zu sehen, wo geht's denn hin. Das nennt man Verkehrskonzept langfristig. Das Schlimmere für den Handel ist, wenn der Handel und die Personen, die in Mainz einkaufen wollen, eigentlich gar nicht mehr nach Mainz fahren wollen. Weil dann hat das ganze Verkehrskonzept mit einer Sperrung eigentlich versagt.
1: Die Sorge um mögliche Folgen für den Einzelhandel ist also ein zentraler Punkt der Kritik. Aber wie sehen das diejenigen, die direkt betroffen sind? Wir haben Jan Sebastian, den Geschäftsführer vom Juwelier Willenberg, gefragt.
3: Jede Baustelle und jede Straße, die nicht erreichbar ist für den Individualverkehr, hat Auswirkungen auf den stationären Handel, der direkt vor Ort ist. Das kann ich auf jeden Fall bestätigen, denn ich habe die letzten 7 Jahre hier am Schillerplatz das Gleiche erlebt. In dem Moment, in dem eine Straße gesperrt wird oder auch nur teilweise gesperrt wird, sind Umsatzeinbußen zwischen 15% und 25% üblich.
1: Das war also die Sicht der Kritiker. Sie sorgen sich vor allem um Erreichbarkeit und mögliche Folgen für den Einzelhandel. Gleich spreche ich mit meinem Kollegen Robert Schäfer darüber, was die Stadt dazu zu sagen hat. Also dranbleiben.

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1: 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Ja, die große Bleiche in Mainz ist seit vergangener Woche für den Durchgangsverkehr gesperrt. Bei vielen Autofahrerinnen und Autofahrern sorgt diese Maßnahme für Kritik. Vor allem, weil die Umsetzung für einige überraschend kam und die Sorge besteht, dass die Erreichbarkeit der Innenstadt darunter leiden könnte. Das haben wir ja schon von Thomas Klann von der FDP und Jan Sebastian vom Juwelier Willenberg aus Mainz gehört. Die Stadt Mainz sieht das allerdings ein wenig anders. Mehr dazu weiß natürlich Robert Schäfer aus der Nachrichtenredaktion. Schönen guten Morgen.
2: Hallo, meine Liebe. Genau, wir haben nämlich bei der Pressestelle der Stadt Mainz angefragt. Mhm. Und laut der Pressestelle geht es vor allem darum, den Durchgangsverkehr aus der Großen Bleiche herauszunehmen. Damit sollen dann die Voraussetzungen für die neue Straßenbahnverbindung durch die Bingerstraße geschaffen werden. Die neue Strecke soll ab nächsten Montag, also genau in einer Woche, befahren werden. Und dafür soll eben auch die Verkehrsführung im Umfeld angepasst werden. Deshalb sei die Sperrung auch kein kurzfristiger Entschluss, sondern schon seit 2022 Bestandteil der Planung.
1: Okay, aber auch wenn das schon länger feststand, war ja der Zeitpunkt einer der Kritikpunkte. Was war der Grund dafür?
2: Die Stadt sagt, man habe sich ganz bewusst für die Sommerferien entschieden, weil da ist ja auf den Straßen normalerweise weniger los. Mhm. Und so kann sich dieser neue Verkehrsablauf eben erstmal einpendeln. Autofahrerinnen und Autofahrer können so sich erstmal an die Wege gewöhnen, bevor die neue Straßenbahn richtig startet. Die Stadt will jetzt erstmal beobachten, wie das Ganze läuft und ob irgendwo nachgebessert werden muss. Auch der Zeitpunkt sei bewusst gewählt worden, denn man wolle die Menschen dann informieren, wenn die Änderung tatsächlich ansteht und sie auch wirklich direkt damit was anfangen können. Mhm. Wenn man das viele Monate vorher ankündigt, dann würde das laut Stadt oft wieder untergehen.
1: Ja, und ein weiterer Kritikpunkt war ja die Sorge, dass die Sperrung Auswirkungen auf den Einzelhandel haben könnte. Gerade die Erreichbarkeit der Innenstadt ist für viele der Händler ein wichtiges Thema. Was sagt denn die Stadt Mainz dazu?
2: Die Stadt sagt, dass die große Bleiche ja nicht komplett abgeschnitten sei. Es gehe, wie gesagt, vor allem darum, den Verkehr rauszunehmen, der die Straße bisher nur als Durchgangs- oder Abkürzungsstrecke genutzt hat. Geschäfte, Wohnungen und Arbeitsplätze blieben ja weiter erreichbar, genauso wie die Parkhäuser. Zum Parkhaus Deutschhausplatz, also das am Landtag, zudem kommt man zum Beispiel immer noch über die Flachsmarktstraße oder die Kaiser-Friedrich-Straße. Auch Lieferverkehr und Zufahrten für Handwerker und Dienstleister sollen ja weiterhin möglich sein.
1: Vielen Dank, Robert. Jetzt habt ihr auf jeden Fall mal beide Seiten gehört, sowohl die Kritiker als auch die Stadt. In den kommenden Wochen wird sich also zeigen, wie gut sich Autofahrerinnen und Autofahrer an die neuen Wege gewöhnen und welche Auswirkungen das auf den Einzelhandel haben wird. Die Stadt Mainz will die Situation weiter beobachten und bei Bedarf nachjustieren.

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1: Mit Robert Schäfer, einen schönen guten Tag. Die Landeshauptstadt Mainz hat das Haushaltsjahr 2025 mit einem niedrigeren Defizit abgeschlossen als zunächst geplant. Der Fehlbetrag im Ergebnishaushalt liegt bei rund 64 Millionen Euro und damit rund 25 Millionen unter der ursprünglichen Prognose. Grund für die Verbesserung sind vor allem höhere Steuererträge, darunter zusätzliche Einnahmen bei der Gewerbesteuer und der Einkommenssteuer sowie eine Landeszuweisung. Auch der Finanzhaushalt fällt mit einem Fehlbedarf von rund 204 Millionen Euro rund 61 Millionen Euro besser aus als erwartet. Dies sei ein positiver Schritt, so Bürgermeister und Finanzdezernent Daniel Köbler. Weitere Anstrengungen seien aber für einen langfristig ausgeglichenen Haushalt notwendig. Die Johannes-Gutenberg-Universität Mainz und Landesforsten Rheinland-Pfalz führen das Projekt Wald-Zukunfts-Coaching weiter. Nach einer erfolgreichen Pilotphase wird das Angebot ab Herbst diesen Jahres langfristig weitergeführt. Dabei lernen Studierende verschiedener Fachrichtungen, wie sich der Klimawandel auf die Wälder in Mainz und Rheinhessen auswirkt. In Workshops und Exkursionen entwickeln sie eigene Wald-Zukunftswanderungen und geben ihr Wissen anschließend an interessierte Menschen weiter. Das Projekt verbindet Forschung, Umweltbildung und praktische Erfahrungen im Wald. Bis zum Ende der Pilotphase im September haben bereits mehr als 40 Studierende daran teilgenommen. Der Arbeitsmarkt in Mainz hat sich im Juli leicht eingetrübt. In der Stadt Mainz ist die Zahl der Arbeitslosen auf rund 7.800 Personen gestiegen. Die Arbeitslosenquote hat sich dadurch auf 6% erhöht. Das meldet die Agentur für Arbeit. Gleichzeitig besteht eine Nachfrage nach Arbeitskräften. Im Juli haben Unternehmen in Mainz über 500 neue Stellen gemeldet. Insgesamt sind fast 2.000 offene Stellen registriert. Die Agentur für Arbeit verweist auf die kommende Jobmesse Jobaktiv Ende September in der MEWA Arena, bei der Arbeitssuchende und Beschäftigte mit Unternehmen aus der Region zusammengebracht werden sollen. Die Gewerkschaft Verdi Rheinland-Pfalz-Saarland in Mainz fordert mehr Maßnahmen zum Schutz vor den Folgen extremer Hitze. Auslöser dafür sind neue Schätzungen des Robert-Koch-Instituts. Danach sind dieses Jahr bis Mitte Juli in Rheinland-Pfalz und dem Saarland insgesamt fast 1.600 Menschen an den Folgen der Hitze gestorben. Die Zahlen seien erschütternd, aber leider nicht überraschend, so wäre die Landesbezirksleiterin Marion Paul. Extreme Hitze dürfe nicht länger wie ein Ausnahmeereignis behandelt werden. Es bräuchte dringend Hitzeaktionspläne sowie mehr Unterstützung für Krankenhäuser, Pflegeeinrichtungen und Rettungsdienste. Beide Bundesländer weisen laut RKI im bundesweiten Vergleich die höchsten hitzebedingten Sterberaten auf. Nadim Amiri bleibt bei Mainz 05. Das hat der Publikumsliebling und Nationalspieler beim Fanabend im Trainingslager der 05er im österreichischen Hopfgarten bekannt gegeben. Unter tosendem Applaus der Fans. Zuletzt hatte es immer wieder Spekulationen über einen Wechsel gegeben, unter anderem zu RB Leipzig. Der Mittelfeldspieler geht damit in seine vierte Saison bei den 05ern. Sein Vertrag läuft noch bis 2028.
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2: Es wird heiß heute hier bei uns. 37 Grad erwarten uns im Antenne Mainzland. Dazu gibt es viel Sonne und erst zum Abend hin dann etwas mehr Wolken. Morgen dann bleibt es mit bis zu 37 Grad auch so hochsommerlich. Zur zweiten Wochenhälfte dann aber wird es voraussichtlich auch wieder etwas kühler.
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2: So, schauen wir doch mal auf die Straßen im Antenne Mainzland. In der Mittagspause die A60 Mainz Richtung Bingen. Am Dreieck Mainz in der Abfahrt zur A643 Richtung Wiesbaden. Da gab es einen Unfall mit zwei Fahrzeugen. Hier bitte dementsprechend vorsichtig fahren. Dann die A60 Richtung Rüsselsheim zwischen Mainz-Spitz-Dreieck und Bischofsheim. 4 Kilometer Stop and Go. Verkehr wegen einer ungesicherten Unfallstelle auf den beiden rechten Spuren im Baustellenbereich. Bitte ordnet euch vor der Baustelle auf der linken Spur ein. Dann machen wir weiter mit einer Meldung von der A643. 643 Mainz Richtung Wiesbaden zwischen Dreieck Mainz und Gonsenheim. Eine ungesicherte Unfallstelle, hier bitte vorsichtig fahren. Und noch eine Meldung aus dem Stadtgebiet Wiesbaden. Da gibt es eine Vollsperrung in der Glarusstraße zwischen Salzstraße und dem Kreisverkehr wegen einer Baustelle. Eine Umleitung hier ist aber eingerichtet. Wir wünschen euch eine gute und vor allem sichere Fahrt, wenn ihr unterwegs seid. Lasst euch auch nicht blitzen. Zum Beispiel steht ein mobiler Blitzer auf der Hohlstraße, Höhe Hermann-Dexheimer Weg in Richtung Göttelmannstraße in Mainz. Da sind 30 erlaubt. Michael aus Weisenau, vielen Dank fürs Bescheid geben. Dann ein mobiler Blitzer steht auf der Saarstraße Richtung MEWA Arena, kurz vor der Bushaltestelle. Hier dürft ihr 50 fahren. Silke aus der Oberstadt, vielen Dank fürs Melden. Dann ein Enforcement-Blitzer auf der Peter-Altmaier-Allee Richtung Weisenau gegenüber vom Landtag. Da sind 40 erlaubt. Martina aus Bretzenheim, vielen Dank an dich fürs Melden. Enforcement-Blitzer haben wir auch einen auf der Geschwister-Scholl-Straße, stadtauswärts auf einer Grünfläche. Da sind 50 erlaubt. Bitte nicht zu schnell fahren. Und noch eine graue Blitzersäule Lichtsäule macht Bilder auf der A60 Richtung Rüsselsheim, kurz hinter der Ausfahrt Weisenau. Hier sind 100 in der Spitze erlaubt. Habt ihr was entdeckt? Staus oder Blitzer gesehen? Dann lasst es uns gern wissen, ruft mal durch oder schickt uns eine WhatsApp rüber. Ganz einfach unter Mainz 304 3441 und wir sagen es weiter.
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1: Bei mir im Studio zu Gast ist Ernst Rudolf. Gude.
2: Einen schönen guten Tag.
1: Natürlich quatschen wir wieder über Finanzthemen. Macht natürlich immer mehr Spaß, wenn man Geld hat. Wenn es weniger Geld wird, ist immer blöd. Zum Beispiel, wenn man, und das kann heutzutage immer wieder passieren natürlich, wenn man arbeitslos wird. Ne? Kriegt man natürlich erstmal sein Arbeitslosengeld, angepasst an das Gehalt, was man vorher verdient hat. Und wenn das Jahr dann vorbei ist, dann kommt man in eine Grundsicherung rein. Aber ich glaube, bevor man da hinkommt, wird erstmal geguckt, was hat man denn für ein Vermögen? Und das muss irgendwie aufgebraucht werden, bis man dann, ist das richtig? Habe ich das korrekt gerade gesagt? So rum ist es doch,
2: gut,
1: oder?
2: Ich möchte gar nicht so stark in die Details reingehen. Ja. Wichtig ist natürlich schon, dass der ganze Altersvorsorgebereich ausgeklammert wird.
1: Okay,
2: das heißt, Altersvorsorgeprodukte wird jetzt nicht drangegangen. Mhm. Wenn jemand irgendwie 30, 50 oder 80.000 in Vermögenswerte, in Kapitallebensversicherungen hat oder Fondspolicen oder Rürup-Rente oder Riester-Rente, dann wird das nicht angerechnet auf diese Grundsicherung. Mhm. Aber was auf jeden Fall angerechnet wird, ist das liquide, das freie Vermögen. Mhm. So, und da gibt es aber auch Möglichkeiten, dass man dieses freie Vermögen, das da ist, vielleicht von 50, 60, 80.000 Euro, dass man das sichert.
1: Okay, weil normalerweise müsste das dann aufgebraucht, in Anführungszeichen, sein, bis man überhaupt dann diese Grundsicherung erhält.
2: Genau, da kann ich schon viele verstehen, die dann sagen, Mensch, Kinder, jetzt habe ich 20, 30 Jahre gearbeitet und werde jetzt arbeitslos. Das ist ja nicht meine Schuld, wenn meine Firma im Endeffekt, gerade Automobilindustrie ist gerade das Thema, die dann irgendwelche strategischen Fehler machen und ich dann blute oder darunter leiden muss.
1: Das ist ja doppelt und dreifach der Leidtragende dann.
2: Genau, dann sollte zumindest nicht das freie, das liquide Vermögen darunter leiden, was ich mir vom Munde abgespart habe und was jetzt bei mir auf dem Konto liegt.
1: Was gibt es denn da für Möglichkeiten?
2: Da gibt es jetzt schon Möglichkeiten, dass ich dieses Vermögen oder zumindest einen großen Teil davon in Produkte reingebe, die unter dem Altersversorgungsgesetz laufen.
1: Mhm.
2: Ich sage es jetzt mal so.
1: Ja, aber ich komme dann trotzdem immer wieder dran, wenn ich sie brauche, oder wie?
2: An Altersversorgungsprodukte kommt man auch dran, aber letztendlich nur schwer, weil letztendlich da hohe Gebühren drin sind, hohe Anfangsgebühren.
1: Ja, ja.
2: Aber die Produkte, die ich meine, die fallen unter die gleiche Kategorie, sie haben aber keine Anfangsgebühren. So, die Problematik ist nur, an diesen Produkten wird zu wenig verdient oder fast nichts verdient. Deshalb werden sie der Masse der Bevölkerung, die es eigentlich brauchen könnte, nicht angeboten.
1: Ach was, okay, weil es da zu geringe Prämien gibt, wenn man das anbietet.
2: Es gibt zu geringe Prämien, das heißt, wer will schon mit jemandem zu tun haben, der im Endeffekt kein Geld mehr verdient, arbeitslos wird und in die Grundsicherung rutscht. Aber gerade die

0: Die haben eigentlich es nötig, dass sie Vermögenswerte, die sie sich vom Munde abgespart haben, dass die geschützt werden oder zumindest zum großen Teil geschützt werden.
1: Gerade nur freche Zwischenfrage, warum gibt es die Produkte, wenn keiner was dran verdient?
0: Also wir haben solche Produkte als Serviceprodukte. Ja, das heißt, wir verdienen ja Geld mit vermögenden Mandanten oder mit unseren normalen Mandanten. Und es gibt immer wieder die Möglichkeit oder Gelegenheiten, dass wir irgendjemand helfen, wo es wichtig ist, dass es solche Produkte gibt. Und wir können die letztendlich dann unter Service abgeben.
1: Ja. Umso wichtiger zu wissen, dass es die wirklich gibt und dass man eben nicht sein ganzes angespartes Vermögen erstmal aufbrauchen muss oder dann im Endeffekt vielleicht auch aufgebraucht hat, bis man einen neuen Job hat und dann wieder ewig braucht, um das anzusparen.
0: Ich sage mal so, es gibt viele Produktanbieter, die haben hervorragend an jemanden verdient, der jetzt das Pech hat, in die Grundsicherung reinzurutschen. Ja, ja. Aber dann gehört schon im Namen der Fairness es dazu, dass man diesen Menschen auch in dieser Notsituation hilft und unterstützt mit Produktangeboten, wo man selber nichts oder so gut wie nichts verdient, aber die diesen Kunden sehr, sehr helfen würden.
1: Da habt ihr es gehört und umso wichtiger, euch eben unabhängig beraten zu lassen.
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1: Ich bin Lea Matschulat. Der Streit um den gescheiterten Milliardenplan von FIFA-Präsident Infantino geht in die nächste Runde. Die UEFA droht jetzt, so wie es aussieht, mit rechtlichen Schritten. Sie hat Infantino aufgefordert, sämtliches Material im Zusammenhang mit dem Vorhaben nicht zu vernichten. Der deutschen Presseagentur wurde bestätigt, dass ein Schreiben zur Beweissicherung versandt wurde.
2: Sehr viel stärker kann man das Misstrauen kaum ausdrücken, als es die UEFA mit diesem Brief getan hat. Der Europäische Verband prüfe jetzt die Einleitung rechtlicher Schritte, eines Schiedsverfahrens und/oder Beschwerden bei den zuständigen Aufsichtsbehörden, heißt es da. Auch der US-Technologieinvestor Joshua Kushner soll so einen Brief erhalten haben. Er sollte bei dem Projekt eine Schlüsselrolle einnehmen. Auch Infantinos Wiederwahl als FIFA-Präsident im März nächsten Jahres droht jetzt durch die Affäre zu scheitern. Thomas Thonfeld, Nachrichtenredaktion.
1: Der DAX hat zum Wochenstart einen neuen Rekord aufgestellt. Der Deutsche Leitindex stieg erstmals über die Marke von 25.900 Punkten. Händler führen das auf die Hoffnung zurück, dass sich die USA und der Iran annähern könnten.
3: US-Präsident Trump hat geplante Angriffe erst einmal gestoppt und will reden. Wir werden mit Iran verhandeln, kündigt er an. Und das heißt auch über die für die Weltwirtschaft so wichtige Straße von Hormuz. Prompt gingen auch die Ölpreise runter. Die Sorgen vor steigender Inflation sind nun etwas geringer. Gepusht wurde das Hoch aber auch von Tech-Aktien in den USA und Asien. Die hatten sich zuletzt merklich erholt. Claudia Wächter, Nachrichtenredaktion.
1: Die Wald- und Buschbrände westlich der griechischen Hauptstadt Athen sind noch nicht unter Kontrolle. Die Feuerwehr konzentriere sich auf zwei Gebiete, berichten griechische Medien. Unter anderem geht es um Feuer nahe der Stadt Megara mit gut 36.000 Einwohnern. Eine 14-Jährige soll im Landkreis Heilbronn in Baden-Württemberg versucht haben, eine 16-Jährige zu töten. Sie wollte das ältere Mädchen der Polizei zufolge ausrauben und griff es mit einem Messer an. Die 16-Jährige wurde verletzt. Gegen die 14-Jährige wurde ein Haftbefehl erlassen, unter anderem wegen versuchten Mordes. Die beiden Jugendlichen sollen sich nicht gekannt haben.
4: Dankeschön, Lea. Das waren die Nachrichten aus Deutschland und der Welt. Und noch mehr Nachrichten für Mainz und Wiesbaden, die gibt's vom Robert Schäfer dann in einer knappen halben Stunde. Heiße 37 Grad erwarten uns heute hier bei uns im Antenne Mainzland. Dazu gibt's viel Sonne und erst zum Abend hin dann etwas mehr Wolken. Aktuell messen wir 32 Grad bei uns am City-Studio am Fischtorplatz in der Mainzer Innenstadt auf der Rheinstraße. Morgen dann bleibt's mit bis zu 37 Grad ebenfalls hochsommerlich. Und zur zweiten Wochenhälfte dann wird's aber voraussichtlich auch wieder etwas kühler bei uns. Wir schauen mal auf die Straßen im Antenne Mainzland. Natürlich auch auf die Autobahnen. Wenn ihr da unterwegs seid, plant euch ein bisschen mehr Zeit ein, bitte auf der A60 Richtung Bingen. Am Dreieck Mainz in der Abfahrt zur A643 Richtung Wiesbaden, da gab es einen Unfall mit zwei Fahrzeugen. Und die A60 Richtung Rüsselsheim zwischen Mainz-Spitzdreieck und Bischofsheim 4 Kilometer stockend wegen eines Motorradunfalls auf der rechten Spur im Baustellenbereich. Bitte ordnet euch vor der Baustelle auf der linken Spur ein. Das kann auf jeden Fall hilfreich sein. Gute Fahrt, kommt sicher an und fahrt bitte nicht zu schnell. Gibt ja auch den ein oder anderen Blitzer auf eurem Weg durch den Montagmittag bzw. in den Feierabend dann später. Ja, da sagen wir euch gerne auch mal, wo die stehen. Einer zum Beispiel, das ist ein mobiler Blitzer auf der Hohlstraße, Höhe Hermann-Dexheimer Weg in Richtung Göttelmannstraße. Da sind 30 erlaubt. Michael in Weisenau hat es uns gemeldet. Dankeschön fürs Bescheid geben. Dann ein mobiler Blitzer auf der Saarstraße Richtung Mewa Arena, kurz vor der Bushaltestelle. Hier sind 50 erlaubt. Silke aus der Oberstadt, vielen Dank fürs Melden. Dann haben wir einen Enforcement-Blitzer auf der Peter-Altmaier-Allee Richtung Weisenau, nämlich gegenüber vom Landtag sind 40 erlaubt. Ein weiterer auf der Geschwister-Scholl Straße stadtauswärts auf einer Grünfläche, da sind 50 erlaubt und noch eine Blitzersäule macht Bilder auf der A60 Richtung Rüsselsheim, kurz hinter der Ausfahrt Weisenau. Hier sind 100 in der Spitze erlaubt. Gute Fahrt und kommt sicher an.
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4: Einen schönen guten Tag, die Tickets bitte, so könnte sich das anhören, denn die Kontrolleure sind auch im ÖPNV unterwegs, wollen natürlich die Tickets sehen, in der Buslinie 33 zum Beispiel, zwischen der Winterstraße Kostheim und dem Tierpark Fasanerie in Wiesbaden.
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0: Ich wünsche euch einen wunderbaren Wochenstart und falls ihr noch ein bisschen Inspiration braucht, was ihr so Schönes heute unternehmen könnt, dann bleibt dran, hier warten sie, eure
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0: Lust auf jede Menge Bauspaß in den Sommerferien? Na dann ab ins Zentrum Baukultur in Mainz. In der letzten Sommerferienwoche macht dort die beliebte Lego-Baustelle Station. Mehr als 100.000 Lego-Steine warten darauf, verbaut zu werden. Ob fantasievolle Häuser, Türme oder ganze Städte. Mitmachen können Kinder ab 6 Jahren, aber auch Eltern, Großeltern und alle, die gerne bauen. Der Eintritt ist übrigens kostenlos und geöffnet ist von heute bis Freitag von 10 bis 13 Uhr und von 14 bis 17 Uhr. Weil die Plätze begrenzt sind, lohnt sich eine Anmeldung vorab. Also nichts wie hin ins Zentrum Baukultur in Mainz. Oder ihr schaut auf dem Mainzer Marktplatz vorbei, denn da wartet ein tolles Mitmachkonzert für die ganze Familie. Der Mainzer Musiker Wolfgang Herring spielt heute vor dem Dom viele seiner bekannten Lieder, bei denen die Kids ganz leicht mitsingen und mittanzen können. Neben beliebten Hits wie dem Schubiduba-Tanz und den Löwenkindern bringt er sogar einen ganz neuen Überraschungssong mit. Ja, die ganze Veranstaltung findet im Rahmen der Reihe Mainz lebt auf seinen Plätzen statt und los geht es heute mit dem Mitmachkonzert um 16.30 Uhr und der Eintritt ist frei. Oder ihr schaut heute im Mainzer Schlossbiergarten vorbei, denn da könnt ihr den Feierabend tanzend ausklingen lassen. Latin Heat lädt euch ein zu einem kostenlosen Schnupperworkshop, der speziell für Anfänger gedacht ist. Vorkenntnisse braucht ihr also keine, denn der Spaß, der steht an erster Stelle. Für das leibliche Wohl ist natürlich auch bestens gesorgt. Der Eintritt ist frei, also kommt vorbei in den Mainzer Schlossbiergarten und tanzt euch die Seele frei. Los geht's heute ab 18 Uhr. Egal für was ihr euch entscheidet, ich wünsche euch jetzt erstmal einen Wunder.

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1: Mit Robert Schäfer. Einen schönen guten Tag. Der Arbeitsmarkt in Mainz hat sich im Juli leicht eingetrübt. In der Stadt Mainz ist die Zahl der Arbeitslosen auf rund 7.800 Personen gestiegen. Die Arbeitslosenquote hat sich dadurch auf 6% erhöht. Das meldet die Agentur für Arbeit. Gleichzeitig besteht eine Nachfrage nach Arbeitskräften. Im Juli haben Unternehmen in Mainz über 500 neue Stellen gemeldet. Insgesamt sind fast 2000 offene Stellen registriert. Die Agentur für Arbeit verweist auf die kommende Jobmesse Jobaktiv Ende September in der MEWA Arena, bei der Arbeitssuchende und Beschäftigte mit Unternehmen aus der Region zusammengebracht werden sollen. Die Landeshauptstadt Mainz baut ihr Radverkehrsnetz weiter aus. Die hintere Bleiche wird künftig als Fahrradstraße ausgewiesen. Heute starten die Markierungsarbeiten. Die neue Verbindung soll den Radverkehr zwischen Hauptbahnhof, Innenstadt und Rhein sicherer und übersichtlicher machen. Die Fahrradstraße ergänzt die Verkehrsmaßnahmen rund um den Straßenbahnlückenschluss in der Bingerstraße und bietet Radfahrenden eine Alternative zu stärker belasteten Bereichen rund um den Münsterplatz. Die hintere Bleiche bleibt weiter für Anwohnerinnen und Anwohner sowie den Liefer- und Handwerksverkehr erreichbar. Dafür gilt die Regelung anliegerfrei. An der Kaiserbrücke zwischen Mainz und Wiesbaden beginnen ab heute in Kastell die vorbereitenden Arbeiten für den Neubau einer spiralförmigen Fahrradrampe. Der eigentliche Spatenstich ist für Ende August geplant, die Bauzeit soll rund 18 Monate betragen. Während der Arbeiten wird der Radverkehr zwischen der Kaiserbrücke und dem Yachthafen Rheinport über die Biebricher Straße umgeleitet. Die Kaiserbrücke bleibt für Fußgängerinnen, Fußgänger und Radfahrende grundsätzlich nutzbar, zeitweise kann es jedoch zu kurzen Einschränkungen kommen. Die Gewerkschaft Verdi Rheinland-Pfalz-Saarland in Mainz fordert mehr Maßnahmen zum Schutz vor den Folgen extremer Hitze. Auslöser dafür sind neue Schätzungen des Robert-Koch-Instituts. Danach sind dieses Jahr bis Mitte Juli in Rheinland-Pfalz und im Saarland insgesamt fast 1.600 Menschen an den Folgen der Hitze gestorben. Die Zahlen seien erschütternd, aber leider nicht überraschend, so wäre die Landesbezirksleiterin Marion Paul. Extreme Hitze dürfe nicht länger wie ein Ausnahmeereignis behandelt werden. Es bräuchte dringend Hitzeaktionspläne sowie mehr Unterstützung für Krankenhäuser, Pflegeeinrichtungen und Rettungsdienste. Beide Bundesländer weisen laut RKI im bundesweiten Vergleich die höchsten hitzebedingten Sterberaten auf. Die Mainz Athletics haben am Wochenende in der Interleague eins von zwei Spielen gegen die Hamburg Steelers gewonnen. Die Interleague der Deutschen Baseballliga ist die Phase nach der regulären Saison, in der die bestplatzierten Teams der Nord- und Süddivisionen gegeneinander spielen, um die Playoff-Platzierungen zu bestimmen. Sowohl Mainz als auch Hamburg haben die reguläre Saison auf Platz 3 beendet, Mainz im Süden, Hamburg im Norden. Das Samstagsspiel hat Hamburg knapp mit 3:5 gewonnen. Am Sonntag konnten sich die Mainzer mit 7:0 deutlich revanchieren. Es war der letzte Spieltag der Interleague, bevor nächsten Samstag die Playoffs starten. In der ersten Runde treffen die Athletics wieder auf die Hamburg Steelers.
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2: Heiße 37 Grad erwarten uns heute hier bei uns im Antenne Mainzland. Dazu gibt's viel Sonne und erst zum Abend hin dann etwas mehr Wolken. Aktuell messen wir 32 Grad bei uns am City-Studio am Fischtorplatz in der Mainzer Innenstadt auf der Rheinstraße. Morgen dann bleibt's mit bis zu 37 Grad ebenfalls hochsommerlich. Und zur zweiten Wochenhälfte dann wird's aber voraussichtlich auch wieder etwas kühler bei uns. Wir schauen mal auf die Straßen im Antenne Mainzland. Natürlich auch auf die Autobahnen. Wenn ihr da unterwegs seid, plant euch ein bisschen mehr Zeit ein, bitte auf der A60 Richtung Bingen. Am Dreieck Mainz in der Abfahrt zur A643 Richtung Wiesbaden, da gab es einen Unfall mit zwei Fahrzeugen. Und die A60 Richtung Rüsselsheim zwischen Mainz-Spitzdreieck und Bischofsheim 4 Kilometer stockend wegen eines Motorradunfalls auf der rechten Spur im Baustellenbereich. Bitte ordnet euch vor der Baustelle auf der linken Spur ein. Das kann auf jeden Fall hilfreich sein. Gute Fahrt, kommt sicher an und fahrt bitte nicht zu schnell. Gebt ja auch den ein oder anderen Blitzer auf eurem Weg durch den Montagmittag bzw. in den Feierabend dann später. Ja, da sagen wir euch gerne auch mal, wo die stehen. Einer zum Beispiel, das ist ein mobiler Blitzer auf der Hohlstraße, Höhe Hermann-Dexheimer Weg in Richtung Göttelmannstraße. Da sind 30 erlaubt. Michael in Weisenau hat es uns gemeldet. Dankeschön fürs Bescheid geben. Dann ein mobiler Blitzer auf der Saarstraße Richtung MEWA Arena, kurz vor der Bushaltestelle. Hier sind 50 erlaubt. Silke aus der Oberstadt, vielen Dank fürs Melden. Dann haben wir einen Enforcement-Blitzer auf der Peter-Altmaier-Allee Richtung Weisenau, nämlich gegenüber vom Landtag, sind 40 erlaubt. Ein weiterer auf der Geschwister-Scholl Straße stadtauswärts auf einer Grünfläche, da sind 50 erlaubt und noch eine Blitzersäule macht Bilder auf der A60 Richtung Rüsselsheim, kurz hinter der Ausfahrt Weisenau. Hier sind 100 in der Spitze erlaubt. Gute Fahrt und kommt sicher an.
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1: Widmen wir uns heute mal einem etwas anderen Elfer-Rekord unserer 05er. Er

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1: Ich bin Lea Matschulat. Nach dem krachend gescheiterten Investorendeal droht die Europäische Fußballunion FIFA-Boss Infantino mit rechtlichen Schritten. Wie der Telegraph und die Financial Times berichten, hat die UEFA den Weltverbandspräsidenten aufgefordert, sämtliches Material im Zusammenhang mit dem Vorhaben nicht zu vernichten. Immer leistungsfähigere KI-Modelle machen den deutschen Sicherheitsbehörden Sorgen. Der Verfassungsschutz warnt im Handelsblatt, dass dadurch deutlich mehr Cyberangriffe im großen Stil möglich werden. Auch das Bundesamt für Sicherheit in der Informationstechnik sieht dadurch eine wachsende Bedrohung im Cyberraum.
2: Die KI-Modelle führender Entwickler hätten im vergangenen Jahr schon gezeigt, dass sie großes Potenzial darin haben, Schwachstellen zu finden und dass sie diese Lücken dann auch selbst ausnutzen können, so ein Sprecher des Bundesamts für Sicherheit in der Informationstechnik. Bisher würden Kriminelle nur davon abgehalten, diese Technik zu nutzen, weil der Rechenaufwand und die Kosten so hoch sind. Mit günstigerer Hardware dürfte diese Hürde aber sinken. Gleichzeitig betonen das Bundesamt und der Verfassungsschutz aber auch, dass künstliche Intelligenz unverzichtbar ist, zum Beispiel auch für moderne Verteidigung. Strategien. Fiona Reinhardt, Nachrichtenredaktion.
1: Blitzermarathon. Mitten in der Hauptreisezeit gibt es ab heute verstärkte Radarkontrollen in den meisten Bundesländern.
3: Der Blitzermarathon dauert eine Woche lang und findet immer im April und im August statt. Laut Polizei sind solche sogenannten Speedweeks sehr effektiv, um etwas gegen Raser zu unternehmen. Auch wenn manche nur kurzzeitig vom Gas runtergehen, führen solche Aktionen allgemein zu einem besseren Bewusstsein für die Geschwindigkeit. Zu schnelles Fahren ist nach wie vor die Hauptursache für Verkehrsunfälle, die tödlich enden. Besonders viel wird in der Nähe von Schulen und Kindergärten, Baustellen, Altenheimen und Krankenhäusern geblitzt. Elisa Schuh, Nachrichtenredaktion.
1: Die Hoffnung auf eine Annäherung der Kriegsparteien USA und Iran hat den DAX erstmals über 26.000 Punkte getrieben. Der deutsche Leitindex stieg am Vormittag knapp über diese Marke. Bereits kurz nach Handelsauftakt hatte der DAX das Anfang Juli erreichte Rekordhoch von 25.900 Punkten überschritten. Am Mittag pendelte sich der Index um 26.000 Punkte.
4: Soweit die Nachrichten aus Deutschland und der Welt und noch mehr Nachrichten für Mainz und Wiesbaden. Die hören wir dann in exakt einer halben Stunde, ihr Lieben. Ja, die erste Augustwoche, die legt heute direkt mit echtem Sommerwetter los. Im Antenne Mainzland scheint rund um Mainz und Wiesbaden noch häufig die Sonne und die Temperaturen, die klettern bis auf heiße 37 Grad heute noch im Laufe des Nachmittags. Zum Abend ziehen dann zwar auch noch mehr Wolken auf, trocken soll es auch bleiben, aber zum schönen Sommerabend sieht es wirklich auch richtig fantastisch aus heute. 34 Grad, die messen wir 4 aktuell bei uns am City-Studio.
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4: am Fischtorplatz in der Mainzer Innenstadt auf der Rheinstraße. Das hören wir uns gleich nochmal an. Und zum Abend ziehen dann auch nach und nach mehr Wolken auf. So, 3:03 haben wir es ganz genau. Lasst uns mal auf die Straßen im Antenne Mainzland schauen. Wie sieht es denn da momentan eigentlich aus? Ich habe eine Meldung für euch von der Autobahn und zwar von der A60 Mainz Richtung Rüsselsheim zwischen Mainz-Spitzdreieck und Bischofsheim. Da stockt der Verkehr 3 Kilometer lang an einer geräumten Unfallstelle. Und dann haben wir noch eine Meldung aus dem Stadtgebiet Wiesbaden. Eine Vollsperrung der Glarusstraße zwischen Salzstraße und dem Kreisverkehr wegen einer Baustelle. Hier ist aber auch eine Umleitung eingerichtet. Wir wünschen euch eine gute und vor allem sichere Fahrt, wenn ihr unterwegs seid und passt auf, dass ihr nicht geblitzt werdet auf dem Weg in den Feierabend. Ein Blitzer steht nämlich in der Hohlstraße, Höhe Hermann-Dexheimer Weg in Richtung Göttelmannstraße. Da sind 30 erlaubt. Michael aus Weisenau, vielen Dank fürs Bescheid geben. Außerdem ein mobiler Blitzer auf der Saarstraße in Richtung Mewa Arena. Kurz vor der Bushaltestelle, hier dürft ihr 50 in der Spitze fahren. Silke aus der Oberstadt hat es gesehen und gemeldet. Vielen Dank fürs Bescheid geben. Außerdem ein Enforcement-Blitzer auf der Peter-Altmaier-Allee in Richtung Weisenau. Gegenüber vom Landtag, da sind 40 erlaubt. Martina aus Bretzenheim, danke dir. Ein weiterer auf der Geschwister-Scholl-Straße, statt auswärts auf einer Grünfläche, da sind 50 erlaubt. Und noch eine graue Blitzersäule, die macht Bilder auf der A60 Richtung Rüsselsheim. Kurz hinter der Ausfahrt Weisenau, hier dürft ihr 100 in der Spitze fahren. Gute Fahrt und falls ihr noch irgendwas entdeckt habt, weitere Staus oder Blitzer seht, lasst es uns gern wissen, ruft mal durch oder schickt uns eine WhatsApp ins Studio unter Mainz 304 3441 und wir sagen es weiter. Und wenn ihr mit den Öffis fahrt, denkt auch im ÖPNV bitte ans gültige Ticket. Die Kontrolleure sind nämlich auch jetzt am Nachmittag unterwegs in der Buslinie 33 zum Beispiel zwischen der Winterstraße Kostheim und dem Tierpark Fasanerie in Wiesbaden.
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4: Einen wunderschönen Montagnachmittag wünschen wir euch. Der erste Tag der neuen Woche ist schon ein gutes Stück geschafft jetzt an dieser Stelle. Ja, wir begleiten euch auf jeden Fall entspannt in Richtung Feierabend mit allem, was heute in Mainz und Wiesbaden und Rheinhessen wichtig ist. Zum Beispiel aber auch ganz viel Musik. Die Ärzte Zu spät und Malik Harris mit Lie to Me jetzt zum Start in diese Stunde.
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1: Wir werden Mainz regelmäßig mit dem Fahrrad unterwegs. Es darf sich auf eine weitere Neuerung freuen. Die Stadt baut nämlich ihr Radverkehrsnetz weiter aus. Die hintere Bleiche wird künftig zur Fahrradstraße. Heute starten dort die Markierungsarbeiten. Die neue Strecke soll Radfahrerinnen und Radfahrer sicher vom Hauptbahnhof in Richtung Innenstadt und Rhein bringen. Gleichzeitig ist sie Teil der neuen Verkehrsführung rund um den Straßenbahnlückenschluss in der Binger Straße und bietet eine entspanntere Alternative zu den stärker befahrenen Bereichen rund um den Münsterplatz. Ganz gesperrt wird die hintere Bleiche übrigens nicht. Anwohnerinnen und Anwohner sowie Liefer- und Handwerksverkehr dürfen die Straße weiterhin nutzen. Dort gilt auch künftig die Regelung anliegerfrei. Ja, vielleicht ist die nächste Fahrt durch die Mainzer Innenstadt damit ja auch nicht nur schneller, sondern vor allem ein gutes Stück entspannter.
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0: Jennifer Lopez mit Waiting for Tonight auf Antenne Mainz, 15.29 Uhr, gleich haben wir es 3:30, Zeit für die Nachrichten.
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2: Mit Robert Schäfer, einen schönen guten Tag. Nach einem Unfall im Westring ist der 82-jährige Fahrer im Krankenhaus verstorben. Das hat die Mainzer Polizei mitgeteilt. Am Samstagmittag ist der 82-Jährige in seinem schwarzen Audi von einem Parkplatz losgefahren und vermutlich aufgrund eines medizinischen Notfalls mit einer gegenüberliegenden Hauswand kollidiert. Der Mann musste vor Ort reanimiert werden, nun ist er im Krankenhaus verstorben. Die Ermittlungen zur genauen Ursache des Unfalls dauern weiter an. Ob der Unfall infolge eines medizinischen Notfalls oder anderen Gründen verursacht wurde, ist weiterhin Gegenstand der laufenden Ermittlungen. BioNTech bekommt einen neuen Vorstandsvorsitzenden. Wie das Unternehmen meldet, übernimmt Guido Oelkers spätestens zum 1. Februar kommenden Jahres die Führung des Mainzer Impfstoffherstellers. Er folgt auf Mitbegründer Uwe Schahin. Oelkers kommt vom schwedischen Biopharmaunternehmen Swedish Orphan BioVitrum und bringt Erfahrung bei der Vermarktung neuer Medikamente mit. BioNTech setzt künftig verstärkt auf die Entwicklung von Krebsmedikamenten und plant bis 2030 mehrere Zulassungen. Der Wechsel an der Spitze erfolgt in einer Phase des Umbaus. BioNTech will Produktionsstandorte schließen, unter anderem in Idar-Oberstein, Marburg und Singapur. Mit Oelkers setzt das Unternehmen nun auf einen Manager mit internationaler Pharmaerfahrung. Auf dem Gelände eines Kunststoffbetriebs in Sprendlingen ist gestern Nachmittag ein Großbrand ausgebrochen. Das meldet die Kreisverwaltung Mainz-Bingen in Ingelheim. Mehrere Gebäude haben in Vollbrand gestanden. Wegen der starken Rauchentwicklung wurden Anwohnerinnen und Anwohner vorsorglich aufgefordert, Fenstern und Türen geschlossen zu halten. Rund 230 Einsatzkräfte von Feuerwehr, Hilfsdiensten, THW und Polizei waren im Einsatz. Eine Einsatzkraft hat sich dabei leicht verletzt. Luftmessungen haben außerhalb des direkten Brandbereichs keine anhaltenden Belastungen ergeben. Im Gemeindegebiet Sprendlingen haben sich stellenweise Ruß- und Verbrennungsrückstände abgelagert. Eine besondere Gefahr besteht laut Kreisverwaltung nicht. Eine direkte Berührung sollte dennoch vermieden werden. Die Rückstände können mit Wasser und Seife entfernt werden. Ein Kellerbrand in einem Mehrfamilienhaus hat am Samstagnachmittag in der Herderstraße in Wiesbaden einen größeren Feuerwehreinsatz ausgelöst. Beim Eintreffen der Einsatzkräfte sind bereits Flammen und dichter Rauch aus mehreren Kellerfenstern gedrungen. Verletzt wurde niemand, 5 Bewohnerinnen und Bewohner konnten während des Einsatzes in ihren Wohnungen bleiben, da der Treppenraum rauchfrei geblieben ist. 2 Erdgeschosswohnungen sind wegen Rauch- und Rußschäden vorerst nicht bewohnbar. Die Brandursache ist noch unklar und wird von der Polizei ermittelt. Das AI Open Learning Lab for Women startet wieder im Zukunftswerk Wiesbaden. Das kostenlose Lern- und Austauschformat richtet sich an Frauen, die bereits Erfahrungen mit künstlicher Intelligenz gesammelt haben und ihre Kenntnisse weiter vertiefen möchten. Im Mittelpunkt stehen das gemeinsame Ausprobieren, der Austausch über konkrete Anwendungen sowie die Arbeit an eigenen Ideen und Projekten. Begleitet werden die Teilnehmerinnen von KI-Coachin Karin Siebmann. Das Angebot findet ab heute bis Mitte Dezember jeden Montag von 17 bis 20 Uhr im Zukunftswerk Wiesbaden im Luisenforum statt. Eine Anmeldung ist erforderlich, die Teilnahme ist kostenlos.
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0: Hey, ihr Lieben, die erste Augustwoche, die legt heute direkt mit echtem Sommerwetter los. Hier bei uns im Antenne Mainzland scheint rund um Mainz und Wiesbaden häufig die Sonne und die Temperaturen. Die klettern bis auf heiße 37 Grad. Momentan messen wir 35 Grad hier bei uns am City-Studio, am Fischtorplatz in der Mainzer Innenstadt auf der Rheinstraße. Und zum Abend hin ziehen dann zwar noch ein paar mehr Wolken auf, trocken soll es aber bleiben. Einem schönen Sommerabend steht also nichts im Wege. Der Antenne Mainz-Wettertrend, der bleibt zunächst auch hochsommerlich. In der kommenden Nacht kühlt es dann nur noch auf etwa 20 Grad runter. Morgen geht es dann mit viel Sonne in den Dienstag rein. Später mischen sich aber wieder mehr Wolken dazu. Mit bis zu 37 Grad bleibt es richtig heiß. Und am Mittwoch werden noch einmal bis zu 33 Grad erreicht, bevor es dann in Wochenhälfte 2 voraussichtlich etwas angenehmer wird.
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0: So, ihr Lieben, wir schauen mal auf die Straßen im Antenne Mainzland. Ich habe eine Meldung für euch aktuell von der Autobahn, und zwar ist das die A 60. Wenn ihr hier unterwegs seid, Mainz Richtung Rüsselsheim zwischen Laubenheim und Ginsheim-Gustavsburg, hier liegt eine Stoßstange auf der mittleren Spur. Also bitte dementsprechend aufpassen und vorsichtig unterwegs sein. Gute Fahrt kommt sicher an. Blitzer gibt's in Mobilen auf der Hohlstraße, Höhe Hermann-Dexheimer Weg in Richtung Göttelmannstraße. Da sind 30 erlaubt. Michael aus Weisenau, vielen Dank fürs Melden. Außerdem ein mobiler Blitzer auf der Saarstraße Richtung Mewa Arena, kurz vor der Bushaltestelle. Hier bitte nicht schneller als 50 fahren. Dankeschön fürs Melden an Silke aus der Oberstadt. Dann haben wir noch Enforcement-Blitzer, eine ganze Menge. Einmal auf der Peter-Altmaier-Allee Richtung Weisenau, gegenüber vom Landtag, da sind 40 erlaubt. Ein weiterer auf der Geschwister-Scholl-Straße, stadtauswärts auf einer Grünfläche, bitte nicht schneller als 50 fahren. Und noch eine Blitzersäule macht Bilder auf der A60 Richtung Rüsselsheim, kurz hinter der Ausfahrt Weisenau. Hier sind 100 erlaubt. Gute Fahrt und kommt sicher an. Und wenn ihr irgendwas entdeckt habt, Staus oder Blitzer seht, lasst es uns gern wissen. Ruft mal durch oder schickt uns eine WhatsApp rüber. Ganz einfach unter Mainz 304 3441 und wir sagen es gern weiter.
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1: Die europäischen Börsen behaupten ihre starke Entwicklung zum Wochenauftakt. Der DAX liegt am Nachmittag rund 1,5% im Plus, der Eurostoxx 50 gewinnt knapp 1%. Anleger setzen nach den jüngsten positiven Signalen weiterhin auf Aktien und nutzen den freundlichen Start in die Woche für weitere Käufe. Auch die Wall Street liefert bislang positive Vorgaben und sorgt damit für zusätzliche Unterstützung. Gleichzeitig bleibt die Aufmerksamkeit auf die anstehende Flut an Unternehmenszahlen und neue Konjunkturdaten gerichtet. Nach dem kräftigen Anstieg am Vormittag zeigt sich der Handel am Nachmittag etwas ruhiger. Die Märkte können ihre Gewinne aber behaupten und bleiben damit klar auf der Gewinnerseite.
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1: Bei mir im Studio zu Gast ist Ernst Rudolf. Gude.
2: Einen schönen guten Tag.
1: Natürlich quatschen wir wieder über Finanzthemen. Macht natürlich immer mehr Spaß, wenn man Geld hat. Wenn es weniger Geld wird, ist immer blöd. Zum Beispiel, wenn man, und das kann heutzutage immer wieder passieren natürlich, wenn man arbeitslos wird, ne? Kriegt man natürlich erstmal sein Arbeitslosengeld, angepasst an das Gehalt, was man vorher verdient hat. Und wenn das Jahr dann vorbei ist, dann kommt man in eine Grundsicherung rein. Aber ich glaube, bevor man da hinkommt, wird erstmal geguckt, was hat man denn für ein Vermögen? Und das muss irgendwie aufgebraucht werden, bis man dann, ist das richtig? Habe ich das korrekt gerade gesagt? So rum ist es doch, gut, oder?
2: Ich möchte gar nicht so stark in die Details reingehen. Ja. Wichtig ist natürlich schon, dass der ganze Altersvorsorgebereich ausgeklammert wird.
1: Okay,
2: das heißt, Altersvorsorgeprodukte wird jetzt nicht drangegangen. Mhm. Wenn jemand irgendwie 30, 50 oder 80.000 in Vermögenswerte, in Kapitallebensversicherungen hat oder Fondspolicen oder Rürup-Rente oder Riester-Rente, dann wird das nicht angerechnet auf diese Grundsicherung. Mhm. Aber was auf jeden Fall angerechnet wird, ist das liquide, das freie Vermögen. Mhm. So, und da gibt es aber auch Möglichkeiten, dass man dieses freie Vermögen, das da ist, vielleicht von 50, 60, 80.000 Euro, dass man das sichert.
1: Okay, weil normalerweise müsste das dann aufgebraucht, in Anführungszeichen, sein, bis man überhaupt dann diese Grundsicherung erhält.
2: Genau, da muss ich sagen, da kann ich schon viele verstehen, die dann sagen, Menschenskinder, jetzt habe ich 20, 30 Jahre gearbeitet und werde jetzt arbeitslos. Das ist ja nicht meine Schuld, wenn meine Firma im Endeffekt, gerade Automobilindustrie ist gerade das Thema, die dann irgendwelche strategischen Fehler machen und ich dann blute oder darunter leiden muss.
1: Das ist ja doppelt und dreifach der Leidtragende dann.
2: Genau, dann sollte zumindest nicht das freie, das liquide Vermögen darunter leiden, was ich mir vom Munde abgespart habe und was jetzt bei mir auf dem Konto liegt.
1: Was gibt es denn da für Möglichkeiten?
2: Da gibt es jetzt schon Möglichkeiten, dass ich dieses Vermögen oder zumindest einen großen Teil davon in Produkte reingebe, die unter dem Altersversorgungsgesetz laufen.
1: Mhm.
2: Ich sage es jetzt mal so.
1: Ja, aber ich komme dann trotzdem immer wieder dran, wenn ich sie brauche, oder wie?
2: An Altersversorgungsprodukte kommt man auch dran, aber letztendlich nur schwer, weil letztendlich da hohe Gebühren drin sind,
1: hohe
2: Anfangsgebühren. Ja, ja. Aber die Produkte, die ich meine, die fallen unter die gleiche Kategorie, sie haben aber keine Anfangsgebühren. So, die Problematik ist nur, an diesen Produkten wird zu wenig verdient oder fast nichts verdient. Deshalb werden sie der Masse der Bevölkerung, die es eigentlich brauchen könnte, nicht angeboten.
1: Ach was, okay, weil es da zu geringe Prämien gibt, wenn man das anbietet.
2: Es gibt zu geringe Prämien, das heißt, wer will schon mit jemandem zu tun haben, der im Endeffekt kein Geld mehr verdient, arbeitslos wird und in die Grundsicherung rutscht. Aber gerade die haben eigentlich es nötig, dass sie Vermögenswerte, die sie sich vom Munde abgespart haben, dass die geschützt werden oder zumindest zum großen Teil geschützt werden.
1: Mhm. Gerade nur freche Zwischenfrage, warum gibt es die Produkte, wenn keiner was dran verdient?
2: Also wir haben solche Produkte als Serviceprodukte.
1: Ja,
2: das heißt, wir verdienen ja Geld mit vermögenden Mandanten oder mit unseren normalen Mandanten. Und es gibt immer wieder die Möglichkeit oder Gelegenheiten, dass wir irgendjemand helfen, wo es wichtig ist, dass es solche Produkte gibt. Und wir können die letztendlich dann unter Service abgeben.
1: Ja. Umso wichtiger zu wissen, dass es die wirklich gibt und dass man eben nicht sein ganzes angespartes Vermögen erstmal aufbrauchen muss oder dann im Endeffekt vielleicht auch aufgebraucht hat, bis man einen neuen Job hat und dann wieder ewig braucht, um das anzusparen.
2: Ich sage mal so, es gibt viele Produktanbieter, die haben hervorragend an jemanden verdient, der jetzt das Pech hat, in die Grundsicherung reinzurutschen.
1: Ja, ja.
2: Aber dann gehört schon im Namen der Fairness es dazu, dass man diesen Menschen auch in dieser Notsituation hilft und unterstützt mit Produktangeboten, wo man selber nichts oder so gut wie nichts verdient, aber die diesen Kunden sehr, sehr helfen würden.
1: Da habt ihr es gehört und umso wichtiger, euch eben unabhängig beraten zu lassen.
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1: Ich bin Dirk Zeitler. Der Streit um den gescheiterten Milliardenplan von FIFA-Präsident Infantino geht in die nächste Runde. Die UEFA droht jetzt mit rechtlichen Schritten. Sie habe Infantino aufgefordert, sämtliches Material im Zusammenhang mit dem Vorhaben nicht zu vernichten.
2: Sehr viel stärker kann man das Misstrauen kaum ausdrücken, als es die UEFA mit diesem Brief getan hat. Der Europäische Verband prüfe jetzt die Einleitung rechtlicher Schritte, eines Schiedsverfahrens und/oder Beschwerden bei den zuständigen Aufsichtsbehörden, heißt es da. Auch der US-Technologieinvestor Joshua Kushner soll so einen Brief erhalten haben. Er sollte bei dem Projekt eine Schlüsselrolle einnehmen. Auch Infantinos Wiederwahl als FIFA-Präsident im März nächsten Jahres droht jetzt durch die Affäre zu scheitern. Thomas Thonfeld, Sportredaktion.
1: Nach den ostdeutschen Ministerpräsidenten hat sich auch die saarländische Regierungschefin Anke Rehlinger gegen die geplante Abschaffung der Rente mit 63 gestellt. Sie lehne den aktuellen Vorschlag ab, weil er dem Respekt vor der Lebensleistung von Menschen widerspreche, sagte die stellvertretende SPD-Vorsitzende den Zeitungen der Funke Mediengruppe. Zumindest dürfe eine solche Regelung nicht für jene gelten, die anders geplant hätten. Der DAX hat zum Wochenstart einen neuen Rekord aufgestellt. Der deutsche Leitindex stieg erstmals über die Marke von 25.900 Punkten. Händler führen das auf die Hoffnung zurück, dass sich die USA und der Iran annähern könnten.
3: US-Präsident Trump hat geplante Angriffe erst einmal gestoppt und will reden. Wir werden mit Iran verhandeln, kündigt er an. Und das heißt auch über die für die Weltwirtschaft so wichtige Straße von Hormuz. Prompt gingen auch die Ölpreise runter. Die Sorgen vor steigender Inflation sind nun etwas geringer. Gepusht wurde das Hoch aber auch von Tech-Aktien in den USA und Asien. Die hatten sich zuletzt merklich erholt. Claudia Wächter, Nachrichtenredaktion.
1: Millionen von Pillen und hunderte Liter an Kokain, Fentanyl, Heroin oder Crystal Meth. Die Generalstaatsanwaltschaft Frankfurt am Main hat Anklage gegen den mutmaßlichen Betreiber des Darknet-Marktplatzes Archetyp Market erhoben. Auf der Plattform sollen bis zur Abschaltung im Jahr 2025 unter anderem Drogen und Arzneimittel gehandelt worden sein.
4: Das waren die Nachrichten aus Deutschland und der Welt. Und noch mehr Nachrichten für Mainz und Wiesbaden hören wir dann in einer halben Stunde. Ja, ihr Lieben, die erste Augustwoche, die legt heute mit richtigem Sommerwetter los bei uns. Im Antenne Mainzland scheint rund um Mainz und Wiesbaden auch jetzt am Nachmittag häufig die Sonne und die Temperaturen klettern bis auf 37 Grad, wird also wieder ziemlich heiß. 35 haben wir jetzt aktuell schon mal erreicht hier bei uns am City-Studio, am Fischtorplatz in der Mainzer Innenstadt auf der Rheinstraße messen wir die. Und im Antenne Mainz Wettertrend bleibt es auch zunächst zu hochsommerlich. Kommende Nacht kühlt es dann nochmal runter auf 20 Grad. Morgen geht es dann aber mit viel Sonne in den Dienstag rein. Später mischen sich wieder mehr Wolken dazu. Und mit bis zu 37 Grad bleibt es auch morgen richtig heiß. Unser Blick geht raus auf die Straßen im Antenne Mainzland. Um 3 Minuten nach 4 in den Feierabendverkehr. Momentan relativ ruhig das Ganze. Auch auf den Autobahnen. Ich habe eine Meldung für euch von der A60 Mainz Richtung Rüsselsheim zwischen Laubenheim und Ginsheim-Gustavsburg. Da liegt immer noch eine Stoßstange auf der mittleren Spur. Hier also bitte dementsprechend vorsichtig fahren. Ansonsten schaut es aber soweit gut und frei aus. Wir wünschen euch eine gute Fahrt und lasst euch nicht blitzen. Enforcement-Blitzer, diese Anhängerblitzer gibt es einmal auf der Peter-Altmaier-Allee Richtung Weisenau. Gegenüber vom Landtag sind 40 erlaubt. Ein weiterer auf der Geschwister-Scholl-Straße statt auswärts auf einer Grünfläche. Bitte nicht schneller als 50 fahren. Und eine Blitzersäule macht Bilder auf der A60 Richtung Rüsselsheim, kurz hinter der Ausfahrt Weisenau. Hier sind 100 in der Spitze erlaubt. Und solltet ihr noch irgendwas entdeckt haben, Stau sehen oder Blitzer sehen, könnt ihr uns gern Bescheid geben. Telefonisch unter Mainz 304 3441 oder ihr ruft uns ganz einfach mal an. Ja, auf dieser Nummer könnt uns aber auch gerne eure Nachrichten per WhatsApp ins Studio schicken.
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4: Und wenn ihr mit dem öffentlichen Verkehr fahrt, denkt bitte auch hier ans gültige Ticket. Die Kontrolleure sind nämlich heute Nachmittag unterwegs, unter anderem in der Buslinie 33 zwischen der Winterstraße in Kostheim und dem Tierpark Fasanerie in Wiesbaden.
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4: Ja, die neue Woche, die ist gestartet, ihr Lieben. Und vielleicht läuft ja noch nicht so alles nach Plan für euch. Muss es auch gar nicht. Wir sorgen jetzt auf jeden Fall erstmal für eine kleine entspannte Auszeit und sind bis zum Feierabend an eurer Seite. Jetzt am Nachmittag mit Sonia und Only Fools, außerdem Channing und Sanctuary.
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1: Den Feierabend entspannt mit einem guten Glas Wein ausklingen lassen? Ja, wenn das für euch gut klingt, dann schaut doch heute vielleicht mal beim Schorle-Montag in der Minibar am Zollhafen vorbei. Wechselnde Winzer schenken ihre Weine aus, dazu gibt's entspannte DJ-Beats und jede Menge Feierabendstimmung direkt am Wasser. Also, schnappt euch eure Freundinnen und Freunde und genießt den Sommerabend, stoßt gemeinsam an. Bis 21 Uhr könnt ihr auf jeden Fall noch vorbeischauen. Oder habt ihr vielleicht eher Lust auf ein bisschen Urlaubsfeeling mitten in Mainz? Dann ist heute Abend Latin Heat im Kulturbiergarten im Schloss genau das Richtige für euch. Bei einem kostenlosen Schnupper-Workshop könnt ihr nämlich entspannt die ersten Salsa- und Bachata-Schritte lernen, auch ganz ohne Vorkenntnisse. Dazu gibt's leckere Drinks, gutes Essen und jede Menge Sommerstimmung. Los geht's um 18 Uhr und gefeiert wird den ganzen Abend. Der Eintritt, der ist frei. Und hier kommt noch ein Ferientipp für die Woche. Im Zentrum Baukultur in Mainz macht nämlich wieder die beliebte Lego-Baustelle Station. Ja, mehr als 100.000 Lego-Steine warten darauf, zu Häusern, Türmen oder ganzen Fantasiestädten verbaut zu werden. Mitmachen können Kinder ab 6 Jahren, aber auch Erwachsene, die Lust aufs Bauen haben. Geöffnet ist bis Freitag jeweils von 10 bis 13 Uhr und von 14 bis 17 Uhr. Der Eintritt ist kostenlos und wegen der begrenzten Plätze lohnt sich aber auf jeden Fall eine vorherige Anmeldung. Wir wünschen euch viel Spaß bei allem, ganz egal, für was ihr euch entscheidet.

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0: Adele, set fire to the rain auf Antenne Mainz. Gleich haben wir es 16:30, Zeit für die Nachrichten.
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2: Mit Robert Schäfer. Einen schönen guten Tag. BioNTech bekommt einen neuen Vorstandsvorsitzenden. Wie das Unternehmen meldet, übernimmt Guido Oelkers spätestens zum 1. Februar kommenden Jahres die Führung des Mainzer Impfstoffherstellers. Er folgt auf Mitbegründer Uwe Schahin. Oelkers kommt vom schwedischen Biopharmaunternehmen Swedish Orphan BioVitrum und bringt Erfahrung bei der Vermarktung neuer Medikamente mit. BioNTech setzt künftig verstärkt auf die Entwicklung von Krebsmedikamenten und plant bis 2030 mehrere Zulassungen. Der Wechsel an der Spitze erfolgt in einer Phase des Umbaus. BioNTech will Produktionsstandorte schließen, unter anderem in Idar-Oberstein, Marburg und Singapur. Mit Oelkers setzt das Unternehmen nun auf einen Manager mit internationaler Pharmaerfahrung. Nach einem Unfall im Westring ist der 82-jährige Fahrer im Krankenhaus verstorben. Das hat die Mainzer Polizei mitgeteilt. Am Samstagmittag ist der 82-Jährige in seinem schwarzen Audi von einem Parkplatz losgefahren und vermutlich aufgrund eines medizinischen Notfalls mit einer gegenüberliegenden Hauswand kollidiert. Der Mann musste vor Ort reanimiert werden, nun ist er im Krankenhaus verstorben. Die Ermittlungen zur genauen Ursache des Unfalls dauern weiter an. Ob der Unfall infolge eines medizinischen Notfalls oder anderen Gründen verursacht wurde, ist weiterhin Gegenstand der laufenden Ermittlungen. Ein Kellerbrand in einem Mehrfamilienhaus hat am Samstagnachmittag in der Herderstraße in Wiesbaden einen größeren Feuerwehreinsatz ausgelöst. Beim Eintreffen der Einsatzkräfte sind bereits Flammen und dichter Rauch aus mehreren Kellerfenstern gedrungen. Verletzt wurde niemand, 5 Bewohnerinnen und Bewohner konnten während des Einsatzes in ihren Wohnungen bleiben, da der Treppenraum rauchfrei geblieben ist. 2 Erdgeschosswohnungen sind wegen Rauch- und Rußschäden vorerst nicht bewohnbar. Die Brandursache ist noch unklar und wird von der Polizei ermittelt. Der Arbeitsmarkt in Mainz hat sich im Juli leicht eingetrübt. In der Stadt Mainz ist die Zahl der Arbeitslosen auf rund 7.800 Personen gestiegen. Die Arbeitslosenquote hat sich dadurch auf 6% erhöht. Das meldet die Agentur für Arbeit. Gleichzeitig besteht eine Nachfrage nach Arbeitskräften. Im Juli haben Unternehmen in Mainz über 500 neue Stellen gemeldet. Insgesamt sind fast 2.000 offene Stellen registriert. Die Agentur für Arbeit verweist auf die kommende Jobmesse Jobaktiv Ende September in der MEWA Arena, bei der Arbeitssuchende und Beschäftigte mit Unternehmen aus der Region zusammengebracht werden sollen. Der frühere Wiesbadener Oberbürgermeister Achim Exner ist im Alter von 81 Jahren verstorben. Das haben die Landeshauptstadt Wiesbaden und seine Familie mitgeteilt. Exner war von 1985 bis 1997 an der Spitze der Stadt. Während seiner Amtszeit hat er sich unter anderem für den Ausbau des Sozialwesens, den Erhalt historischer Stadtquartiere sowie die Städtepartnerschaften mit Breslau und Görlitz eingesetzt. Bundesweit bekannt wurde er 1991, als er nach der Geburt seiner Tochter als amtierender Oberbürgermeister Erziehungsurlaub nahm. Exner sei ein herausragender Ideengeber und außergewöhnlich bürgernaher Politiker gewesen, so Oberbürgermeister Gerd-Uwe Mende.
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0: Heiße 37 Grad kriegen wir heute hier bei uns im Antenne Mainzland. Dazu viel Sonne und erst zum Abend hin dann ein paar mehr Wolken, die unterwegs sind. 35 Grad, die messen wir jetzt aktuell hier bei uns am City-Studio, am Fischtorplatz in der Mainzer Innenstadt auf der Rheinstraße. Und morgen, da bleibt es dann mit 37 Grad auch so hochsommerlich. Zur zweiten Wochenhälfte wird es dann aber voraussichtlich auch wieder ein bisschen kühler. Wir schauen mal auf die Straßen im Antenne Mainzland in den Feierabendverkehr. Momentan sieht es da wirklich auf den Straßen richtig gut aus. Ich habe hier aktuell keine Meldungen für euch auf dem Schirm. Wünsche euch eine gute und vor allem sichere Fahrt und hoffe natürlich, dass es auch möglichst überall ruhig bleibt, dass es so weitergeht. Ja, wir schauen mal auf die A66. Da kam jetzt noch eine Meldung rein. Frankfurt Richtung Wiesbaden in der Abfahrt Hattersheim. Da steht ein defektes Auto hier, also bitte vorsichtig unterwegs sein. Ansonsten aber soweit alles gut. Wir wünschen euch eine gute Fahrt. Enforcement-Blitzer gibt es einmal auf der Geschwister-Scholl-Straße, statt auswärts auf einer Grünfläche, da sind 50 erlaubt. Und noch eine Blitzersäule macht Bilder auf der A60 Richtung Rüsselsheim, kurz hinter der Ausfahrt Weisenau. Hier dürft ihr 100 in der Spitze fahren. Und wenn ihr noch irgendwas entdeckt habt, Staus oder Blitzer seht, gern Bescheid geben, telefonisch oder liebend gern auch per WhatsApp-Sprachnachricht unter Mainz 304 3441. Und wir sagen es gerne an alle anderen Beteiligten weiter.
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0: Was für tolle Nachrichten für alle 05er-Fans. Nadim Amiri bleibt unserem FSV Mainz 05 treu und hat die Entscheidung am Wochenende sogar selbst verkündet. Ja, nach den vielen Wechselgerüchten ist jetzt endlich Klarheit da. Und den Gänsehautmoment des Abends hört ihr auch gleich nochmal bei uns hier im Programm. Solltet ihr nicht verpassen. Musikalisch freuen wir uns vorher auf Depeche Mode, Enjoy the Silence und Nico Santos mit Why Don't You Stay?
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1: Wir begleiten euch in den Feierabend an diesem Montag hier auf Antenne Mainz, ihr Lieben. Schön, dass ihr dabei seid. Und da haben wir auch Nachrichten für euch, die garantiert bei jedem 05er-Fan direkt für gute Laune sorgen. Unser Nadim Amiri bleibt nämlich bei Mainz 05. Ja, die Gerüchte um einen

Lieben, das ist ein Megaton. Und wenn das mal kein Gänsehautmoment war, dann weiß ich es auch nicht. In den vergangenen Wochen wurde nämlich immer wieder über einen Wechsel spekuliert, unter anderem zu RB Leipzig. Und jetzt ist klar, unser Nationalspieler bleibt in Mainz und geht mit den 05ern in seine vierte Saison. Eine Nachricht, die viele Fans wohl am liebsten schon viel früher gehört hätten. Mit dem Trainingslager in Österreich biegt unsere Mannschaft übrigens jetzt auch so langsam auf die Zielgerade der Vorbereitung ein. Ende August wartet dann das erste Pflichtspiel im DFB-Pokal beim VfB Krishow. Und wir finden, besser hätte die Woche für die 05er-Familie ja kaum starten können. Ja? Nadim Amiri bleibt in Mainz und die Vorfreude auf die neue Saison ist damit auch gleich noch ein wesentliches Stück größer geworden. Der FSV Mainz 05, es ist halt einfach die Liebe unseres Lebens.

0: Lars Schmidt. Schmidt passt da rein und Sven Lehmann und Tor! Tor für Mainz 05!
1: Mit 10 Mann auf dem Spielfeld haben sie alles gegeben, um das Wunder hier in Wolfsburg zu vollbringen.
2: Ich traue dieser Mannschaft alles zu.

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1: Widmen wir uns heute mal einem etwas anderen Elfer-Rekord unserer 05er. Er ereignete sich in der Saison 2022-23, ganz genau am Freitag, dem 21. Oktober, beim Flutlicht-Heimspiel gegen den 1. FC Köln um 20.30 Uhr. Und jetzt passt auf, los geht's. Am 11. Spieltag, in der 11. Spielminute, erzielte unsere damalige Nummer 11, Markus Ingwardsen, das 1:0 durch einen Elfmeter. Mehr Elf geht nicht. Das können halt nur Mainzer. Übrigens, unsere Jungs haben das Spiel damals 5:0 gewonnen.
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1: Ich bin Dirk Zeitler. Der Streit um den gescheiterten Milliardenplan von FIFA-Präsident Infantino geht in die nächste Runde. Die UEFA droht jetzt mit rechtlichen Schritten. Sie habe Infantino aufgefordert, sämtliches Material im Zusammenhang mit dem Vorhaben nicht zu vernichten.
2: Sehr viel stärker kann man das Misstrauen kaum ausdrücken, als es die UEFA mit diesem Brief getan hat. Der Europäische Verband prüfe jetzt die Einleitung rechtlicher Schritte, eines Schiedsverfahrens und/oder Beschwerden bei den zuständigen Aufsichtsbehörden, heißt es da. Auch der US-Technologieinvestor Joshua Kushner soll so einen Brief erhalten haben. Er sollte bei dem Projekt eine Schlüsselrolle einnehmen. Auch Infantinos Wiederwahl als FIFA-Präsident im März nächsten Jahres droht jetzt durch die Affäre zu scheitern. Thomas Thonfeld, Sportredaktion.
1: Nach dem islamistischen Terroranschlag am Rande des Berliner Christopher Street Day werden islamistische Gefährder in der Hauptstadt strenger überwacht. Vier Gefährder tragen auf Antrag der Berliner Polizei nun Fußfesseln. Das teilte Berlins Innensenatorin Spranger mit. Sie begrüße es sehr, dass sich das zuständige Gericht damit ihrer Einschätzung angeschlossen habe. Der DAX hat zum Wochenstart einen neuen Rekord aufgestellt. Der deutsche Leitindex stieg erstmals über die Marke von 25.900 Punkten. Händler führen das auf die Hoffnung zurück, dass sich die USA und der Iran annähern könnten.
3: US-Präsident Trump hat geplante Angriffe erst einmal gestoppt und will reden. Wir werden mit Iran verhandeln, kündigt er an. Und das heißt auch über die für die Weltwirtschaft so wichtige Straße von Hormuz. Prompt gingen auch die Ölpreise runter. Die Sorgen vor steigender Inflation sind nun etwas geringer. Gepusht wurde das Hoch aber auch von Tech-Aktien in den USA und Asien. Die hatten sich zuletzt merklich erholt. Claudia Wächter, Nachrichtenredaktion.
1: Nach nur 1,5 Tagen ist der Löscheinsatz von Feuerwehrleuten aus Nordrhein-Westfalen im Nordwesten Spaniens schon wieder beendet. Die Entscheidung sei am Sonntagabend getroffen worden, sagte Frank Frenser von der Feuerwehr Bonn. Die spanischen Behörden seien zu der Erkenntnis gekommen, dass die Lage sich entspannt habe. Es werde daher keine externe Hilfe mehr benötigt.
4: Das waren die Nachrichten aus Deutschland und der Welt und noch mehr Nachrichten für Mainz und Wiesbaden. Die hören wir dann in exakt einer halben Stunde. Da dürfen wir schon mal gespannt sein vom Kollegen Robert Schäfer. Auf jeden Fall, ihr Lieben. Die Temperaturen heute, die klettern rauf bis auf 37 Grad. Noch sind wir nicht ganz da angelangt. 35, 36 Grad, die messen wir aktuell schon mal hier bei uns am City-Studio am Fischtorplatz in der Mainzer Innenstadt auf der Rheinstraße. 35 Grad sind es auch in Oberolm am Jagdschloss zum Beispiel. Und 35 Grad in Guntersblum am Kellerweg. Ja, und im Antenne Mainz Wettertrend bleibt es zunächst auch hochsommerlich. In der kommenden Nacht, da kühlt es dann runter auf nur noch etwa 20 Grad. Morgen geht es dann mit viel Sonne in den Dienstag rein. Später mischen sich aber wieder mehr Wolken dazu. Und mit bis zu 37 Grad bleibt es richtig heiß. Mittwoch werden sogar noch mal bis zu 33 Grad erreicht, bevor es dann in der zweiten Wochenhälfte voraussichtlich etwas angenehmer wird. Schauen wir doch mal auf die Straßen im Antenne Mainzland um 5:03. Ihr Lieben, wenn ihr unterwegs seid, dann plant euch auf jeden Fall hier und da schon mal ein bisschen mehr Zeit ein. Zum Beispiel auch konkret auf der A60 Rüsselsheim Richtung Mainz zwischen Hechtsheim West und dem Kreuz Mainz Süd. Da haben wir dichten Verkehr. Und auch auf der A60 Rüsselsheim Richtung Mainz zwischen Hechtsheim Ost und dem Kreuz Mainz Süd 1 Kilometer Stau. Gute Fahrt, kommt sicher an und fahrt bitte nicht zu schnell auf dem Weg in den Feierabend. Wird geblitzt. Ein Enforcement-Blitzer macht nämlich nach wie vor Bilder. Auf der Geschwister-Scholl-Straße stadtauswärts auf einer Grünfläche steht er. Da sind 50 erlaubt und dann gibt es immer noch die Blitzersäule auf der A60 Richtung Rüsselsheim. Kurz hinter der Ausfahrt Weisenau. Hier sind 100 in der Spitze erlaubt. Ansonsten mobile Blitzer haben wir aktuell keine. Falls ihr aber welche entdeckt habt, wäre es natürlich cool, wenn ihr uns direkt Bescheid gebt. Telefonisch unter Mainz 304 3441 oder ihr schickt uns eure Meldungen ganz einfach per WhatsApp-Sprachnachricht ins Studio.
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4: Und wenn ihr mit den Öffis, also mit dem ÖPNV unterwegs seid, dann schaut bitte unbedingt, dass ihr ein gültiges Ticket einstecken habt. Zum Beispiel wird verstärkt kontrolliert in der Buslinie 58 zwischen Bischofsheim-Treburer Straße und der Theodor-Heuss-Straße in Finden.
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4: Ja, 4:05 haben wir es ganz genau. Und auf dem Weg in den Feierabend begleiten wir euch gleich mit Casey and the Sunshine Band Give It Up. Außerdem Alex Warren und Passenger. Und wir wollen natürlich auch nochmal über ein ganz besonderes Thema sprechen. Ja, ihr Lieben, denn kaum ein Verkehrsthema wird in Mainz aktuell ja auch so heiß diskutiert wie die neue Sperrung der Großen Bleiche. Ja? Was war der richtige Schritt oder ein Problem für Autofahrer und Einzelhandel? Wir haben mal mit Kritikern gesprochen und die Stadt um eine Antwort gebeten. Beide Sichtweisen, die gibt's auf jeden Fall gleich in ein paar Minuten bei uns.
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0: Einen wunderschönen Montagnachmittag wünschen wir euch auf dem Weg in den Feierabend. Und natürlich wollen wir auch heute mal über dieses Thema sprechen. Die große Bleiche, die sorgt nämlich gerade für jede Menge Gesprächsstoff hier in der Stadt. Ja, seit Mitte letzter Woche kommen Autos hier nämlich nicht mehr einfach so durch. Für die einen ist es ein wichtiger Schritt in Richtung moderne Mobilität, für die anderen vor allem eins, ziemlich nervig. Besonders überrascht hat viele der Zeitpunkt. Zwischen der Ankündigung der Stadt und der Sperrung lagen nämlich gerade einmal 2 Tage. Für Thomas Klann von der FDP Mainz war das eindeutig zu kurzfristig.
1: Wir haben sehr viele Baustellen. Binger Straße ist in aller Munde. Die ist noch nicht fertig. Warum wartet man nicht diese Baustelle ab? Weil der Stadtratsbeschluss war unabhängig von dieser Baustelle. Und ich bin mir sicher, wenn man den Zeitpunkt der Sperrung jetzt 6 Wochen später gemacht hätte, da hätte man den ganz regulären Berufsverkehr, keinen Ferienverkehr. Das heißt, die Überraschung ist nicht da. Und man kann auch vielleicht an der Stelle direkt sagen, mach doch mal eine längere Vorankündigungszeit, damit sich die Autofahrer auch dran gewöhnen können.
0: Doch die Kritik geht noch weiter. Die FDP befürchtet vor allem, dass die Innenstadt für Autofahrer schlechter erreichbar wird. Und das könnte am Ende auch den Geschäften schaden.
1: Die Werbegemeinschaft zum Beispiel, die ja den Handel in Mainz vertritt, die sagt grundsätzlich, die Verkehrssituation in Mainz muss angepasst werden, aber die Parkhäuser müssen vielleicht besser bedient werden. Das heißt, wie kriege ich die Leute in die Stadt rein und dann wollen sie parken. Aber der Verkehr muss auch geleitet werden, also eine proaktive. Wenn eine Straße zu ist, dann muss der Bürger die Möglichkeit haben, zu sehen, wo geht's denn hin. Das nennt man Verkehrskonzept langfristig. Das Schlimmere für den Handel ist, wenn der Handel und die Personen, die in Mainz einkaufen wollen, eigentlich gar nicht mehr nach Mainz fahren wollen. Weil dann hat das ganze Verkehrskonzept mit einer Sperrung eigentlich versagt.
0: Und wie sehen das eigentlich die Menschen, die mitten in der großen Bleiche jeden Tag ihre Kundschaft empfangen? Genau das haben wir Jan Sebastian vom Juwelier Willenberg mal gefragt.
2: Jede Baustelle und jede Straße, die nicht erreichbar ist für den Individualverkehr, hat Auswirkungen auf den stationären Handel, der direkt vor Ort ist. Das kann ich auf jeden Fall bestätigen, denn ich habe die letzten 7 Jahre hier am Schillerplatz das Gleiche erlebt. In dem Moment, in dem eine Straße gesperrt wird oder auch nur teilweise gesperrt wird, sind Umsatzeinbußen zwischen 15% und 25% üblich.
0: Das sind also die Bedenken der Kritiker. Aber es gibt natürlich auch eine andere Seite. Ja, die Stadt Mainz, die verfolgt mit der Sperrung ein klares Ziel. Und warum sie den Schritt trotzdem für richtig hält, das hört ihr unter anderem gleich bei uns. Vorher aber gibt's erstmal einen Song, der passt richtig gut dazu, wie wir finden. Markus mit Ich will Spaß auf Antenne Mainz.

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0: Einen schönen Wochenstart wünschen wir euch. Und eben war es ja auch schon unser Thema. Die große Bleiche in Mainz ist seit vergangener Woche für den Durchgangsverkehr gesperrt. Bei vielen Autofahrerinnen und Autofahrern sorgt die Maßnahme für Kritik, vor allem, weil die Umsetzung für einige überraschend kam. Und die Sorge besteht, dass die Erreichbarkeit der Innenstadt darunter leiden könnte. Und das haben wir ja eben auch schon von Thomas Klang von der FDP und von Jan Sebastian vom Juwelier Willenberg aus Mainz gehört. Die Stadt Mainz sieht das übrigens ein bisschen anders. Und mehr dazu weiß auf jeden Fall der Kollege Robert Schäfer aus unserer Antenne Mainz Nachrichtenredaktion jetzt, ne,
1: mein Lieber? Hallo, mein Lieber. Genau, wir haben nämlich bei der Pressestelle der Stadt Mainz angefragt. Mhm. Und laut der Pressestelle geht es vor allem darum, den Durchgangsverkehr aus der Großen Bleiche rauszunehmen. Damit sollen die Voraussetzungen für die neue Straßenbahnverbindung durch die Bingerstraße geschaffen werden. Die neue Strecke soll ab nächsten Montag befahren werden, also genau in einer Woche. Und dafür soll eben auch die Verkehrsführung im Umfeld angepasst werden. Mhm. Und deshalb, meint die Stadt, sei die Sperrung auch kein kurzfristiger Entschluss, sondern schon seit 2022 Bestandteil der Planung.
0: Okay, aber wenn das jetzt auch schon länger feststand, dann war ja der Zeitpunkt einer der Kritikpunkte. Was war denn der Grund dafür?
1: Also die Stadt sagt, man habe sich ganz bewusst für die Sommerferien entschieden, weil da ist ja auf den Straßen normalerweise weniger los. Mhm. Und so kann sich dann der neue Verkehrsablauf erstmal ganz langsam einspielen. Mhm. Außerdem können sich Autofahrerinnen und Autofahrer an die neuen Wege gewöhnen, bevor dann die neue Straßenbahn so richtig startet. Die Stadt will es erstmal beobachten, wie das Ganze so läuft und ob man irgendwo nachbessern muss. Aber auch der Zeitpunkt sei eben bewusst kurzfristig gewählt worden, weil man will Menschen dann informieren, wenn die Änderungen dann auch tatsächlich direkt anstehen, mhm, und sie auch was damit anfangen können. Eine Ankündigung viele Monate vorher würde laut der Stadt halt oft untergehen.
0: Ein weiterer Kritikpunkt war ja die Sorge, dass die Sperrung Auswirkungen auf den Einzelhandel haben könnte. Gerade die Erreichbarkeit der Innenstadt ist für viele Händler ein wichtiges Thema. Was sagt denn die Stadt dazu?
1: Also die Stadt sagt, dass die Große Bleiche ja nicht komplett abgeschnitten sei. Es gehe vor allem darum, den Verkehr rauszunehmen, der die Straße bisher nur als Durchgangs- oder Abkürzungsstrecke genutzt hat. Aber Geschäfte, Wohnungen und Arbeitsplätze sind ja weiterhin sehr gut erreichbar. Genauso, mhm, wie die Parkhäuser. Zum Parkhaus Deutschhausplatz, also das am Landtag, kommt man zum Beispiel über die Flachsmarktstraße oder die Kaiser-Friedrich-Straße. Auch Lieferverkehr und Zufahrten für Handwerker und Dienstleister sollen weiterhin möglich sein.
0: Vielen Dank auf jeden Fall, Robert, aus unserer Antenne Mainz Nachrichtenredaktion. Und jetzt habt ihr mal beide Seiten gehört, sowohl die Kritiker als auch die Stadtseite. In den kommenden Wochen, da wird sich dann zeigen, wie gut sich Autofahrerinnen und Autofahrer an die neuen Wege gewöhnen und welche Auswirkungen das auch auf den Einzelhandel hat. Die Stadt will die Situation auf jeden Fall weiter beobachten und bei Bedarf dann auch

0: Rod Stewart und der Motown-Song auf Antenne Mainz an diesem Montag zum Start in die neue Woche. Gleich haben wir es 5:30, Zeit für die News.
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2: Mit Robert Schäfer, einen schönen guten Tag. Nach einem Unfall im Westring ist der 82-jährige Fahrer im Krankenhaus verstorben. Das hat die Mainzer Polizei mitgeteilt. Am Samstagmittag ist der 82-Jährige in seinem schwarzen Audi von einem Parkplatz losgefahren und vermutlich aufgrund eines medizinischen Notfalls mit einer gegenüberliegenden Hauswand kollidiert. Der Mann musste vor Ort reanimiert werden, nun ist er im Krankenhaus verstorben. Die Ermittlungen zur genauen Ursache des Unfalls dauern weiter an. Ob der Unfall infolge eines medizinischen Notfalls oder anderen Gründen verursacht wurde, ist weiterhin Gegenstand der laufenden Ermittlungen. Die Landeshauptstadt Mainz hat das Haushaltsjahr 2025 mit einem niedrigeren Defizit abgeschlossen als zunächst geplant. Der Fehlbetrag im Ergebnishaushalt liegt bei rund 64 Millionen Euro und damit rund 25 Millionen unter der ursprünglichen Prognose. Grund für die Verbesserung sind vor allem höhere Steuererträge, darunter zusätzliche Einnahmen bei der Gewerbesteuer und der Einkommenssteuer sowie eine Landeszuweisung. Auch der Finanzhaushalt fällt mit einem Fehlbedarf von rund 204 Millionen Euro rund 61 Millionen Euro besser aus als erwartet. Dies sei ein positiver Schritt, so Bürgermeister und Finanzdezernent Daniel Köbler. Weitere Anstrengungen seien aber für einen langfristig ausgeglichenen Haushalt notwendig. Der Arbeitsmarkt in Mainz hat sich im Juli leicht eingetrübt. In der Stadt Mainz ist die Zahl der Arbeitslosen auf rund 7.800 Personen gestiegen. Die Arbeitslosenquote hat sich dadurch auf 6% erhöht. Das meldet die Agentur für Arbeit. Gleichzeitig besteht eine Nachfrage nach Arbeitskräften. Im Juli haben Unternehmen in Mainz über 500 neue Stellen gemeldet. Insgesamt sind fast 2000 offene Stellen registriert. Die Agentur für Arbeit verweist auf die kommende Jobmesse Jobaktiv Ende September in der MEWA Arena, bei der Arbeitssuchende und Beschäftigte mit Unternehmen aus der Region zusammengebracht werden sollen. Nadim Amiri bleibt bei Mainz 05. Das hat der Publikumsliebling und Nationalspieler beim Fanabend im Trainingslager der 05er im österreichischen Hopfgarten bekannt gegeben. Unter tosendem Applaus der Fans.
3: Die letzten Wochen wurden ja auch um mich und die letzten Tage vor allem immer viel geschrieben und viele Gerüchte. Ich hatte auch wirklich sehr viele Angebote und ja, ich habe mich heute mit der Familie dazu entschieden, auf jeden Fall hier zu bleiben. Yeah!
2: Zuletzt hatte es immer wieder Spekulationen über einen Wechsel gegeben, unter anderem zu RB Leipzig. Der Mittelfeldspieler geht damit in seine vierte Saison bei den 05ern. Sein Vertrag läuft noch bis 2028. Die Wiesbaden Phantoms haben am Wochenende zum ersten Mal in dieser GFL-2-Saison verloren. Vor allem dank eines sensationellen Schlussviertels, das mit 20:3 an Albershausen ging, konnten sich die Crusaders mit 41:31 durchsetzen. Trotz der Niederlage ist den Phantoms die Tabellenführung in der Süddivision der GFL 2 nicht mehr zu nehmen. Im letzten Spiel der regulären Saison treffen sie nächsten Samstag auf die Montabaur Fighting Farmers. Die Crusaders ziehen mit dem Sieg mit den Augsburg Centurions auf Tabellenplatz 2 gleich. Die beiden Teams treffen kommendes Wochenende direkt aufeinander.
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0: Heiße 37 Grad erwarten uns heute hier bei uns im Antenne Mainzland. Ja, 35 Grad, die messen wir aktuell schon hier bei uns am City-Studio am Fischtorplatz in der Mainzer Innenstadt auf der Rheinstraße jetzt zum Feierabend. Es ist wirklich auch nochmal sehr sommerlich heiß geworden. Und morgen bleibt es dann auch so mit bis zu 37 Grad ebenfalls in der Spitze. Und zur zweiten Wochenhälfte wird es dann voraussichtlich auch wieder etwas kühler. Wir schauen mal auf die Straßen im Antenne Mainzland um 17 Uhr und 33 Minuten. Ich habe eine Meldung für euch von der A60 Rüsselsheim Richtung Mainz. Zwischen Weisenau und Hechtsheim-Ost bitte aufpassen, da steht ein defektes Fahrzeug auf der rechten Spur. Hier bitte besonders vorsichtig fahren. Außerdem die A671 in beiden Richtungen zwischen Hochheim-Süd und dem Mainz-Spitz-Dreieck. Da haben wir 2 Kilometer Stau an der Baustelle. Lasst euch nicht blitzen, ihr Lieben, wenn ihr unterwegs seid auf dem Weg in den Feierabend. Zum Beispiel steht ein Enforcement-Blitzer auf der Geschwister-Scholl-Straße. Statt auswärts auf einer Grünfläche, da sind 50 erlaubt. Und eine Blitzersäule macht Bilder auf der A60 Richtung Rüsselsheim, kurz hinter der Ausfahrt Weisenau. 100 sind hier in der Spitze erlaubt. Wenn ihr noch irgendwas entdeckt habt, weitere Staus seht oder Blitzer seht, gern Bescheid geben. Telefonisch unter Mainz 304 3441 oder schickt uns gerne auch eine WhatsApp direkt ins Studio. Nummer ist wie gesagt dieselbe. Gute Fahrt.
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0: 500 Jahre Druckgeschichte und am Ende spielt sogar Instagram eine Rolle. Klingt irgendwie verrückt, ist aber genau so im Gutenberg-Museum passiert. Dort gibt's jetzt einen besonderen Neuzugang, der zeigt, wie altes Handwerk und moderne Medien zusammenfinden. Und die ganze Geschichte, die hört ihr gleich bei uns. Also bleibt dran und kommt gut in den Feierabend mit uns.
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0: Wir bringen euch Stück für Stück ein Stückchen näher an den Feierabend an diesem Montagnachmittag, ihr Lieben. Und stellt euch doch mal vor, ihr schnitzt über 80 Stunden lang an einem einzigen Stück Holz herum. Und am Ende entsteht daraus ein Werkzeug, mit dem schon vor mehr als 500 Jahren Bücher gedruckt wurden. Genauso ein besonderes Stück gibt's jetzt hier bei uns im Gutenberg-Museum in Mainz zu bestaunen. Ja, ein Druckstock der sogenannten Armenbibel wurde dort originalgetreu nachgeschnitzt. Von George Laguito aus Dänemark. Ein Druckstock ist übrigens die Holzplatte, mit der früher gedruckt wurde. Farbe drauf, Papier drauf pressen und schon entstand eine Buchseite. Und warum sich das Gutenberg-Museum für diese aufwendige Nachbildung entschieden hat, hat uns Museumsdirektor Dr. Ulf Sölter mal erklärt.
1: Uns im Museum ist es immer ein Anliegen, zu verstehen und verständlich zu machen, wie Dinge entstehen. Und deshalb die Zusammenarbeit mit dem dänischen Künstler, mit dem George. Mich hat überrascht, mit welcher Präzision gearbeitet wird und mit welcher Akribie, aber auch mit welcher Leidenschaft. Das darf man ja auch noch mal erwähnen und was da dann für ein Ergebnis bei herausgekommen ist. Da bin ich aber jedes Mal wieder geflasht, wie man neudeutsch sagen würde.
0: Auf den Holzschneider aufmerksam geworden ist das Museum übrigens ganz modern, über Instagram. Ja. Unter dem Namen Preloprinz zeigt George Laguito seine Leidenschaft für historische Drucktechniken. Rund 100 Stunden Arbeit stecken am Ende in dem Druckstock. Und wie aufwendig das Ganze wirklich war, das erzählte uns mal selbst.
2: The page for the Biblia Pauperum that I made for the Gutenberg Museum took me in total 100 hours to create. And that was 16 hours of preparing the drawing and making the drawing in the block and then 82 hours of carving. Cutting the image from the wood with the knives and the gouges.
0: Ja, eigentlich arbeitet George Laguito hauptberuflich als PR-Berater in einem Museum. Seine große Leidenschaft gilt aber dem historischen Buchdruck. Und genau solche Projekte sorgen auch dafür, dass dieses Jahrhunderte

0: selber nochmal tätig zu werden.
1: Der neue Druckstock ist jetzt direkt neben der originalen Armenbibel im Gutenberg-Museum zu sehen. Ein Stück Handwerkskunst neben einem echten Schatz der Druckgeschichte. Und vielleicht die schönste Erinnerung daran, warum Mainz bis heute als Stadt Gutenbergs in der ganzen Welt bekannt ist. 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
1: Bei mir im Studio zu Gast ist Ernst Rudolf. Gude.
2: Einen schönen guten Tag.
1: Natürlich quatschen wir wieder über Finanzthemen. Macht natürlich immer mehr Spaß, wenn man Geld hat. Wenn es weniger Geld wird, ist immer blöd. Zum Beispiel, wenn man, und das kann heutzutage immer wieder passieren natürlich, wenn man arbeitslos wird. Ne? Kriegt man natürlich erstmal sein Arbeitslosengeld, angepasst an das Gehalt, was man vorher verdient hat. Und wenn das Jahr dann vorbei ist, dann kommt man in eine Grundsicherung rein. Aber ich glaube, bevor man da hinkommt, wird erstmal geguckt, was hat man denn für ein Vermögen? Und das muss irgendwie aufgebraucht werden, bis man dann, ist das richtig? Habe ich das korrekt gerade gesagt? So rum ist es doch,
2: gut,
1: oder?
2: Ich möchte gar nicht so stark in die Details reingehen. Ja. Wichtig ist natürlich schon, dass der ganze Altersvorsorgebereich ausgeklammert wird.
1: Okay,
2: das heißt, Altersvorsorgeprodukte wird jetzt nicht drangegangen. Mhm. Wenn jemand irgendwie 30, 50 oder 80.000 in Vermögenswerte, in Kapitallebensversicherungen hat oder Fondspolicen oder Rürup-Rente oder Riester-Rente, dann wird das nicht angerechnet auf diese Grundsicherung. Mhm. Aber was auf jeden Fall angerechnet wird, ist das liquide, das freie Vermögen. Mhm. So, und da gibt es aber auch Möglichkeiten, dass man dieses freie Vermögen, das da ist, vielleicht von 50, 60, 80.000 Euro, dass man das sichert.
1: Okay, weil normalerweise müsste das dann aufgebraucht, in Anführungszeichen, sein, bis man überhaupt dann diese Grundsicherung erhält.
2: Genau, und da muss ich sagen, da kann ich schon viele verstehen, die dann sagen, Mensch, Kinder, jetzt habe ich 20, 30 Jahre gearbeitet und werde jetzt arbeitslos. Das ist ja nicht meine Schuld, wenn meine Firma im Endeffekt, gerade Automobilindustrie ist gerade das Thema, die dann irgendwelche strategischen Fehler machen und ich dann blute oder darunter leiden muss.
1: Das ist ja doppelt und dreifach der Leidtragende dann.
2: Genau, dann sollte zumindest nicht das freie, das liquide Vermögen darunter leiden, was ich mir vom Munde abgespart habe und was jetzt bei mir auf dem Konto liegt.
1: Was gibt es denn da für Möglichkeiten?
2: Da gibt es jetzt schon Möglichkeiten, dass ich dieses Vermögen oder zumindest einen großen Teil davon in Produkte reingebe, die unter dem Altersversorgungsgesetz laufen.
1: Mhm.
2: Ich sage es jetzt mal so.
1: Ja, aber ich komme dann trotzdem immer wieder dran, wenn ich sie brauche, oder wie?
2: An Altersversorgungsprodukte kommt man auch dran, aber letztendlich nur schwer, weil letztendlich da hohe Gebühren drin sind,
1: auch hohe
2: Anfangsgebühren. Ja, ja. Aber die Produkte, die ich meine, die fallen unter die gleiche Kategorie, sie haben aber keine Anfangsgebühren. So, die Problematik ist nur, an diesen Produkten wird zu wenig verdient oder fast nichts verdient. Deshalb werden sie der Masse der Bevölkerung, die es eigentlich brauchen könnte, nicht angeboten.
1: Ach was, okay, weil es da zu geringe Prämien gibt, wenn man das anbietet.
2: Es gibt zu geringe Prämien, das heißt, wer will schon mit jemandem zu tun haben, der im Endeffekt kein Geld mehr verdient, arbeitslos wird und in die Grundsicherung rutscht. Aber gerade die haben eigentlich es nötig, dass sie Vermögenswerte, die sie sich vom Munde abgespart haben, dass die geschützt werden oder zumindest zum großen Teil geschützt werden.
1: Mhm. Gerade nur freche Zwischenfrage, warum gibt es die Produkte, wenn keiner was dran verdient?
2: Also wir haben solche Produkte als Serviceprodukte.
1: Ja,
2: das heißt, wir verdienen ja Geld mit vermögenden Mandanten oder mit unseren normalen Mandanten. Und es gibt immer wieder die Möglichkeit oder Gelegenheiten, dass wir irgendjemand helfen, wo es wichtig ist, dass es solche Produkte gibt. Und wir können die letztendlich dann unter Service abgeben.
1: Ja. Umso wichtiger zu wissen, dass es die wirklich gibt und dass man eben nicht sein ganzes angespartes Vermögen erstmal aufbrauchen muss oder dann im Endeffekt vielleicht auch aufgebraucht hat, bis man einen neuen Job hat und dann wieder ewig braucht, um das anzusparen.
2: Ich sage mal so, es gibt viele Produktanbieter, die haben hervorragend an jemanden verdient, der jetzt das Pech hat, in die Grundsicherung reinzurutschen.
1: Ja, ja.
2: Aber dann gehört schon im Namen der Fairness es dazu, dass man diesen Menschen auch in dieser Notsituation hilft und unterstützt mit Produktangeboten, wo man selber nichts oder so gut wie nichts verdient, aber die diesen Kunden sehr, sehr helfen würden.
1: Da habt ihr es gehört und umso wichtiger, euch eben unabhängig beraten zu lassen.
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1: Ich bin Dirk Zeitler. Rekord beim DAX, deutlicher Rückgang beim Ölpreis. An den Finanzmärkten sorgt die Hoffnung auf Entspannung im Nahen Osten für Auftrieb. Hintergrund ist die Ankündigung von US-Präsident Trump, neue Gespräche mit dem Iran führen zu wollen. Der Iran hat solche Gespräche aber auch noch nicht bestätigt.
2: Seit Monaten manipuliert Trump Märkte und Ölpreise mit Ankündigungen einer baldigen Einigung mit dem Iran, bis die dann im Nichts verpuffen. Auch die jüngste angeblich imminente Gesprächsrunde über die Straße von Hormuz wurde vom Iran nicht bestätigt. Unklar ist auch, wo die geplanten Gespräche stattfinden, wer dabei ist und wie lange sie dauern sollen. Der Ölpreis allerdings ging prompt wieder runter, vor allem auch nachdem Trump die geplanten Großangriffe mit Hinblick auf diese angeblichen Gespräche abgesagt hatte. Aus den USA, Tina Eck.
1: Die Einsatzkräfte in Griechenland kämpfen weiter gegen die schweren Waldbrände. Zwar hat der Wind westlich von Athen etwas nachgelassen, die Flammen breiten sich aber weiter an zwei Fronten aus. Das berichten griechische Medien.
3: Hunderte Feuerwehrleute, Dutzende Flugzeuge und Hubschrauber, unzählige Freiwillige. Und trotzdem ist hier noch kein Ende der Flammen in Sicht. Zwar hat sich die Situation heute deutlich verbessert, weil eben der Wind nicht mehr so stark weht, aber Entwarnung gibt es noch längst nicht. Immer wieder entwickeln sich neue Flammenherde aus den Glutnestern. Und es bleibt gefährlich. Für Athen und für die umliegende Region gilt auch morgen wieder die zweithöchste Warnstufe der Waldbrandgefahr. Aus Athen, Alexia Angelopoulou.
1: Nach dem islamistischen Terroranschlag am Rande des Berliner Christopher Street Day werden islamistische Gefährder in der Hauptstadt strenger überwacht. Vier Gefährder tragen auf Antrag der Polizei in Berlin nun Fußfesseln. Das teilte Innensenatorin Spranger mit. Sie begrüße es sehr, dass sich das zuständige Gericht damit ihrer Einschätzung angeschlossen habe. Der Streit um den gescheiterten Milliardenplan von FIFA-Präsident Infantino geht in die nächste Runde. Die UEFA droht jetzt mit rechtlichen Schritten. Sie habe Infantino aufgefordert, sämtliches Material im Zusammenhang mit dem Vorhaben nicht zu vernichten.
4: Soweit die Nachrichten aus Deutschland und der Welt und noch mehr Nachrichten für Mainz und Wiesbaden. Ja, die hören wir dann in einer halben Stunde. Auch nochmal vom Kollegen Robert Schäfer. Ihr Lieben, die erste Augustwoche legt heute mit richtigem Sommerwetter bei uns los. Die Temperaturen schon momentan bei 35 Grad. Die messen wir hier bei uns am City-Studio am Fischtorplatz in der Mainzer Innenstadt auf der Rheinstraße. In der Nacht geht es dann wieder runter bis auf 20 Grad und morgen geht es dann auch mit viel Sonne in den Dienstag rein schon direkt. Später mischen sich aber tagsüber auch dann wieder viel mehr Wolken dazu. Mit bis zu 37 Grad bleibt es aber auch richtig heiß, auch morgen. Und am Mittwoch werden nochmal bis zu 33 Grad erreicht, bevor es dann in Wochenhälfte 2 voraussichtlich etwas temperaturmäßig angenehmer wird.
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4: 6:02, lasst uns mal auf die Straßen schauen, auf die A60 Rüsselsheim Richtung Mainz zwischen Weisenau und Hechtsheim Ost. Da steht ein defektes Auto auf der rechten Spur. Hier bitte besonders aufpassen. Und die A671 in beiden Richtungen zwischen Hochheim Süd und dem Mainz-Spitzdreieck. Da haben wir einen Stau an der Baustelle auf 2 Kilometern Länge. Gute Fahrt, kommt sicher an. Und fahrt bitte nicht zu schnell, ihr Lieben, wenn ihr unterwegs seid. Es wird nämlich auch geblitzt auf dem Weg in den Feierabend. Der Enforcement-Blitzer steht nach wie vor auf der Geschwister-Scholl-Straße statt auswärts auf einer Grünfläche. Da sind 50 erlaubt für euch. Und dann gibt's noch die Blitzersäule, die graue auf der A60 Richtung Rüsselsheim, kurz hinter der Ausfahrt Weisenau. Hier sind 100 in der Spitze erlaubt. Und wenn ihr noch irgendwas entdeckt habt, Staus oder Blitzer seht, lasst es uns gern wissen. Ruft mal durch oder schickt uns eine WhatsApp ins Studio. Ganz einfach unter Mainz 304 3441 und wir sagen es dann weiter. Und wenn ihr mit den Öffis fahrt, mit dem ÖPNV, denkt bitte unbedingt ans gültige Ticket. Es wird verstärkt kontrolliert, zum Beispiel in der Straßenbahnlinie 50 zwischen der Römerquelle in Finden und Mainz am Gautor.
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4: Und dann begleiten wir euch und schauen natürlich auch nochmal, was es heute noch zu erleben gibt. Unsere Veranstaltungstipps gleich in ein paar Minuten nach Big Mountain, Baby, I Love Your Way und Nesta mit Yes Girl.
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1: Den Feierabend entspannt mit einem guten Glas Wein ausklingen lassen? Ja, wenn das für euch gut klingt, dann schaut doch heute vielleicht mal beim Schorle-Montag in der Minibar am Zollhafen vorbei. Wechselnde Winzer schenken ihre Weine aus, dazu gibt's entspannte DJ-Beats und jede Menge Feierabendstimmung direkt am Wasser. Also, schnappt euch eure Freundinnen und Freunde und genießt den Sommerabend, stoßt gemeinsam an. Bis 21 Uhr könnt ihr auf jeden Fall noch vorbeischauen. Oder habt ihr vielleicht eher Lust auf ein bisschen Urlaubsfeeling mitten in Mainz? Dann ist heute Abend Latin Heat im Kulturbiergarten im Schloss genau das Richtige für euch. Bei einem kostenlosen Schnupper-Workshop könnt ihr nämlich entspannt die ersten Salsa- und Bachata-Schritte lernen, auch ganz ohne Vorkenntnisse. Dazu gibt's leckere Drinks, gutes Essen und jede Menge Sommerstimmung. Los geht's um 18 Uhr und gefeiert wird den ganzen Abend. Der Eintritt, der ist frei. Und hier kommt noch ein Ferientipp für die Woche. Im Zentrum Baukultur in Mainz macht nämlich wieder die beliebte Lego-Baustelle Station. Ja, mehr als 100.000 Lego-Steine warten darauf, zu Häusern, Türmen oder ganzen Fantasiestädten verbaut zu werden. Mitmachen können Kinder ab 6 Jahren, aber auch Erwachsene, die Lust aufs Bauen haben. Geöffnet ist bis Freitag jeweils von 10 bis 13 Uhr und von 14 bis 17 Uhr. Der Eintritt ist kostenlos und wegen der begrenzten Plätze lohnt sich aber auf jeden Fall eine vorherige Anmeldung. Wir wünschen euch viel Spaß bei allem, ganz egal, für was ihr euch entscheidet.

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0: Gleich haben wir es 17:30, ihr Lieben. Zeit für die Nachrichten.
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2: Mit Robert Schäfer einen schönen guten Abend. Nach einem Unfall im Westring ist der 82-jährige Fahrer im Krankenhaus verstorben. Das hat die Mainzer Polizei mitgeteilt. Am Samstagmittag ist der 82-Jährige in seinem schwarzen Audi von einem Parkplatz losgefahren und vermutlich aufgrund eines medizinischen Notfalls mit einer gegenüberliegenden Hauswand kollidiert. Der Mann musste vor Ort reanimiert werden, nun ist er im Krankenhaus verstorben. Die Ermittlungen zur genauen Ursache des Unfalls dauern weiter an. Ob der Unfall infolge eines medizinischen Notfalls oder anderen Gründen verursacht wurde, ist weiterhin Gegenstand der laufenden Ermittlungen. BioNTech bekommt einen neuen Vorstandsvorsitzenden. Wie das Unternehmen meldet, übernimmt Guido Oelkers spätestens zum 1. Februar kommenden Jahres die Führung des Mainzer Impfstoffherstellers. Er folgt auf Mitbegründer Uwe Schein. Oelkers kommt vom schwedischen Biopharma-Unternehmen Swedish Orphan BioVitrum und bringt Erfahrung bei der Vermarktung neuer Medikamente mit. BioNTech setzt künftig verstärkt auf die Entwicklung von Krebsmedikamenten und plant bis 2030 mehrere Zulassungen. Der Wechsel an der Spitze erfolgt in einer Phase des Umbaus. BioNTech will Produktionsstandorte schließen, unter anderem in Idar-Oberstein, Marburg und Singapur. Mit Oelkers setzt das Unternehmen nun auf einen Manager mit internationaler Pharmaerfahrung. Auf dem Gelände eines Kunststoffbetriebs in Sprendlingen ist gestern Nachmittag ein Großbrand ausgebrochen. Das meldet die Kreisverwaltung Mainz-Bingen in Ingelheim. Mehrere Gebäude haben in Vollbrand gestanden. Wegen der starken Rauchentwicklung wurden Anwohnerinnen und Anwohner vorsorglich aufgefordert, Fenstern und Türen geschlossen zu halten. Rund 230 Einsatzkräfte von Feuerwehr, Hilfsdiensten, THW und Polizei waren im Einsatz. Eine Einsatzkraft hat sich dabei leicht verletzt. Luftmessungen haben außerhalb des direkten Brandbereichs keine anhaltenden Belastungen ergeben. Im Gemeindegebiet Sprendlingen haben sich stellenweise Ruß- und Verbrennungsrückstände abgelagert. Eine besondere Gefahr besteht laut Kreisverwaltung nicht. Eine direkte Berührung sollte dennoch vermieden werden. Die Rückstände können mit Wasser und Seife entfernt werden. Der Hessische Landtag in Wiesbaden bekommt eine neue Verwaltungschefin. Annel Zubroth ist die neue Direktorin der Landtagskanzlei. Die 49-jährige Juristin war bisher Leiterin der Parlamentsabteilung des Landtags und hat zuvor verschiedene Funktionen im hessischen Justizministerium übernommen. Zubroth sei eine erfahrene und kompetente Führungskraft, so Landtagspräsidentin Astrid Wallmann. Die Landtagskanzlei mit rund 350 Beschäftigten organisiert den parlamentarischen Betrieb, betreut Abgeordnete, bearbeitet Petitionen und kümmert sich unter anderem um Besucherdienst und politische Bildung. Zubroth folgt auf Peter von Unruh, der das Amt bis zu seiner Pensionierung ausgeübt hat. Der FSV Mainz hat sein neues Auswärtstrikot für die kommende Saison vorgestellt. Auch auswärts gehen die 05er weiter in Rot und Weiß auf den Platz. Das Trikot ist überwiegend weiß gehalten und bekommt durch rote Elemente sowie ein dezentes Muster aus aufgebrochenen Mainz 05 Logos seinen besonderen Look. Das neue Trikot besteht aus 100% recyceltem Polyester und ist laut Verein atmungsaktiv sowie auf einen guten Feuchtigkeitstransport ausgelegt. Ab sofort ist es im Onlineshop in den verschiedenen Größen für Erwachsene und Kinder erhältlich. Die Mainz Athletics haben am Wochenende in der Interleague eins von zwei Spielen gegen die Hamburg Steelers gewonnen. Die Interleague der Deutschen Baseballliga ist die Phase nach der regulären Saison, in der die bestplatzierten Teams der Nord- und Süddivisionen gegeneinander spielen, um die Playoff-Platzierungen zu bestimmen. Sowohl Mainz als auch Hamburg haben die reguläre Saison auf Platz 3 beendet, Mainz im Süden, Hamburg im Norden. Das Samstagsspiel hat Hamburg knapp mit 3:5 gewonnen. Am Sonntag konnten sich die Mainzer mit 7:0 deutlich revanchieren. Es war der letzte Spieltag der Interleague, bevor nächsten Samstag die Playoffs starten. In der ersten Runde treffen die Athletics wieder auf die Hamburg Steelers.
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0: Ihr Lieben, 35 Grad messen wir jetzt zum Feierabend hier bei uns am City-Studio am Fischtorplatz in der Mainzer Innenstadt auf der Rheinstraße. In der Nacht gehen die Temperaturen zwar etwas zurück bis auf 20 Grad, aber es wird trotzdem eine relativ warme Nacht. Darauf können wir uns schon mal gefasst machen. Und morgen auch, die Temperaturen gehen rauf bis auf 37 Grad. Ansonsten der Dienstag eher ein bisschen gemischt, sonnig und wolkig im Mix. Aber es soll auf jeden Fall trocken bleiben. Warten wir es erstmal ab. Ja, die Temperaturen momentan, wie gesagt, die können sich richtig sehen lassen. Und es ist ja auch noch ein bisschen hell bis 21.07 Uhr. Das ist die offizielle Sonnenuntergangszeit heute.
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0: So, schauen wir mal gemeinsam auf die Straßen im Antenne Mainzland um 18.34 Uhr. Ich habe eine Meldung für euch von der A60 Rüsselsheim Richtung Mainz zwischen Weisenau und Hechtsheim-Ost. Da steht ein defektes Auto auf der rechten Spur. Hier bitte besonders vorsichtig fahren. Dann die A60 Rüsselsheim Richtung Mainz zwischen Rüsselsheim-Königstetten und Bischofsheim. 2 Kilometer Stau. Grund ist ein defektes Auto auf der rechten Spur. Und die A66 Frankfurt Richtung Wiesbaden zwischen Hattersheim und Hofheim. Da liegen Reifenteile auf der Fahrbahn. Hier bitte besonders aufpassen. Gute Fahrt. Und kommt sicher an und lasst euch nicht blitzen auf dem Weg nach Hause. Es gibt nämlich durchaus Blitzer. Einmal ein Enforcement-Blitzer auf der Geschwister-Scholl-Straße stadtauswärts auf einer Grünfläche. Da sind 50 erlaubt. Und dann haben wir noch die graue Blitzersäule. Auch die steht weiterhin auf der A60 Richtung Rüsselsheim, kurz hinter der Ausfahrt Weisenau. Hier sind 100 in der Spitze erlaubt. Gute Fahrt und kommt sicher an.
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0: Und dahin entlassen wir euch natürlich gleich mit meinem Kollegen Andreas Bocchius und Antenne Mainz to know, bevor dann gleich um 19 Uhr meine liebe Kollegin Fabiana Renker weitermacht und hier mit Drama Baby schon in den Startlöchern steht.
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1: Widmen wir uns heute mal einem etwas anderen Elfer-Rekord unserer 05er. Er ereignete sich in der Saison 2022-23, ganz genau am Freitag, dem 21. Oktober, beim Flutlicht-Heimspiel gegen den 1. FC Köln um 20.30 Uhr. Und jetzt passt auf, los geht's. Am 11. Spieltag, in der 11. Spielminute, erzielte unsere damalige Nummer 11, Markus Ingwarzen, das 1:0 durch einen Elfmeter.

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1: Ich bin Dirk Zeitler. Die Hitze hat Deutschland fest im Griff. Der Deutsche Wetterdienst hat für nahezu ganz Deutschland eine Hitzewarnung herausgegeben. Besonders in der Mitte, im Osten und im Süden wird vor extremer Wärmebelastung gewarnt.
2: Die Hitze wird vor allem dann zum Problem, wenn der Körper kaum noch eine Pause bekommt. Genau deshalb schaut der Deutsche Wetterdienst nicht nur nach der Temperatur auf dem Thermometer, sondern nach der sogenannten gefühlten Temperatur. Spielt auch die Nacht nicht mehr mit und kühlen Wohnungen kaum noch ab, steigt die Belastung deutlich. Dann helfen oft schon einfache Dinge. Viel trinken, direkte Sonne meiden und alles Anstrengende möglichst in die kühleren Morgen- oder Abendstunden legen. Zoe Tassovali, Nachrichtenredaktion.
1: Nach den ostdeutschen Ministerpräsidenten hat sich auch die saarländische Regierungschefin Rehlinger gegen die geplante Abschaffung der Rente mit 63 gestellt. Sie lehne den aktuellen Vorschlag ab, weil er dem Respekt vor der Lebensleistung von Menschen widerspreche, sagte die stellvertretende SPD-Vorsitzende den Zeitungen der Funke Mediengruppe. Ihr schleswig-holsteinischer Amtskollege Günther verteidigte dagegen den Vorschlag der Rentenkommission, die beliebte Rentenart abzuschaffen. Rekord beim DAX, deutlicher Rückgang beim Ölpreis. An den Finanzmärkten sorgt die Hoffnung auf Entspannung im Nahen Osten für Auftrieb. Hintergrund ist die Ankündigung von US-Präsident Trump, neue Gespräche mit dem Iran führen zu wollen. Der Iran hat solche Gespräche aber noch nicht bestätigt.
3: Seit Monaten manipuliert Trump Märkte und Ölpreise mit Ankündigungen einer baldigen Einigung mit dem Iran, bis die dann im Nichts verpuffen. Auch die jüngste angeblich imminente Gesprächsrunde über die Straße von Hormuz wurde vom Iran nicht bestätigt. Unklar ist auch, wo die geplanten Gespräche stattfinden, wer dabei ist und wie lange sie dauern sollen. Der Ölpreis allerdings ging prompt wieder runter, vor allem auch nachdem Trump die geplanten Großangriffe mit Hinblick auf diese angeblichen Gespräche abgesagt hatte. Aus den USA, Tina Eck.
1: Wegen der anhaltenden Waldbrände hat der griechische Zivilschutz die Evakuierung des Industrieparks der Stadt Megara angeordnet. Die Stadt mit ihren rund 36.000 Einwohnern liegt 45 Kilometer westlich von Athen. Obwohl in der Region hunderte Feuerwehrkräfte und zahlreiche Löschflugzeuge im Einsatz sind, ist es bisher nicht gelungen, die Brände unter Kontrolle zu bringen.
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4: Einen wunderschönen guten Abend, ihr Lieben, und welcome back zu Drama Baby, der Theatertalk aus der Region. Ja, wir stecken gerade mitten in der Spielzeitpause. Deswegen habe ich euch heute nicht nur eine neue Inszenierung mitgebracht, sondern werde euch direkt eine ganze Institution vorstellen. Und zwar das junge Staatsmusical vom Hessischen Staatstheater Wiesbaden. Und das wird auf jeden Fall eine Folge, die auch sehr nostalgisch ist für mich, weil ich selbst viele Jahre lang Teil des jungen Staatsmusicals war. Ich freue mich ganz besonders darauf, die Chefin der Musicaltruppe bei mir im Studio zu begrüßen und mit ihr über diese Institution zu sprechen. Aber dazu gleich mehr. Also, dran geblieben.
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0: Heute geht es bei Drama Baby, der Theatertalk aus der Region, um das junge Staatsmusical des Staatstheaters Wiesbaden. Und dafür habe ich heute die Chefin dieser Institution bei mir zu Gast im Studio. Hallo, Iris Limbert.
1: Hallöchen, danke für die Einladung.
0: Ja, schön, dass wir uns auf diesem Weg mal wiedersehen. Ich habe es nämlich eben im Showopener schon gesagt, ich durfte selber einige Jahre für das junge Staatsmusical auf der Bühne stehen. Deshalb heute eine sehr persönliche Folge auch für mich. Und ich würde sagen, Iris, zum Start, erklär uns doch gerne erstmal, was ist denn das junge Staatsmusical überhaupt?
1: Das junge Staatsmusical wurde in den 80er Jahren gegründet, um gezielt Theaternachwuchs zu fördern. Also jungen Menschen, die schon immer irgendwie in der Schule oder so oder Statisterie gemacht haben, eine Chance zu geben, mehr zu lernen, sich sozusagen so ein bisschen reinzuschnuppern in den Beruf und quasi wie eine Vorbereitung für das Studium. Und das hat sich dann ganz schnell gezeigt, dass man mit Musical eben mehr Leute mitnehmen kann als mit einem reinen Schauspieljugendclub. Ja. Und also es sind Tänzer, Sänger, Schauspieler gefragt und auch schon aus dem jungen Staatsmusical entwachsen. Und ja, das ist einfach eine relativ, war zu der Zeit was ganz Neues und einmalig. Mittlerweile gibt es mehrere Theater, die dieses Konzept auch verfolgen. Und es gibt eben jungen Menschen die Chance, in den Theaterberuf reinzuschnuppern und zu schauen, ob das was für einen ist.
0: Mhm. Ja, genau. Und das Besondere ist ja eben, dass wirklich nur Laien eigentlich auf der Bühne stehen und eben unter ganz professionellen Umständen irgendwie Musical machen. Und dazu erzähle ich immer gerne eine kleine Anekdote. Und zwar habe ich im letzten Jahr Jekyll und Hyde von euch angeschaut und habe dann in der Pause ein Gespräch überhört von zwei Frauen, die sich über die Darstellerinnen und Darsteller informiert haben und dann eben ganz verblüfft waren, als sie gesehen haben, dass es gar keine ausgebildeten Musical-Darstellerinnen und Darsteller waren, sondern alles eigentlich noch Leute, die in die Schule gehen, studieren, eine Ausbildung machen oder auch arbeiten. Das heißt, wenn man sich gar nicht so genau darüber informiert, was das junge Staatsmusical eigentlich ist, versteht man unter Umständen gar nicht, dass da Laien auf der Bühne stehen. Vor allem, weil es ja auch noch das junge Staatstheater gibt, das JUST. Ne? Wo ist da der Unterschied?
1: Das JUST ist sozusagen der Überbau über alles, was für die Jugend ist. Also da gehört dann das professionelle junge Schauspiel rein oder eben auch die Theaterpädagogik, die dann mit Workshops und Projekten etwas einfacherer Art dazu gehören. Und da gehört eben das junge Staatsmusical mit rein, ist aber eigentlich eine ganz eigene Abteilung.
0: Ja.
1: Genau, und fördert eben mit professionellen Bedingungen junge Menschen. Ich behandle auch die Jugendlichen nicht wirklich anders, als wenn ich mit Profis arbeiten würde. Und das macht eben den Reiz auch aus, dass man nicht sich selbst spielt, sondern man wirklich Rollenstücke erarbeitet wie die Profis. Und das Talent natürlich gezielt eingesetzt wird, sodass jeder glänzen kann auf seiner Position.
0: Mhm. Iris, ich habe dich eben als Chefin des jungen Staatsmusicals anmoderiert, weil du ja auch mehr als nur eine Aufgabe im Ensemble innehältst. Wofür bist du denn zuständig und wie würdest du dich vielleicht auch selbst betiteln?
1: Ja, das ist eine One-Woman-Show, ein bisschen mit Unterstützung natürlich, aber ich wähle die Stücke aus, ich caste das Ensemble zusammen natürlich mit der musikalischen Leitung. Ich inszeniere und choreografiere die Stücke, leite an, gebe Lebenshilfe, mache die Abrechnung, kümmere mich um die Dispo. Es ist schon ein sehr vielfältiges Betätigungsfeld.
0: Mutti für alles.
1: Genau.
0: Genau, und das Ganze machst du jetzt auch schon seit 25 Jahren. Und ja, ich würde sagen, mehr zu deinem Jubiläum hören wir einfach gleich. Also dran geblieben.

0: Wir sind zurück mit Drama Baby, der Theatertalk aus der Region. Bei mir zu Gast im Studio ist heute Iris Limbert. Hallo.
1: Hallo Fabiana.
0: Ja, Iris, du bist die Leiterin des jungen Staatsmusicals im Staatstheater Wiesbaden und das schon seit 25 Jahren als Choreografin. Und ja, ich wollte mal fragen, wie bist du denn eigentlich zu diesem Job gekommen?
1: Ja, als das junge Staatsmusical, formerly known as Jugendclub-Theater, gegründet wurde, 1987/88, war ich gerade selber in der Tanzausbildung.
0: Ah, okay.
1: Ich bin eigentlich ja studierte Balletttänzerin. Und zu dem Zeitpunkt wurde das gegründet, um eben jungen Menschen eine Plattform zu geben, die Schauspiel, Tanz und Gesang machen wollen. Und Musical gab es da auch als Ausbildungszweig an den Hochschulen auch alles noch gar nicht so richtig. Ah, okay. Das hat tatsächlich da erst angefangen, weil Cats in Hamburg das erste große Musical war. Und ja, und dann bin ich so reingerutscht, habe erst selbst gespielt, Lysistrate und in Grease die Rizzo und so.
0: Oh.
1: Und dann habe ich aber auch relativ früh schon angefangen, da zu choreografieren. Mhm. Ich war dann als Tänzerin ein paar Jahre unterwegs. Und als ich zurückkam, habe ich dann mit dem damaligen Leiter Reinhard Friese zusammen das geleitet. Er hat inszeniert und ich die Choreografie gemacht. Und habe aber immer auch mit ihm zusammengearbeitet schon. So das, ja. Und dann hat sich das so ergeben, als er dann, war dann auch Intendant mittlerweile, als er dann weggegangen ist, habe ich diese Sparte übernommen 2000.
0: Mhm.
1: Und ja, und dadurch, dass ich in Wiesbaden immer wohnen geblieben bin, weil ich freischaffend arbeite, konnte ich das immer möglich machen, das zu machen.
0: Ja,
1: und
0: cool.
1: Das ist so mein Baby und hat sich auch unter meiner Zeit sehr stark entwickelt. Wir haben ja am Anfang früher nur ein Stück pro Jahr gemacht und das wurde ja jetzt mittlerweile eine richtige Sparte.
0: Ja, ja, mega. Ja, 25 Jahre, das ist schon eine Hausnummer. Wie habt ihr denn dieses besondere Jubiläum gefeiert?
1: Ja, wir durften zu den jungen Maifest spielen, durften wir eine Gala im kleinen Haus gestalten mit Highlights aus 25 Jahren junges Staatsmusical und Iris Limbert natürlich.
0: Ja.
1: Und haben ein paar ehemalige Mitglieder, die professionell mittlerweile arbeiten, dazu eingeladen und hatten einen ganz tollen Abend.
0: Sehr schön. Ja, ich war ganz, ganz traurig, dass ich leider nicht dabei sein konnte. Aber ich würde sagen, zum 30. bin ich dann auf jeden Fall wieder dabei.
1: Auf jeden Fall.
0: Ja, du hast im Jahr 2022 den Deutschen Theaterpreis für deine Arbeit mit dem Jungstaatsmusical bekommen. Vielleicht kannst du den Hörerinnen und Hörern ja erstmal kurz erklären, was der Deutsche Theaterpreis ist und wie es auch für dich war, diesen überreicht zu bekommen.
1: Das ist der Deutsche Musical Theaterpreis.
0: Oh.
1: Tatsächlich, es gibt ja mehrere Preise auch für Schauspiel und so weiter. Der ist also speziell für Musical. Und man erfährt das dann plötzlich, dass man da ich habe den Sonderpreis für meine Arbeit bekommen. Und ist man natürlich erstmal überrascht, dass das überregional doch so stark wahrgenommen wird.
0: Ja.
1: Man wusste das irgendwie immer, aber so ganz konkret, dass man dann mit den Stars der Musical-Szene in Hamburg geehrt wird. Daniela Ziegler war dabei und das war schon eine großartige Sache und hat natürlich dem jungen Staatsmusical nochmal zu mehr Bekanntheit verholfen.
0: Ja, mega. Also das junge Staatsmusical ist ein sehr renommiertes Ensemble. Und was sie in der kommenden Spielzeit für uns im Petto haben, das erfahrt ihr gleich. Also bleibt

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1: Und ich bin natürlich nicht alleine hier im Studio. Bei mir zu Gast ist heute Iris Limbert. Hallo.
2: Hallo Fabiana.
1: Ja, Iris, du bist die Leiterin des Jungen Staatsmusicals im Hessischen Staatstheater Wiesbaden. Und das Jungen Staatsmusical ist eine Institution, die jungen Menschen ermöglicht, unter wirklich professionellen Umständen Musical zu machen. Was bringt ihr denn in der neuen Spielzeit auf die Bühne?
2: Ja, wir haben uns für ein großes Tanzmusical entschieden. Und zwar das Musical Footloose nach dem gleichnamigen Kinofilm aus den 80er Jahren.
1: Sehr cool. Ja, worum es in Footloose genau geht, das hören wir gleich. Also, dran geblieben.
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0: Für diese Folge von Drama Baby, der Theatertalk aus der Region, spreche ich mit Iris Limbart, der Leiterin des Jungstaatsmusicals vom Staatstheater Wiesbaden. Hallo Iris.
1: Hallo Fabiana.
0: Ja, der Jugendclub, wie er früher genannt wurde, der bringt pro Spielzeit meistens 2 neue Musicals auf die Bühne. Iris, was gibt es denn in diesem Jahr Neues?
1: Ja, wir spielen in diesem Jahr nur eine neue Produktion, übernehmen dafür aber noch Fuck You Goethe und Jekyll und Hyde und Alice by Heart aus der alten Spielzeit, weil das sind dann 4 Produktionen. Und wir machen das Musical Footloose nach dem gleichnamigen Kinofilm.
0: Sehr cool. Ja, worum geht's denn in Footloose? Worauf kann man sich freuen? Ist es genau wie im Film?
1: Die Story ist ähnlich wie im Film. Also der junge Rand McCormack kommt mit seiner alleinerziehenden Mutter aufs Land aus der Großstadt Chicago und eckt mit seinem Freiheitsdrang überall an. Und das ist nach einer wahren Begebenheit in einer Stadt, Elmore City, durfte man bis in die 80er Jahre hinein nicht tanzen.
0: Oh.
1: Und er versteht nicht, warum. Und dann deckt er ein Trauma dieser Stadt auf, dass 4 junge Menschen, unter anderem auch der Sohn des Pfarrers, bei der Rückfahrt von einer Tanzveranstaltung nachts verunglückt sind, tödlich.
0: Ah, okay.
1: Und dann hat sich die Stadt sozusagen mit ihrer Trauer eingeigelt und allen Spaß verboten. Und es gibt eben ein paar junge Menschen in der Stadt, die damit auch nicht zufrieden sind. Und mit denen zusammen kann Ren dann eben den Menschen klar machen, dass nicht das Tanzen daran schuld ist. Mhm. Und dann gibt es ein Happy End und die Jugendlichen lernen, dass man durch Zusammenhalt und durch die richtigen Argumente und Vernunft Dinge bewegen kann.
0: Ja, das hört sich auf jeden Fall nach einem sehr, sehr coolen Musical an. Und du hast es eben schon gesagt, ihr nehmt 4 Stücke jetzt mit in die neue Spielzeit. Und ich finde, das ist ja auch das, was das junge Staatsmusical so besonders macht, dass eben die Stücke oft länger laufen als nur eine Spielzeit. Was bedeutet das für die Darstellerinnen und Darsteller, die ja teilweise wirklich auch in allen Stücken dann gleichzeitig mitspielen?
1: Ja, wir spielen ja im ganz normalen Spielplan. Andere Musicalgruppen spielen ja immer einen Block, weil sie dann eine Halle mieten und nur in der Zeit dann spielen können. Wir spielen ja regulär im Spielplan des Staatstheaters.
0: Im kleinen Haus, ne?
1: Im kleinen Haus oder in der Wartburg.
0: Ja.
1: Und das heißt natürlich, dass man 4 bis 5 Stücke, wenn man in allen Produktionen drin ist, frisch halten muss, üben muss und switchen muss, was schon für professionelle Darsteller nicht so einfach ist.
0: Ja.
1: Aber ja, das ist schon eine tolle Möglichkeit. Aber
0: auf
1: es ist natürlich auch eine große Verantwortung.
0: Ja, für Leute, die jetzt vielleicht so gar nichts mit Theater und Musical am Hut haben, kannst du uns vielleicht mal durch den Ablauf einer Produktion mitnehmen? Wie lange probt ihr? Was passiert davor? Was passiert danach?
1: Ja, also wir starten immer mit einem Casting Ende des Jahres und dann fangen wir an mit leichten Trainings im Schauspielbereich, Tanzbereich, Gesangsbereich. Und wenn das hängt ja auch immer von der Gesamtsituation im Haus ab, wann das Stück feststeht, das wir spielen.
0: Mhm.
1: Und dann beginnen wir mit der Vorplanung, Bühnenbild, Kostüme, Besetzung. Dann gibt es also nochmal ein internes Casting für die Rollen. Und dann legen wir los und für die Produktion im kleinen Haus fangen wir Januar, Februar an und proben dann jedes Wochenende bis zur Sommerpause. Und nach der Sommerpause haben wir dann meistens 3 bis 4 Wochen, wo es dann intensiver wird.
0: Ja.
1: 2 Wochen davon geht es dann auch auf die Bühne mit den Endproben.
0: Ja, cool.
1: Ja, und insgesamt ergibt das dann tatsächlich so die Probenzeit wie eine normale professionelle Produktion, so 6 bis 7 Wochen. Ja, und so läuft das ab. Und dann nach der Premiere kommen dann die laufenden Vorstellungen, die natürlich immer nicht so lange im Voraus disponiert werden. Das macht es dann manchmal schwierig für junge Leute, die heute ja doch ein bisschen, sag ich jetzt mal, vielfältiger unterwegs sind, diese Termine immer möglich zu machen.
0: Ja.
1: Das ist natürlich auch eine Verpflichtung, die man dann eingeht. Aber es ist großartig, das zu tun.
0: Ja, also wirklich viel Arbeit, die aber auch mit viel Leidenschaft und Freude gemacht wird. Und wenn ihr euch jetzt denkt, Mensch, das könnte doch vielleicht auch was für mich sein, dann bleibt dran, weil wir erzählen euch gleich, wie ihr auch Teil werden könnt dieses Ensembles.

0: Heute bei Drama Baby, der Theatertalk aus der Region, sprechen wir über das junge Staatsmusical aus dem Staatstheater Wiesbaden. Und dafür spreche ich heute mit der Leiterin des Ensembles, Iris Limbert. Hallo!
1: Hallo, liebe Fabiana!
0: Ja, wir haben eben schon drüber geredet, das junge Staatsmusical besteht fast ausschließlich aus Laien. Und das bringt einfach so eine ganz besondere junge Energie auf die Bühne. Aber dafür braucht es natürlich auch immer wieder neue junge Menschen, die auf der Bühne stehen wollen. Wie kommt ihr denn an neue Darstellerinnen und Darsteller?
1: Ja, wir veranstalten eben immer am Ende des Jahres. Dieses Jahr ist es am 28. und 29. November ein Casting, wo wir neue junge Talente suchen. Denn es gehen welche zum Studium oder zum Starten in den Beruf. Und dann suchen wir immer neue Leute. Genau, und das ist immer Ende November. Und dann gehen die Proben los.
0: Ja, sehr cool. Wie läuft denn so ein Casting ab? Kannst du uns damit mal so ein bisschen mitnehmen?
1: Ja, also wir treffen uns erstmal alle gemeinsam, dann trägt man sich in Listen ein und dann beginnen wir immer mit einem kleinen Tanztraining, Tanzwarm-up, weil damit alle gemeinsam auch ein bisschen locker werden und sich man so ein bisschen sieht, wie die Gemengelage beim Tanz so ist. Ja. Das ist also noch, da fliegt auch noch keiner raus. Das ist erstmal nur so ein kleiner Check. Und dann wird vorgesungen, einzeln. Mhm. Jeder singt dann einen Song seiner Wahl vor, gerne aus dem Bereich Musical. Ich empfehle auch immer nicht noch ein Instrument dazu zu spielen, weil man sich eigentlich immer nur auf eins gut konzentrieren kann.
0: Ja.
1: Und ja, und dann machen wir eine kleine Vorauswahl.
0: Mhm.
1: Und dann, wer das geschafft hat, muss dann am nächsten

0: Tag zum etwas intensiveren Schauspiel-Casting kommen.
1: Ja, cool. Also es ist eigentlich richtig wie so ein, wie auch unter professionellen Begebenheiten, genau, so ein Casting, ne?
0: Genau.
1: Und was macht ihr dann da genau am zweiten Tag?
0: Am zweiten Tag sollte also jeder einen Schauspielmonolog vorbereitet haben. Ich sag jetzt mal platt, Julia aus Romeo und Julia.
1: Ganz klassisch.
0: Oder den Romeo. den müsste man halt dann verkörpern, sich Gedanken gemacht haben in der Szene, wie spielt man das, wie ist die Emotion und so weiter. Mhm. Das trägt man dann vor. Mhm. Und dann mache ich eben vielleicht noch kleine Improvisationsaufgaben mit dieser Rolle. Und dann sieht man, wo die Reise hingeht.
1: Und, ja. Ja, cool. Habt ihr so einen ungefähren Richtwert, wie viele Leute ihr da pro Casting nehmt?
0: Also ich sag mal so, es sind in der Regel immer so 10 bis 12. Mhm. Manche springen dann auch noch ab, wenn sie merken, wie viel Arbeit es ist. Oder dann, wenn die Rollen vergeben werden, entscheidet sich der eine oder andere dann auch nochmal, wenn die Rolle nicht dem entspricht, was er sich vorgestellt hat. Und so nehme ich immer ein paar mehr Leute, als wir tatsächlich brauchen. Manchmal geht die Rechnung nicht auf, weil dann keiner aufhört.
1: Das ist halt ein großes Ensemble.
0: Ja, genau. Aber wir kriegen das schon immer alles unter, genau.
1: Ja, und ich glaube, was wir jetzt auch noch gar nicht gesagt haben, für an wen richtet sich das denn? Also welches Alter?
0: Genau, also wir sagen 15 bis 25, damit das auch so ein bisschen eine homogene Gruppe ist.
1: Ja.
0: Die Jünger ist dann auch schwierig wegen des Jugendschutzgesetzes,
1: dass
0: man eben mit den Proben, mit den Vorstellungen, das heißt, man vollendet dann das 16. Lebensjahr in der Probenzeit und das ist so das Mindestalter. Und nach oben hin sind wir manchmal flexibel. Also 25 ist so die Linie, damit das so ein bisschen zusammenpasst. Aber man wirkt ja heute doch auch mit 30 noch manchmal wie 18.
1: Ja, also ihr habt es gehört, wenn ihr zwischen 15 und 25 Jahren seid und
0: gefühlt
1: Lust habt,
0: 25.
1: und Lust habt darauf, bei Musicals mitzuwirken, dann kommt auf jeden Fall vorbei und probiert euch einfach aus. Ansonsten kann man das Junge Staatsmusical aber auch ganz toll selber bestaunen mit ihrer neuen Produktion Footloose. Da geht's am 18.09. los, also tragt euch in den Kalender ein. Oder auch am Theaterfest, das findet am 22.08. wieder statt. Da seid ihr auch dabei, richtig?
0: Genau, da zeigen wir Ausschnitte aus der neuen Produktion und aber auch aus unserer Maifestspiel-Gala, die wir jetzt am Pfingstwochenende hatten. Das heißt also, auch ältere Stücke kommen nochmal zum Vorschein.
1: Ja, also es lohnt sich auf jeden Fall, die Fahrt über den Rhein auf sich zu nehmen, um diese junge Truppe auf der Bühne stehen zu sehen.
0: Auf jeden Fall.
1: Ja, und damit war es das auch schon wieder von der heutigen Folge Drama Baby. Liebe Iris, vielen, vielen Dank, dass du bei mir warst.
0: Und vielen Dank für die Einladung.
1: Und für euch da draußen würde ich sagen, sichert euch jetzt schon mal eure Tickets für das Junge Staatsmusical, weil ich kann euch aus Erfahrung sagen, die sind immer schnell weg. Wir hören uns am 7. September wieder, wenn es dann heißt Vorhang auf für Drama Baby. Bis dahin, macht's gut. Ciao.

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2: 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Ich bin Dirk Zeitler. Der Widerstand gegen das geplante Ende der Rente mit 63 wächst. Die ostdeutschen Ministerpräsidenten, die gegen die Abschaffung sind, bekommen nun Unterstützung aus dem Saarland. Es gehe um den Respekt vor der Lebensleistung der Menschen, sagte Regierungschefin Rehlinger den Zeitungen der Funke Mediengruppe.
3: Wer jahrzehntelang gearbeitet hat, der verdient eine würdige Rente. Respekt, sagt Rehlinger und will verhandeln. Nicht aus dem Osten kommt also nun Gegenwind für die schwarz-rote Bundesregierung. Die will zügig die Rentenreform durchziehen, als Gesamtpaket ohne Rosinen picken. Und genau das sei auch der richtige Weg, meint der Ministerpräsident aus Schleswig-Holstein. Aber die Debatte kocht nun hoch. Jetzt vor einigen wichtigen Landtagswahlen im Herbst. Claudia Wächter, Nachrichtenredaktion.
2: Die Einsatzkräfte in Griechenland kämpfen weiter gegen die schweren Waldbrände. Zwar hat der Wind westlich von Athen etwas nachgelassen, die Flammen breiten sich aber weiter an zwei Fronten aus, berichten griechische Medien.
4: Hunderte Feuerwehrleute, Dutzende Flugzeuge und Hubschrauber, unzählige Freiwillige und trotzdem ist hier noch kein Ende der Flammen in Sicht. Zwar hat sich die Situation heute deutlich verbessert, weil eben der Wind nicht mehr so stark weht, aber Entwarnung gibt es noch längst nicht. Immer wieder entwickeln sich neue Flammenherde aus den Glutnestern. Und es bleibt gefährlich. Für Athen und für die umliegende Region gilt auch morgen wieder die zweithöchste Warnstufe der Waldbrandgefahr. Aus Athen, Alexia Angelopoulou.
2: Nach dem krachend gescheiterten Investorendeal droht die Europäische Fußballunion FIFA-Boss Infantino mit rechtlichen Schritten. Wie der Telegraph und die Financial Times berichten, hat die UEFA den Weltverbandspräsidenten aufgefordert, sämtliches Material im Zusammenhang mit dem Vorhaben nicht zu vernichten. Entsprechende Schreiben gingen demnach unter anderem an Technologieinvestor Joshua Kushner, der eine Schlüsselrolle bei dem Projekt hätte einnehmen sollen. Eine offizielle Bestätigung gibt es dafür bislang nicht. Die Hitze hat Deutschland fest im Griff. Der Deutsche Wetterdienst hat für nahezu ganz Deutschland eine Hitzewarnung herausgegeben. Besonders in der Mitte, im Osten und im Süden wird vor extremer Wärmebelastung gewarnt.

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1: Ich bin Dirk Zeitler. Nach dem Ansturm zehntausender Migranten auf die spanische Nordafrika-Exklave Ceuta hat die Regierung in Madrid Vorwürfe zurückgewiesen. Sie habe Warnungen des Geheimdienstes vor einer Massenankunft ignoriert. Man habe keine Geheimdienstberichte erhalten, die vor einer Migrationskrise dieses Ausmaßes gewarnt hätten, heißt es. Gleichzeitig dauern in Ceuta die Unterbringung und Rückführung verbliebener Migranten sowie die Suche nach weiteren Todesopfern an. Bislang wurden 72 Leichen geborgen. Der Widerstand gegen das geplante Ende der Rente mit 63 wächst. Die ostdeutschen Ministerpräsidenten, die gegen die Abschaffung sind, bekommen nun Unterstützung aus dem Saarland. Es gehe um den Respekt vor der Lebensleistung der Menschen, sagte Regierungschefin Rehlinger den Zeitungen der Funke Mediengruppe.
2: Wer jahrzehntelang gearbeitet hat, der verdient eine würdige Rente. Respekt, sagt Rehlinger, und will verhandeln. Nicht aus dem Osten kommt also nun Gegenwind für die schwarz-rote Bundesregierung. Die will zügig die Rentenreform durchziehen, als Gesamtpaket ohne Rosinen picken. Und genau das sei auch der richtige Weg, meint der Ministerpräsident aus Schleswig-Holstein. Aber die Debatte kocht nun hoch, jetzt vor einigen wichtigen Landtagswahlen im Herbst. Claudia Wächter, Nachrichtenredaktion.
1: Im Osten der Niederlande ist unweit der deutschen Grenze in einem Waldgebiet ein Brand ausgebrochen. Die Feuerwehr ist mit einem Großaufgebot im Einsatz. Auch westlich der griechischen Hauptstadt Athen lodern weiter mehrere große Wald- und Buschbrände. Und auch im Nordwesten der USA haben Feuer große Schäden angerichtet.
3: Es sind die bekannten apokalyptischen Feuerinfernos des Spätsommers hier in den USA. Über 600 Häuser sind im Bundesstaat Washington schon zerstört. Anwohner flüchten in größter Eile. Drei große Feuer wüten in den Wäldern an der Grenze zu Kanada. So schlimm war die Waldbrandsaison in dieser normalerweise kühlen und regnerischen Region noch nie, sagt die Feuerwehr. Es sei die schlimmste Naturkatastrophe, die ihre Stadt Spokane jemals erlebt habe, sagt die Bürgermeisterin. USA aus den USA, Tina Eck.
1: Nach dem islamistischen Terroranschlag am Rande des Berliner Christopher Street Day werden islamistische Gefährder in der Hauptstadt strenger überwacht. Vier Gefährder tragen auf Antrag der Polizei nun Fußfesseln. Das teilte Berlins Innensenatorin Spranger mit. Sie begrüße sehr, dass sich das zuständige Gericht damit ihrer Einschätzung angeschlossen habe.
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1: Ich bin Dirk Zeitler. Nach den ostdeutschen Ministerpräsidenten hat sich auch die saarländische Regierungschefin Redinger gegen die geplante Abschaffung der Rente mit 63 gestellt. Ich lehne den aktuellen Vorschlag an dieser Stelle ab, weil er dem Respekt vor der Lebensleistung von Menschen widerspricht, sagte die stellvertretende SPD-Vorsitzende den Zeitungen der Funke Mediengruppe. Ihr schleswig-holsteinischer Amtskollege Günther verteidigte dagegen den Vorschlag der Rentenkommission, die beliebte Rentenart abzuschaffen. Westlich der griechischen Hauptstadt Athen lodern weiter mehrere große Wald- und Buschbrände. Und auch im Nordwesten der USA haben Feuer große Schäden angerichtet.
2: Es sind die bekannten apokalyptischen Feuerinfernos des Spätsommers hier in den USA. Über 600 Häuser sind im Bundesstaat Washington schon zerstört. Anwohner flüchten in größter Eile. Drei große Feuer wüten in den Wäldern an der Grenze zu Kanada. So schlimm war die Waldbrandsaison in dieser normalerweise kühlen und regnerischen Region noch nie, sagt die Feuerwehr. Auch in Kanada toben noch über 800 Brände. Aus den USA, Tina Eck.
1: TikTok, Instagram oder Snapchat gehören für viele Kinder längst zum Alltag. Oft auch dann, wenn eigentlich Hausaufgaben oder Schlaf dran wären. Eine neue Studie der Universität in Mailand zeigt jetzt, zu viel Zeit in den sozialen Medien kann sich tatsächlich auch auf die Schulnoten auswirken.
3: Zu viel Scrollen macht dumm, hören Jugendliche vermutlich häufiger. Und nun sagen auch die Forschenden, wer schon früh, also etwa mit 12, ein Social-Media-Konto hat, ist in der Schule schlechter und bleibt sogar häufiger sitzen im Vergleich zu denjenigen, die erst mit 14 oder 15 loslegen. Allerdings, es gibt eine Ausnahme im Fach Englisch. Da sind alle gleich gut, ganz unabhängig vom eigenen Account auf TikTok und Co. Claudia Wächter, Nachrichtenredaktion.
1: Nach dem Ansturm zehntausender Migranten auf die spanische Nordafrika-Exklave Ceuta hat die Regierung in Madrid Vorwürfe zurückgewiesen. Sie habe Warnungen des Geheimdienstes vor einer Massenankunft ignoriert. Man habe keine Geheimdienstberichte erhalten, die vor einer Migrationskrise dieses Ausmaßes gewarnt hätten, hieß es. Gleichzeitig dauern in Ceuta die Unterbringung und Rückführung verbliebener Migranten sowie die Suche nach weiteren Todesopfern an. Bislang wurden 72 Leichen geborgen.
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1: Ich bin Dirk Zeitler. Nach den ostdeutschen Ministerpräsidenten hat sich auch die saarländische Regierungschefin Redinger gegen die geplante Abschaffung der Rente mit 63 gestellt. Ich lehne den aktuellen Vorschlag an dieser Stelle ab, weil er dem Respekt vor der Lebensleistung von Menschen widerspricht, sagte die stellvertretende SPD-Vorsitzende den Zeitungen der Funke Mediengruppe. Ihr schleswig-holsteinischer Amtskollege Günther verteidigte dagegen den Vorschlag der Rentenkommission, die beliebte Rentenart abzuschaffen. Westlich der griechischen Hauptstadt Athen lodern weiter mehrere große Wald- und Buschbrände. Und auch im Nordwesten der USA haben Feuer große Schäden angerichtet.
2: Es sind die bekannten apokalyptischen Feuerinfernos des Spätsommers hier in den USA. Über 600 Häuser sind im Bundesstaat Washington schon zerstört. Anwohner flüchten in größter Eile. Drei große Feuer wüten in den Wäldern an der Grenze zu Kanada. So schlimm war die Waldbrandsaison in dieser normalerweise kühlen und regnerischen Region noch nie, sagt die Feuerwehr. Auch in Kanada toben noch über 800 Brände. Aus den USA, Tina Eck.
1: TikTok, Instagram oder Snapchat gehören für viele Kinder längst zum Alltag. Oft auch dann, wenn eigentlich Hausaufgaben oder Schlaf dran wären. Eine neue Studie der Universität in Mailand zeigt jetzt, zu viel Zeit in den sozialen Medien kann sich tatsächlich auch auf die Schulnoten auswirken.
3: Zu viel Scrollen macht dumm, hören Jugendliche vermutlich häufiger. Und nun sagen auch die Forschenden, wer schon früh, also etwa mit 12, ein Social-Media-Konto hat, ist in der Schule schlechter und bleibt sogar häufiger sitzen. Im Vergleich zu denjenigen, die erst mit 14 oder 15 loslegen. Allerdings, es gibt eine Ausnahme. Im Fach Englisch, da sind alle gleich gut, ganz unabhängig vom eigenen Account auf TikTok und Co. Claudia Wächter, Nachrichtenredaktion.
1: Nach dem Ansturm zehntausender Migranten auf die spanische Nordafrika-Exklave Ceuta hat die Regierung in Madrid Vorwürfe zurückgewiesen. Sie habe Warnungen des Geheimdienstes vor einer Massenankunft ignoriert. Man habe keine Geheimdienstberichte erhalten, die vor einer Migrationskrise dieses Ausmaßes gewarnt hätten, hieß es. Gleichzeitig dauern in Ceuta die Unterbringung und Rückführung verbliebener Migranten sowie die Suche nach weiteren Todesopfern an. Bislang wurden 72 Leichen geborgen.
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